0: Chef und Kanzler Friedrich Merz weiter auf den geplanten Reformkurs. Er hat ausgeschlossen, dass es in der CDU-Spitze eine Diskussion über seine politische Zukunft gegeben habe. Das sagte er am Nachmittag nach Beratungen seiner Partei in Berlin.
1: Merz steht nach den Wahlklatschen in Mecklenburg-Vorpommern, Berlin und vor 2 Wochen in Sachsen-Anhalt massiv unter Druck. Gut möglich, dass ihm die Union eine letzte Chance gibt, verlorenes Vertrauen zurückzugewinnen und die nötigen Reformen anzuschieben. Scheitert das Projekt, dürfte sein politisches Ende kaum noch zu verhindern sein. Merz taumelt gewaltig und die AfD reibt sich die Hände. Aus Berlin, David Riemer.
0: Nach dem Ausscheiden der CDU aus dem Landtag in Mecklenburg-Vorpommern ziehen mehrere Parteifunktionäre Konsequenzen. Spitzenkandidat Daniel Peters legte den Landesvorsitz nieder, auch Generalsekretärin Kathi Hoffmeister trat zurück. Kommissarisch soll Staatsminister Philipp Amthor die Landespartei führen. Die CDU war bei der Wahl auf 4,9% gekommen und hatte damit erstmals den Einzug in ein Landesparlament verpasst. Nach dem Rauswurf des TV-Senders CNN aus dem Weißen Haus eskaliert die Fehde zwischen US-Präsident Trump und mehreren US-Medien. Die vom Ausschluss betroffenen Medien CNN, Politico und MS Now ziehen vor Gericht, um ihre Plätze im Weißen Haus zurückzuerkämpfen.
2: Die verbannten Medien klagen gegen den Rauswurf. Sie sehen das Recht der Öffentlichkeit auf unabhängigen Journalismus unmittelbar bedroht. Die Regierung habe nicht zu entscheiden, worüber die Presse berichtet. Die anderen großen Networks sind solidarisch und verweigern die Begleitung Trumps im sogenannten Pressepool, mit dem die Medien Infos und Material zusammenlegen. Trump reist also ohne Begleitung zur UN-Generaldebatte nach New York. Er bezeichnet CNN und die anderen Medien als Müll, deren Fake News wie ein Krebs wuchere und die nationale Sicherheit bedrohe. Aus den USA, Tina Eck.
0: Auf dem Münchner Oktoberfest ist ein Mitarbeiter eines Fahrgeschäfts nach einem Unfall an seinen schweren Verletzungen gestorben. Das teilte die Polizei mit. Der Mitarbeiter habe sich wohl in einem Bereich aufgehalten, in dem er nicht hätte sein sollen, hieß es. Er sei dann getroffen und möglicherweise auch eingequetscht worden. Der Mann wurde mit lebensgefährlichen Verletzungen ins Krankenhaus gebracht, wo er dann später starb.
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1: Ich bin Tine Klimach. Nach den CDU-Wahlpleiten in Mecklenburg-Vorpommern und in Berlin fordert CSU-Chef Markus Söder von der Union ein Ende von Personaldebatten.
2: Zum einen ist wichtig, dass die Union jetzt nicht zum Hühnerhaufen entwickelt und jeder durcheinander rennt, sondern dass wir geordnete Verfahren und Prozesse haben. Wir haben einen Bundeskanzler, wir haben eine Bundesregierung, wir haben Parteivorstände, wir haben Fraktionen. Das heißt, in den jeweiligen Verantwortlichkeiten einen Beitrag dazu leisten, dass Stabilität herrscht. Klären mit der SPD, vielleicht sogar relativ bald in einem Koalitionsausschuss, was ist jetzt tatsächlich von den ganzen Interviewäußerungen zu halten, wer ist auch die Nummer 1 bei der SPD, um dann einen Weg zu finden, da erfolgreich gemeinsam etwas zu bewegen.
1: Das sagte der bayerische Ministerpräsident zum Auftakt der Klausur der CSU-Landtagsfraktion im oberfränkischen Kloster Banz. Die Bundesregierung drückt beim angestrebten

0: lebt einen Tankrabatt aufs Tempo und hat den Gesetzentwurf dazu auf den Weg gebracht. Er wurde nach Angaben einer Regierungssprecherin vom Kabinett beschlossen. Von Oktober bis Ende Dezember soll die Energiesteuer auf Diesel und Benzin gesenkt werden.
1: Die Preise an den Zapfsäulen haben sich übers Wochenende zwar etwas entspannt, die Rohölpreise sanken. Aber trotzdem, tanken ist aktuell sehr teuer. Mit dem Rabatt greift die Regierung zu einem erprobten Mittel. Wie schon im Mai und Juni soll der Liter Sprit so rund 17 Cent günstiger werden. Beim letzten Mal wurden die Preise gesenkt. Allerdings gaben die Mineralölkonzerne die Steuersenkung nicht komplett an Autofahrer weiter. Die Regierung plant daneben eine weitere, neue Maßnahme. Spätestens zum Jahreswechsel soll befristet ein Spritpreisdeckel kommen. Aus Berlin, Ursula Winkler.
0: Die unter dem Druck einzelner EU-Staaten geplante Aufhebung von Sanktionen gegen die beiden russischen Oligarchen Usmanow und Friedmann hat am Abend nicht wie geplant beschlossen werden können. Wie ein EU-Diplomat mitteilte, kam die erforderliche Einstimmigkeit in dem schriftlichen Entscheidungsverfahren nicht zustande. Nun sollen heute Morgen erneut die Botschafter der Mitgliedstaaten zu Beratungen zusammenkommen. Zum Sport. FIFA-Präsident Infantino geht im Machtkampf beim Fußball-Weltverband auf seine Kritiker zu. Die Strukturen sollen überdacht werden. In einem Brief an die Chefs der Mitgliedsverbände und die Mitglieder des FIFA-Councils hat er erstmals Gespräche über mögliche Reformen im Fußball-Weltverband angeboten. Der Brief liegt der deutschen Presseagentur vor. Infantino machte gleichzeitig aber klar, dass er die FIFA weiter anführen will.
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1: Ich bin Tine Klimach. CDU-Chef Friedrich Merz hat das Ausscheiden seiner Partei aus dem Landtag in Mecklenburg-Vorpommern als tiefe Zäsur bezeichnet. Es sei ein für die CDU in Deutschland dramatisches Ergebnis, dass man die 5%-Hürde nicht überwinden konnte.
2: Ich werde auch von meiner Seite aus sehr konkrete Vorschläge machen, wie wir das wieder erreichen, was wir mal waren und was wir leider nur noch in einigen Teilen des Landes sind, nämlich Volkspartei.
1: Merz stellte auch noch mal klar, dass er seine beiden Ämter, Kanzler und CDU-Chef, behalten und seinen Reformkurs fortsetzen will. Nach ihrem Wahlsieg in Berlin will die Linke, Grünen und SPD Sondierungsgespräche über eine gemeinsame Regierung anbieten. Spitzenkandidatin Elif Erhalb kündigte an, in möglichen Koalitionsverhandlungen die Vergesellschaftung großer Wohnungskonzerne gegen Entschädigung in den Mittelpunkt zu stellen. Die Linke war bei den Wahlen in Berlin mit 25,7% stärkste Kraft geworden. Rechnerisch möglich wäre auch ein Bündnis aus CDU, Grünen und SPD. Tragisches Unglück auf dem Münchner Oktoberfest. Ein Mitarbeiter eines Freefall Towers ist nach einem Unfall am Abend an seinen schweren Verletzungen gestorben.
3: Der Sicherheitsmann soll sich nach ersten Erkenntnissen der Polizei wohl in einem Bereich aufgehalten haben, in dem er nicht hätte sein dürfen. Er wurde wahrscheinlich erst von dem Fahrgeschäft getroffen und dann möglicherweise eingequetscht. Der 52-Jährige wurde zunächst reanimiert und ins Krankenhaus gebracht, wo er später verstarb. Augenzeugen vor

0: Ort wurden durch ein Kriseninterventionsteam betreut. Der genaue Unfallhergang soll nun ermittelt werden. Aus München, Joshua Heise.
1: Die Bundesregierung drückt beim angestrebten Tankrabatt aufs Tempo und hat den Gesetzentwurf dazu auf den Weg gebracht. Er wurde nach Angaben einer Regierungssprecherin vom Kabinett am Abend beschlossen. Von Oktober bis Ende Dezember soll die Energiesteuer auf Diesel und Benzin gesenkt werden. Die Mehrwertsteuer eingerechnet, ergibt sich an der Zapfsäule eine Entlastung von bis zu 17 Cent pro Liter. Das Finanzministerium rechnet damit, dass der Bund deswegen rund 2,5 Milliarden Euro weniger Steuern einnimmt. Die Länder sollen die Hälfte davon tragen.
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1: Ich bin Tine Klimach. Trotz des historischen Wahldebakels, der CDU setzt Parteichef und Kanzler Friedrich Merz weiter auf den geplanten Reformkurs. Er hat ausgeschlossen, dass es in der CDU-Spitze eine Diskussion über seine politische Zukunft gegeben habe. Das sagte er am Nachmittag nach Beratungen seiner Partei in Berlin.
2: Merz steht nach den Wahlklatschen in Mecklenburg-Vorpommern, Berlin und vor 2 Wochen in Sachsen-Anhalt massiv unter Druck. Gut möglich, dass ihm die Union eine letzte Chance gibt, verlorenes Vertrauen zurückzugewinnen und die nötigen Reformen anzuschieben. Scheitert das Projekt, dürfte sein politisches Ende kaum noch zu verhindern sein. Merz taumelt gewaltig und die AfD reibt sich die Hände. Aus Berlin, David Riemer.
1: Nach dem Ausscheiden der CDU aus dem Landtag in Mecklenburg-Vorpommern ziehen mehrere Parteifunktionäre Konsequenzen. Spitzenkandidat Daniel Peters legte den Landesvorsitz nieder, auch Generalsekretärin Kathi Hoffmeister trat zurück. Kommissarisch soll Staatsminister Philipp Amthor die Landespartei führen. Die CDU war bei der Wahl auf 4,9% gekommen und hatte damit erstmals den Einzug in ein Landesparlament verpasst. Nach dem Rauswurf des TV-Senders CNN aus dem Weißen Haus eskaliert die Fehde zwischen US-Präsident Trump und mehreren US-Medien. Die vom Ausschluss betroffenen Medien CNN, Politico und MS Now ziehen vor Gericht, um ihre Plätze im Weißen Haus zurückzuerkämpfen.
3: Die verbannten Medien klagen gegen den Rauswurf. Sie sehen das Recht der Öffentlichkeit auf unabhängigen Journalismus unmittelbar bedroht. Die Regierung habe nicht zu entscheiden, worüber die Presse berichtet. Die anderen großen Networks sind solidarisch und verweigern die Begleitung Trumps im sogenannten Pressepool, mit dem die Medien Infos und Material zusammenlegen. Trump reist also ohne Begleitung zur UN-Generaldebatte nach New York. Er bezeichnet CNN und die anderen Medien als Müll, deren Fake News wie ein Krebs wuchere und die nationale Sicherheit bedrohe. Aus den USA, Tina Eck.
1: Auf dem Münchner Oktoberfest ist ein Mitarbeiter eines Fahrgeschäfts nach einem Unfall an seinen schweren Verletzungen gestorben. Das teilte die Polizei mit. Der Mitarbeiter habe

0: sich wohl in einem Bereich aufgehalten, in dem er nicht hätte sein sollen, hieß es. Er sei dann getroffen und möglicherweise auch eingequetscht worden. Der Mann wurde mit lebensgefährlichen Verletzungen ins Krankenhaus gebracht, wo er dann später starb.
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1: Ich bin Katrin Müller. Die Bundesregierung drückt beim angestrebten Tankrabatt aufs Tempo und hat den Gesetzentwurf dazu auf den Weg gebracht. Er wurde am Abend vom Kabinett beschlossen. Von Oktober bis Ende Dezember soll die Energiesteuer auf Diesel und Benzin gesenkt werden. Die Mehrwertsteuer eingerechnet ergibt sich an der Zapfsäule eine Entlastung von bis zu 17 Cent pro Liter. Das Finanzministerium rechnet damit, dass der Bund deswegen rund 2,5 Milliarden Euro weniger Steuern einnimmt. Die Länder sollen die Hälfte davon tragen. Nach der schmerzhaften Niederlagenserie der CDU bei den drei Landtagswahlen im September berät die Bundestagsfraktion der Union heute mit Kanzler Merz über die Konsequenzen. Die Ergebnisse aus Berlin und Mecklenburg-Vorpommern beschäftigen auch die SPD auf Bundesebene.
2: Die CDU-Ministerpräsidenten hatten sich zuletzt hinter den Kanzler gestellt. Das war aber vor dem Wahlsonntag. Trotzdem, Personaldebatten seien jetzt nicht zielführend. Das sagte auch nochmal NRWs Ministerpräsident Wüst bei der Rheinischen Post. Es gibt aber auch andere Stimmen in den eigenen Reihen. Sachsens Ministerpräsident Kretschmer forderte von seiner Partei eine schonungslose Analyse und einen Neustart. Das habe auch etwas mit Personen zu tun, sagte er im MDR. Ähnlich sieht's auch Thürings Ministerpräsident Vogt. Nötig sei eine Generalinventur der Berliner Regierungspolitik, so Vogt. Tine Klimach, Nachrichtenredaktion.
1: Tragisches Unglück auf dem Münchner Oktoberfest. Ein Mitarbeiter eines Freefall Towers ist nach einem Unfall am Abend an seinen schweren Verletzungen gestorben.
3: Der Sicherheitsmann soll sich nach ersten Erkenntnissen der Polizei wohl in einem Bereich aufgehalten haben, in dem er nicht hätte sein dürfen. Er wurde wahrscheinlich erst von dem Fahrgeschäft getroffen und dann möglicherweise eingequetscht. Der 52-Jährige wurde zunächst reanimiert und ins Krankenhaus gebracht, wo er später verstarb. Augenzeugen vor Ort wurden durch ein Kriseninterventionsteam betreut. Der genaue Unfallhergang soll nun ermittelt werden. Aus München, Joshua Heise.
1: FIFA-Präsident Infantino geht im Machtkampf beim Fußball-Weltverband auf seine Kritiker zu. Die Strukturen sollen überdacht werden. In einem Brief an die Chefs der Mitgliedsverbände und die Mitglieder des FIFA-Councils hat er erstmals Gespräche über mögliche Reformen angeboten. Infantino stellte aber klar, dass er FIFA-Präsident bleiben will.
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5: Guten Morgen. Wir haben gerade eine brandneue Meldung bekommen. Ein Blitzer, den der Kevin entdeckt hat. Schönen guten Morgen, Kevin. Wo genau?
6: Guten Morgen. Ich möchte einen Blitzer melden und zwar in Feilbingert, Richtung Ortsausgang auf der Kreuznacher Straße.

0: gegenüber vom Gasthaus Krone, wo es Richtung Sportplatz geht. Wird gerade aufgebaut. Vielen Dank.
1: Ich danke dir für die Meldung. Also dort vorschriftsmäßig fahren. Das macht ihr am besten überall, weil vielleicht entdeckt ihr ja den nächsten Blitzer. Und den meldet ihr uns dann einfach, genauso wie es der Kevin gemacht hat, am besten sogar per WhatsApp-Sprachnachricht an die 0671 920 88 88 0. Gute Fahrt.
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1: Ja, im Augenblick ist noch ein bisschen frisch in Vollmersbach am Andreasbrunnen. Da sind es gerade einmal 6 Grad. Boah. Dafür haben wir aber immerhin schon 9 Grad in Drommersheim an der Mehrzweckhalle. Auch in Bad Kreuznach im Kurpark sind es 9 und sogar zweistellige 11 Grad. Das haben wir an der Edelstein-Erlebniswelt in Oberstein gemessen. Im Laufe des Tages werden es heute aber wieder 21 Grad, so wie gestern. Es wird auch wieder überwiegend Sonnenschein sein, so wie gestern. Also ein krönender Sommerabschluss heute. Allerdings wird der Herbst in den nächsten Tagen auch nicht gerade herbstlicher. Das schöne Wetter bleibt uns noch ein bisschen erhalten.
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1: Schon der zweite Tag der Woche. Wie die Zeit vergeht. Aber tatsächlich ist heute der letzte Sommertag. Genießen wir also nochmal das Wetter. Wir haben auch die richtigen Hits noch dabei, wie Wake Me Up von Avicii, perfekter Guten Morgen-Hit. Im Tagebuch der großen Hits, heute zum 22. September, ist Charlie Winston zu finden mit Like a Hobo, die Story dazu gleich. Und jetzt erstmal Kygo, Save My Love, einen schönen Dienstagmorgen wünsche ich.
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1: 22. September 2009. Charlie Winston steigt mit Like a Hobo in die Charts ein.

Charlie Winston wird 1978 in Cornwall geboren. Nach der Schule geht's nach London. Dort studiert er an der Musikhochschule Klavier und Komposition. Er ist interessiert an Musik, die nicht aus Europa kommt, die ihm fremd ist. Es gibt so viele verschiedene musikalische Kulturen. Warum sich also nur auf eine beschränken? Nach dem Studium geht er für mehrere Monate nach Indien und studiert die indische Musiktheorie bis ins kleinste Detail. Danach schreibt er Musik für Film und Fernsehen und macht sich so als Musiker einen Namen. Seine Songs kommen nämlich ziemlich gut an. So gut, dass Peter Gabriel auf ihn aufmerksam wird und ihn unter Vertrag nimmt. Charlie tritt nun in seinem Vorprogramm auf und kann seine Musik einem riesigen Publikum präsentieren. 2009 bringt er dann seine größte Single raus. Mit Like a Hobo steigt er in halb Europa bis an die Spitze der Charts.

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1: Guten Morgen. Die Bundesregierung hat den geplanten Tankrabatt auf den Weg gebracht. Von Oktober bis Ende Dezember soll die Energiesteuer auf Benzin und Diesel gesenkt werden. Dadurch sollen Autofahrer an den Zapfsäulen um bis zu 17 Cent pro Liter entlastet werden. Bund und Länder kostet das voraussichtlich rund 2,5 Milliarden Euro an Steuereinnahmen. Unter dem Motto Beer, Beats und Handwerk treffen sich am Samstag regionale Handwerksbetriebe zum Austausch und zur Vernetzung. Wir haben uns die Organisatoren eingeladen und werden in nahe dran diese Veranstaltung näher vorstellen. Ab 8:30 hier bei den Radioweckern. Und nach einem Polizeieinsatz wegen häuslicher Gewalt in Gau-Bickelheim sitzt ein 39-Jähriger in Untersuchungshaft. Er soll am Sonntag gegenüber seiner gleichaltrigen Ehefrau gewalttätig geworden sein. Ein Ermittlungsrichter ordnete wegen Fluchtgefahr Haft an. Das ist auch Thema in unseren lokalen Nachrichten, jetzt gleich um 8:30.

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1: Ich bin Marco Blechschmidt. Guten Morgen. Ein 39-jähriger Mann sitzt nach einem Polizeieinsatz wegen häuslicher Gewalt in Gaubickelheim in Untersuchungshaft. Dem Mann wird vorgeworfen, am Sonntag gegenüber seiner ebenfalls 39-jährigen Ehefrau gewalttätig geworden zu sein. Die Frau suchte am Nachmittag Hilfe bei Nachbarn. Diese alarmierten die Polizei. Einsatzkräfte kümmerten sich anschließend um die medizinische Versorgung der Frau. Den Tatverdächtigen nahm die Polizei wenig später vorläufig fest. Die Staatsanwaltschaft Mainz beantragte am Montag einen Haftbefehl. Ein Ermittlungsrichter ordnete wegen Fluchtgefahr Untersuchungshaft an. Der Mann wurde anschließend in eine Justizvollzugsanstalt gebracht. Die Bundestagsabgeordnete Julia Klöckner hat sich mit der Leitung des Jobcenters Bad Kreuznach über die Lage am Arbeitsmarkt im Kreis ausgetauscht. Im August waren im Landkreis 6.217 Menschen arbeitslos gemeldet. Die Arbeitslosenquote lag bei 7,1% und damit leicht unter dem Wert vom Juli. Gleichzeitig waren 1.373 offene Stellen registriert und 13% mehr als vor einem Jahr. Im Gespräch ging es vor allem um Sprachförderung, Qualifizierung und den Übergang von der Schule in Ausbildung und Beruf. Mit einer geplanten Jugendberufsagentur sollen verschiedene Beratungsstellen künftig enger zusammenarbeiten. Auch die neue Grundsicherung, die seit Juli das Bürgergeld ersetzt, war Thema. Nach Angaben Klöckners liegt der Schwerpunkt stärker auf Vermittlung in Arbeit und Ausbildung sowie auf verbindliche Eigenverantwortung. In Ingelheim hat es am Samstagvormittag einen versuchten Trickdiebstahl gegeben. Ein 63-jähriger Mann aus der Königsberger Straße war zuvor von einer unbekannten Nummer angerufen worden. Der Anrufer fragte, ob der Mann Gegenstände verkaufen wollte. Nachdem dieser zugestimmt hatte, wurde ein Termin an seiner Wohnadresse vereinbart. Kurz darauf erschienen zwei Männer und gingen gemeinsam mit dem 63-Jährigen in den Keller. Während eines unbeobachteten Moments gelangte einer der Männer ins Schlafzimmer. Der Bewohner bemerkte ihn jedoch, woraufhin die angeblichen Kaufinteressenten ohne Beute flüchteten. Die Polizei warnt davor, unbekannte Personen direkt in die Wohnung oder ins Haus zu lassen. Wer etwas Verdächtiges bemerkt oder Opfer eines Trickdiebstahls geworden ist, sollte umgehend die Polizei informieren und Anzeige erstatten. Die Jugendberufsagentur On Tour bietet am Donnerstag eine offene Beratung in Bad Kreuznach an. Von 14 bis 16 Uhr können Jugendliche und junge Erwachsene in die Mühle in der Mühlenstraße kommen. Die Beratung richtet sich an junge Menschen aus der Stadt und dem Landkreis Bad Kreuznach. Themen sind unter anderem Ausbildung, Bewerbung, Praktikum und die nächsten beruflichen Schritte. Fachkräfte der Jugendberufsagentur, der Berufsberatung, der Agentur für Arbeit, des Jobcenters und weitere Partner stehen für persönliche Gespräche zur Verfügung. Eine Anmeldung ist nicht nötig.
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3: Guten Morgen auf unseren Straßen. Aufgepasst in Verwingert, da gibt's einen Blitzer auf der Kreuznacher Straße am Ortsausgang. Vielen Dank an Kevin, der uns das gemeldet hat. Ansonsten gibt's nur noch den Blitzer auf der A61 bei Dachsweiler. Alles, was ihr seht, meldet ihr uns bitte über die 0671 920 88 88 0. Gute Fahrt.
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3: Es ist die wahre Freude, wie sich der Sommer verabschiedet. Heute am letzten Sommertag nochmal wunderbares Wetter. Viel Sonnenschein, leichte Bewölkung. Es wird sogar zum Nachmittag hin wieder fast wolkenlos werden und das Ganze bei bis zu 21 Grad. Die aktuellen Temperaturen liegen noch bei 5 in Weitersbach an der Mühle. Wir haben in Münchwald am Spielplatz 7 Grad, am Bad Kreuznacher Bäderhaus 9 und in Ida Oberstein an der Burg Bosselstein, da sind es 11 Grad. In den nächsten Tagen wird es aber weiterhin so schön sonnig bleiben.
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3: Wir haben ja schon mal die beiden vorgestellt, die eine lange Strecke zurücklegen wollen, also fast 500 Kilometer bis nach Österreich. Und Paul Kallmund hat die beiden ja schon mal kennengelernt, in ihren Vorbereitungen begleitet und hat sich auch mit dem unterhalten, der die beiden begleitet wird und ihnen helfen wird, diese Strecke auch zu bewältigen. Das wird gleich Thema werden hier bei den Radioweckern. Bleibt also dran. Einen schönen Dienstagmorgen wünsche ich.
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0: Guten Morgen, hier sind die Radiowecker. American Authors mit Best Day of My Life war das gerade. Eine gewaltige Strecke von rund 500 Kilometern bis nach Österreich wollen zwei Bad Kreuznacher Jungs zurücklegen. Dabei war der Startpunkt hier in Bad Kreuznach und unterwegs sind sie mit einem Camper, der sie zum Start wirklich viele Nerven gekostet hat. Paul Kalmund hat mit dem Mann gesprochen, der spontan 150 Kilometer gefahren ist, um die beiden zu unterstützen.
1: Kerem und Jonas aus Bad Kreuznach sind unterwegs zum Aachensee nach Österreich und das zu Fuß. Ja, haben zwar irgendwie ein Wohnmobil zum Schlafen dabei, aber sonst eben alles zu Fuß. Leonard Ballmann von der Freikristlichen Gemeinde Bad Kreuznach, du hast von der Aktion ja auch mitbekommen. Erzähl mal von Anfang an, was ist da überhaupt passiert?
2: Also ich hatte das immer wieder auf Instagram und überall verfolgt gehabt, wie die da vorankommen, wie es läuft. Und dann hatte ich da gestern Nachmittag den Aufruf gesehen, dass die da Strom brauchen, weil es für die halt schwierig ist. Die können nicht immer auf Campingplätze anfahren und die Stromversorgung im Wohnmobil ist nicht ganz so gut für die ganzen Geräte, die ja die dann auch brauchen, zum Video aufnehmen, fürs Kochen und so weiter auch. Und dann habe ich gedacht, so, ich habe noch ein Aggregat zu Hause rumstehen, das brauche ich jetzt die nächsten Tage nicht, das kann ich denen zur Verfügung stellen, kann ich denen hinterherfahren. Und dann habe ich dem Kerem geschrieben über Instagram und hat er direkt den telefonischen Kontakt hergestellt, habe ich mit den Jungs mal telefoniert, was sie sonst noch brauchen, habe dann noch Verlängerungskabel, Stromkabel mitgebracht und habe noch Wasser für die mitgebracht, weil es halt auch für die, wenn die jetzt nicht immer auf hier Wohnmobilplätze gehen können, können die nicht überall Wasser auffüllen und das ist ja auch wieder Zeit, die dann verloren geht, da irgendwo Wasser zu holen. Und dann habe ich denen dann noch Frischwasser mitgebracht, dass sie dann auch irgendwo trinken können, duschen können. Was ja dann auch sich schwierig gestaltet, wenn man nicht immer auf irgendeinem Wohnmobilstellplatz ist, da dann auch zu duschen. Und gerade wenn man dann ja doch so lang am Tag gelaufen ist, ist ja so eine Dusche doch was Schönes.
1: Ja, auf jeden Fall, das glaube ich. Und du hast dann einfach gedacht, ja komm, dann mache ich einfach alles und hast deine Sachen gepackt und bist einfach los.
2: Ja genau, also ich habe dann, was müsste irgendwann so kurz vor 19 Uhr gewesen sein, als ich das dann gesehen habe und dann da habe ich so überlegt, so, was können wir da machen, was können wir anbieten zu helfen, hab dann noch mit einem Bekannten telefoniert, dass ich die Adapter da kriege, dass wir es an auch das Wohnmobil mit Strom versorgen können, habe ich die bei dem noch abgeholt und dann war ich so um Viertel vor acht, kurz vor acht war ich dann auf dem Weg darunter.
1: Wie weit bist du gefahren dann insgesamt?
2: Oh, also ich müsste irgendwas 150, 180 Kilometer, ich weiß jetzt
1: nicht. Ist ja schon eine Strecke, fast ja. So zwei Stunden circa ungefähr, ne?
2: Ja, also es waren so anderthalb Stunden, eine Stunde 45 sowas gewesen. Also war doch schon ganz gut gewesen. Und dann habe ich mich mit denen auch da unten ein bisschen unterhalten, haben wir noch alles dann eingeladen, umgeladen.
1: Ja, sehr schön. Und wie fühlt sich das jetzt an? So auch irgendwie, man kann ja schon sagen, du bist ein Teil davon, oder?
2: Ja, also ich finde es ja gut, dass ich hier dann auch unterstützen kann und dass ich dann jetzt auch, wo die da Hilfe gebraucht haben, denen da was zur Seite stellen konnte, weil ich wüsste, ich könnte sowas niemals machen, da 500 Kilometer laufen, dafür bin ich einfach viel zu unsportlich und wenn ich denen da dann so helfen kann, bin ich doch auch froh, dass es dann am Ende auch klappt und freue mich dann auch für die, wenn sie am Ende dann gut wieder hier ankommen.
1: So ist es auf jeden Fall und jetzt hast du noch die Möglichkeit, eine persönliche Nachricht vielleicht an die beiden zu sagen, damit sie es auch schaffen.
2: Also Jungs, haltet einfach die Kräfte zusammen und zieht das durch. Ich meine, es wird nicht immer einfach sein und guckt, dass ihr auch am Tag viel gelaufen bekommt, weil gerade die Nacht, wenn man nur ins Dunkle läuft, da kommt man gefühlt nicht weit voran, deswegen lauft so viel es geht am Tag und vergesst den Schlaf nicht.
0: Klare Worte von Leonard Beilmann. Wir sind auch weiterhin auf der Reise von Kerem und Jonas dabei. Die beiden, die sind am Samstag hier in Bad Kreuznach gestartet und sie wollen Ende der Woche in Österreich ankommen. Wir drücken die Daumen.

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1: Ich bin Marco Blechschmidt. Guten Morgen. Mann nach häuslicher Gewalt in Gaubickelheim in Untersuchungshaft. Außerdem in unseren Lokalnachrichten um halb. Klöckner informiert sich im Jobcenter Bad Kreuznach. Polizei warnt nach versuchten Trickdiebstahl in Ingelheim. Und Jugendberufsagentur berät in Bad Kreuznach.
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2: Ich bin Katrin Müller. Die Bundesregierung drückt beim angestrebten Tankrabatt aufs Tempo und hat den Gesetzentwurf dazu auf den Weg gebracht. Er wurde nach Angaben einer Regierungssprecherin vom Kabinett am Abend beschlossen. Von Oktober bis Ende Dezember soll die Energiesteuer auf Diesel und Benzin gesenkt werden.
3: Konkret soll die Energiesteuer um rund 14 Cent pro Liter runtergehen. Wenn man dann noch die Mehrwertsteuer einrechnet, können Autofahrer damit rechnen, dass die Preise an der Zapfsäule bis zu 17 Cent pro Liter sinken, sagt die Bundesregierung. Wenn die Mineralölkonzerne die Steuersenkung denn auch vollständig weitergeben. Beim ersten Tankrabatt im Mai und Juni war das ja nicht der Fall. Neben dem Tankrabatt will die Bundesregierung ja auch noch einen Spritpreisdeckel auf den Weg bringen. Und das finden viele Autofahrer in Deutschland offenbar gut. In einer Umfrage haben sich fast 70% dafür ausgesprochen. Fiona Reinhardt, Nachrichtenredaktion.
2: Nach dem Ausscheiden der CDU aus dem Landtag in Mecklenburg-Vorpommern ziehen mehrere Parteifunktionäre Konsequenzen. Spitzenkandidat Daniel Peters legte den Landesvorsitz nieder. Auch Generalsekretärin Kathi Hoffmeister trat zurück. Kommissarisch soll Staatsminister Philipp Amthor die Landespartei führen. In Berlin will die Linke nach ihrem Wahlsieg Grünen und SPD Sondierungsgespräche über eine gemeinsame Regierung anbieten. Einen Schwerpunkt will die Linke auf Vergesellschaftung großer Wohnungskonzerne gegen Entschädigung legen. In New York beginnt heute die politisch wichtigste Woche des Jahres bei den Vereinten Nationen. Mit einer Rede von US-Präsident Donald Trump startet die UN-Generaldebatte.
4: Trump will am Rande der Vollversammlung Vertreter der Golfstaaten treffen. Der eskalierende Iran-Krieg gefährdet Städte, US-Stützpunkte und wichtige Öl- und Schifffahrtswege in der Golfregion. Großbritannien, Frankreich und Kanada, die Palästina als Staat anerkennen, sprechen in New York über eine Zwei-Staaten-Lösung. Und Reden gibt es heute unter anderem von den Präsidenten aus der Türkei, Frankreich und dem britischen Premierminister Andy Burnham. Aus den USA, Tina Eck.
2: Auf dem Weg zur Schule oder zur Arbeit sind im vergangenen Jahr mehr Menschen verunglückt als im Jahr davor. Die Zahl der Schulwegunfälle stieg um rund 3.300 auf fast 90.700. 25 Mal endete so ein Unfall tödlich, wie eine neue Statistik der deutschen gesetzlichen Unfallversicherung zeigt. Auch Beschäftigte von Betrieben hatten etwas mehr Wegeunfälle.
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6: Achtung, bitte aufgepasst. Es hat wohl einen Unfall gegeben zwischen Hackenheim und Volksheim. Dort hat's gekracht. Bitte da besonders vorsichtig fahren. Das betrifft vor allem ja auch alle die, die auf der Umgehung unterwegs sind, aber auch alle die, die zwischen Volksheim und Hackenheim unterwegs sind, Richtung Bad Kreuznach und in der Gegenrichtung. Also hier bitte besonders vorsichtig fahren. Ist Ortseingang. Hackenheim ist davon wohl betroffen. Außerdem haben wir einen Blitzer in Fall Bingert. Hier wird in der Kreuznacher Straße geblitzt, direkt am Ortseingang und Ortsausgang. Also auch da nicht zu schnell fahren, genauso wenig wie auf der A61 bei Dachsweiler, denn da steht weiterhin der Blitzer Hänger. Falls ihr noch was anderes entdeckt habt, meldet es uns bitte über die 06.

0: 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Gute Fahrt.
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0: Es gibt zwar im Augenblick noch einige Wolken am Himmel, aber die lockern auch noch auf. Wir werden heute wieder einen ähnlichen Sonnenschein erleben wie gestern. Also viel Sonne, ein paar Wolken, die unterwegs sind. Und insgesamt ein schönes spätsommerliches Wetter mit bis zu 21 Grad. In den nächsten Tagen bleibt es auch weiterhin spätsommerlich, auch wenn morgen offiziell der Herbst beginnt. 5 Grad sind es jetzt in Brücken am Festplatz. Wir haben sowohl in Stromberg auf der Alten Steige als auch auf dem Burger Platz in Bad Kreuznach jeweils 9 Grad. Und auf der Ida in Oberstein, da sind es 11 Grad im Augenblick.
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0: Zweimal im Jahr, könnte man sagen, da wird Schöneberg geradezu überrannt. Das eine ist der Gregorianmarkt, der sich großer Beliebtheit erfreut. Das andere ist der Walderlebnistag. Und am Walderlebniszentrum Sohnwald in der Neupfalz, da war es jetzt am vergangenen Wochenende wieder soweit. Und ja, überrannt trifft die Sache, glaube ich, schon ziemlich. Gleich nochmal ein Fazit zu der Veranstaltung in wenigen Minuten hier auf der Antenne. Ich wünsche allen einen schönen Dienstagmorgen.
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0: Rick Astley, Together Forever. Das sind für mich die 80er, ganz klar. Einen schönen Dienstagmorgen wünsche ich allen. Tausende sind am Wochenende in den Sohnwald gekommen, um den Wald zu erleben. Beim Walderlebnistag im Walderlebniszentrum Sohnwald in der Neupfalz, also in Schöneberg. Ich habe im Anschluss mit Kirsten Mang von der Verbandsgemeinde Langelohnsheim-Stromberg gesprochen. Wie schauen die Organisatoren auf diese Veranstaltung? Wie lief's?
1: Die Veranstaltung war der Knaller. Ihr lieben Besucher, ich danke euch von Herzen. Wir haben in ungefähr bis 14, 15 Uhr Autos gezählt und kamen auf 15.000 Gäste. Ist das nicht unglaublich?
0: Das Gute ist, ihr hattet hier überall auch ein Gelände, das heißt, die sind nicht alle im Wald unterwegs gewesen, der ist geschont worden. Trotzdem, ihr wart ja selber auch ein bisschen unterwegs. Hattet ihr Zeit, auch zu gucken, wie es angenommen wurde, die Angebote, wo es besonders schön war?
1: In der Tat nicht, tut mir leid. Also ich hatte heute wirklich alle Hände voll zu tun als Veranstalter, aber ich habe mit so ein paar vorhin geredet und die sind durchweg zufrieden. Es gibt Angebote, die gehen gut mal im Jahr, dann weniger gute Angebote. Wir haben neue Food-Meilen eingerichtet, die waren, wo das Wetter noch schön war, wieder voll besetzt. Also das hat mich super gefreut, dass das so angenommen wurde. Wir haben das Gelände komplett neu erschlossen mit an die 100 Ausstellern. Das ist logistisch natürlich auch für die Aussteller eine große Herausforderung, weil an die Stände gefahren werden muss, abgeladen, ausgeladen. Aber es lief alles wunderbar und das Gelände ist einfach auch wunderschön.
0: Kommt ihr da irgendwann an eure Grenzen oder habt ihr vor, das noch weiter auszubauen?
1: Nee, wir sind jetzt schon am Limit, also mehr geht nicht, weil wir hatten zum Beispiel eine Krise, eine kleine, weil alle Parkplätze voll waren und wir mussten ganz spontan eine Wiese akquirieren, das haben wir dann auch gemacht, haben die Zufahrt geschottert, damit die Gäste halt noch parken können, hatten dadurch nochmal 300 Plätze und dann kam der Regen wie ein Segen.
0: Das kann ich mir vorstellen. Aber im nächsten Jahr wird es bestimmt besseres Wetter geben. Nach dem Walderlebnistag ist vor dem Walderlebnistag. Plant ihr dann schon? Wann geht's los mit der Planung?
1: Natürlich, im Prinzip gönnen wir uns jetzt mal so eine 4-Wochen-Pause. Lassen alles mal so ein bisschen sacken. Dann machen wir jetzt erste Nachtreffen. Ganz wichtig, dann ist es noch relativ frisch im Kopf. Und dann geht's schon an die Akquise für Künstler zum Beispiel. Also ich bin auch immer gern dankbar, wenn sich hier regionale Künstler bei mir melden und bewerben für die Bühne. Wir haben zwei Bühnen. Gerne bewerbt euch, ich brauche euch. Also das könnt ihr jetzt schon machen. Und dann geht es im Prinzip in die Vollen ab Januar, Februar. Dann werden alle Details und Mosaiksteine angefangen. Und irgendwann, wie heute, ist es sehr schön zu sehen, wie das alles ineinander fließt.
0: Und zum Glück haben wir heutzutage alle Online-Kalender. Das heißt, der Termin kann jetzt schon eingetragen werden, muss nicht gewartet werden, bis der neue Kalender da ist. 3. September-Wochenende im kommenden Jahr. Dann gibt es wieder den Walderlebnistag.

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1: Guten Morgen. Die Bundesregierung hat den geplanten Tankrabatt auf den Weg gebracht. Von Oktober bis Ende Dezember soll die Energiesteuer auf Benzin und Diesel gesenkt werden. Dadurch sollen Autofahrer an den Zapfsäulen um bis zu 17 Cent pro Liter entlastet werden. Bund und Länder kostet das voraussichtlich rund 2,5 Milliarden Euro an Steuereinnahmen. Unter dem Motto Beer, Beats und Handwerk treffen sich am Samstag regionale Handwerksbetriebe zum Austausch und zur Vernetzung. Wir haben uns die Organisatoren eingeladen und werden in nahe dran diese Veranstaltung näher vorstellen. Ab 8:30 hier bei den Radioweckern. Und nach einem Polizeieinsatz wegen häuslicher Gewalt in Gau-Bickelheim sitzt ein 39-Jähriger in Untersuchungshaft. Er soll am Sonntag gegenüber seiner gleichaltrigen Ehefrau gewalttätig geworden sein. Ein Ermittlungsrichter ordnete wegen Fluchtgefahr Haft an. Das ist auch Thema in unseren lokalen Nachrichten, jetzt gleich um 8:30.

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1: Ich bin Marco Blechschmidt. Guten Morgen. Ein 39-jähriger Mann sitzt nach einem Polizeieinsatz wegen häuslicher Gewalt in Gau-Bickelheim in Untersuchungshaft. Dem Mann wird vorgeworfen, am Sonntag gegenüber seiner ebenfalls 39-jährigen Ehefrau gewalttätig geworden zu sein. Die Frau suchte am Nachmittag Hilfe bei Nachbarn. Diese alarmierten die Polizei. Einsatzkräfte kümmerten sich anschließend um die medizinische Versorgung der Frau. Den Tatverdächtigen nahm die Polizei wenig später vorläufig fest. Die Staatsanwaltschaft Mainz beantragte am Montag einen Haftbefehl. Ein Ermittlungsrichter ordnete wegen Fluchtgefahr Untersuchungshaft an. Der Mann wurde anschließend in eine Justizvollzugsanstalt gebracht. Die Bundestagsabgeordnete Julia Klöckner hat sich mit der Leitung des Jobcenters Bad Kreuznach über die Lage am Arbeitsmarkt im Kreis ausgetauscht. Im August waren im Landkreis 6.217 Menschen arbeitslos gemeldet. Die Arbeitslosenquote lag bei 7,1% und damit leicht unter dem Wert vom Juli. Gleichzeitig waren 1.373 offene Stellen registriert und 13% mehr als vor einem Jahr. Im Gespräch ging es vor allem um Sprachförderung, Qualifizierung und den Übergang von der Schule in Ausbildung und Beruf. Mit einer geplanten Jugendberufsagentur sollen verschiedene Beratungsstellen künftig enger zusammenarbeiten. Auch die neue Grundsicherung, die seit Juli das Bürgergeld ersetzt, war Thema. Nach Angaben Klöckners liegt der Schwerpunkt stärker auf Vermittlung in Arbeit und Ausbildung sowie auf verbindliche Eigenverantwortung. In Ingelheim hat es am Samstagvormittag einen versuchten Trickdiebstahl gegeben. Ein 63-jähriger Mann aus der Königsberger Straße war zuvor von einer unbekannten Nummer angerufen worden. Der Anrufer fragte, ob der Mann Gegenstände verkaufen wollte. Nachdem dieser zugestimmt hatte, wurde ein Termin an seiner Wohnadresse vereinbart. Kurz darauf erschienen zwei Männer und gingen gemeinsam mit dem 63-Jährigen in den Keller. Während eines unbeobachteten Moments gelangte einer der Männer ins Schlafzimmer. Der Bewohner bemerkte ihn jedoch, woraufhin die angeblichen Kaufinteressenten ohne Beute flüchteten. Die Polizei warnt davor, unbekannte Personen direkt in die Wohnung oder ins Haus zu lassen. Wer etwas Verdächtiges bemerkt oder Opfer eines Trickdiebstahls geworden ist, sollte umgehend die Polizei informieren und Anzeige erstatten. Die Jugendberufsagentur On Tour bietet am Donnerstag eine offene Beratung in Bad Kreuznach an. Von 14 bis 16 Uhr können Jugendliche und junge Erwachsene in die Mühle in der Mühlenstraße kommen. Die Beratung richtet sich an junge Menschen aus der Stadt und dem Landkreis Bad Kreuznach. Themen sind unter anderem Ausbildung, Bewerbung, Praktikum und die nächsten beruflichen Schritte. Fachkräfte der Jugendberufsagentur, der Berufsberatung, der Agentur für Arbeit, des Jobcenters und weitere Partner stehen für persönliche Gespräche zur Verfügung. Eine Anmeldung ist nicht nötig.
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3: Achtung, bitte aufgepasst, es hat einen Unfall gegeben. Zwischen Volksheim und Hackenheim hat es gekracht. Hier bitte besonders vorsichtig fahren. Scheint sich wohl hauptsächlich um den Ortseingang Hackenheim zu handeln. Also hier bitte, wie gesagt, vorsichtig fahren. Ein Blitzer ist uns gemeldet worden in Sprendlingen. Hier wird am Weiher geblitzt. Da auch nicht zu schnell fahren. Und ein weiterer Blitzer ist in Fallbingert. Direkt in der Kreuznacher Straße am Ortseingang. Die morgendlichen Berufsverkehrsstaus haben sich jetzt schon gebildet. In Bad Kreuznach steht ihr in der Schalde-Gohl-Straße statt einwärts etwa 10 Minuten. So lang braucht ihr auch in der Rüdesheimer Straße statt einwärts. Im Salinental, also von Bad Münster kommt, Richtung Bad Kreuznach, dauert es ebenfalls etwa 6 bis 7 Minuten. Dann haben wir nochmal Stau in der Mainzer Straße in Ida-Oberstein. In Richtung Oberstein braucht ihr etwa 5 Minuten rund um die Emer-Kirschmann-Brücke. Und auf der B41 aus Richtung Birkenfeld kommt, da dauert es heute etwa 3 Minuten am Ortseingang. Meldet uns alles, was ihr gesehen habt, über die 0671 920 88 88 0.
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3: Die aktuellen Werte: Wir haben im Augenblick 6 Grad in Baumholder an der US-Wohnsiedlung. Etwas wärmer ist es in Ida Oberstein an der Stadtverwaltung und auch in Allenfeld am Gemeindehaus. Hier zeigen die Thermometer jeweils 7 Grad. In Bad Kreuznach am Schlosspark sind es schon 9 Grad. Und wir werden auch irgendwann in den zweistelligen Bereich kommen, denn heute werden es bis zu 21 Grad mit viel Sonnenschein und leichter Bewölkung, ganz ähnlich wie gestern. Überhaupt bleibt es in den nächsten Tagen sehr schön, wird am kommenden Wochenende sogar nochmal wieder ein kleines bisschen wärmer.
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3: Tja, da denkt man, man beantwortet die schlauen Fragen wirklich immer ganz eindeutig und ohne irgendwie andere Floskeln zu verwenden, die dann auch wieder erklärt werden müssen. Aber Pustekuchen, so ist es halt nicht. Immer mal wieder habe ich Floskeln drin, die dann wiederum zu neuen schlauen Fragen führen. Wie eben das Pustekuchen. Ja, ich weiß, ich sag das Wort gerne. Und das hat den Arthur aus Schöneberg dazu gebracht, zu fragen, was heißt das eigentlich? Wieso sagt man Pustekuchen? Wirklich schlaue Frage. Antwort gibt's gleich hier bei den Radioweckern. Schönen guten Morgen.
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0: Schönen guten Morgen, Michael Patrick Kelly gerade auf der Antenne gehört. Schönen Dienstag. Also jetzt hatten wir oft genug in unseren letzten schlauen Fragen das Wort Pustekuchen verwendet. Zumindest oft genug, dass Arthur aus Schöneberg danach gefragt hat, was bedeutet das eigentlich, Pustekuchen? Eine wirklich schlaue Frage. Hier ist die Antwort.
1: Hä? Ich hab gar nichts verstanden.
0: Der Pustekuchen entstand aus dem jiddischen Ausspruch Ja koche, aber nicht lang dann. Zu Deutsch, zwar gerissen, aber kein Gelehrter. Anfang des 19. Jahrhunderts war davon im Berliner Mund kaum noch was übrig. Dort hatte man den Ausdruck inzwischen so verballhornt, dass Ja Kuchen, nicht London eine Berliner Redewendung wurde, die an sich ja schon kaum mehr Sinn ergab. Im Laufe der Zeit kürzte sich das dann überhaupt nur noch zu Kuchen zusammen. Weil Kuchen aber nun wirklich nicht mehr dasselbe zum Ausdruck bringt, wurde dieser Begriff wieder mit heißer Luft erweitert. Es entstand der Pustekuchen. Es drückt aus, dass die Meinung des anderen nur ein Kuchen aus heißer Luft sei und entspricht dann sinngemäß auch wieder dem ursprünglichen Satz, zwar gerissen, aber kein Gelehrter. Einfacher könnte man Pustekuchen einfach mit von wegen übersetzen.
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1: Ich bin Marco Blechschmidt. Guten Morgen. Mann nach häuslicher Gewalt in Gau-Bickelheim in Untersuchungshaft. Außerdem in unseren Lokalnachrichten um halb. Klöckner informiert sich im Jobcenter Bad Kreuznach. Bad Kreuznach startet digitalen Chatbot. Und Bad Kreuznacher Justizminister besucht Generalstaatsanwaltschaft Koblenz.
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2: Ich bin Katrin Müller. Die Bundesregierung drückt beim angestrebten Tankrabatt aufs Tempo und hat den Gesetzentwurf dazu auf den Weg gebracht. Er wurde am Abend vom Kabinett beschlossen. Von Oktober bis Ende Dezember soll die Energiesteuer auf Diesel und Benzin gesenkt werden. Die Mehrwertsteuer eingerechnet ergibt sich an der Zapfsäule eine Entlastung von bis zu 17 Cent pro Liter. Das Finanzministerium rechnet damit, dass der Bund deswegen rund 2,5 Milliarden Euro weniger Steuern einnimmt. Die Länder sollen die Hälfte davon tragen. Nach der schmerzhaften Niederlagenserie der CDU bei den drei Landtagswahlen im September berät die Bundestagsfraktion der Union heute mit Kanzler Merz über die Konsequenzen. Die Ergebnisse aus Berlin und Mecklenburg-Vorpommern beschäftigen auch die SPD auf Bundesebene.
3: Die CDU-Ministerpräsidenten hatten sich zuletzt hinter den Kanzler gestellt. Das war aber vor dem Wahlsonntag. Trotzdem, Personaldebatten seien jetzt nicht zielführend. Das sagte auch nochmal NRWs Ministerpräsident Wüst bei der Rheinischen Post. Es gibt aber auch andere Stimmen in den eigenen Reihen. Sachsens Ministerpräsident Kretschmer forderte von seiner Partei eine schonungslose Analyse und einen Neustart. Das habe auch etwas mit Personen zu tun, sagte er im MDR. Ähnlich sieht's auch Thürings Ministerpräsident Vogt. Nötig sei eine Generalinventur der Berliner Regierungspolitik, so Vogt. Tine Klimach, Nachrichtenredaktion.
2: Tragisches Unglück auf dem Münchner Oktoberfest. Ein Mitarbeiter eines Freefall Towers ist nach einem Unfall am Abend an seinen schweren Verletzungen gestorben.
4: Der Sicherheitsmann soll sich nach ersten Erkenntnissen der Polizei wohl in einem Bereich aufgehalten haben, in dem er nicht hätte sein dürfen. Er wurde wahrscheinlich erst von dem Fahrgeschäft getroffen und dann möglicherweise eingequetscht. Der 52-Jährige wurde zunächst reanimiert und ins Krankenhaus gebracht, wo er später verstarb. Augenzeugen vor Ort wurden durch ein Kriseninterventionsteam betreut. Der genaue Unfallhergang soll nun ermittelt werden. Aus München, Joshua Heise.
2: FIFA-Präsident Infantino geht im Machtkampf beim Fußball-Weltverband auf seine Kritiker zu. Die Strukturen sollen überdacht werden. In einem Brief an die Chefs der Mitgliedsverbände und die Mitglieder des FIFA-Councils hat er erstmals Gespräche über mögliche Reformen angeboten. Infantino stellte aber klar, dass er FIFA-Präsident bleiben will.
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6: Einen wunderschönen guten Morgen auf unseren Straßen. Wir haben Blitzer bei uns. Einmal am Ortseingang Fallbingert. Hier gibt es einen Blitzer in der Kreuznacher Straße. Außerdem wird in Sprenlingen geblitzt. Hier steht der Blitzer am Weiher. Auch da auf die richtige Geschwindigkeit achten. Und dann gibt es natürlich weiterhin auf der A61 bei Dachsweiler den Blitzer. Die Berufsverkehrsstaus haben sich zwar größtenteils abgebaut, aber nicht überall. Im Salinental zwischen Bad Münster am Stein-Ebernburg und Bad Kreuznach dauert es immer noch eine Viertelstunde an der Baustelle. In Bad Kreuznach in der Schalde-Gohl-Straße stadteinwärts braucht ihr etwa 10 Minuten. 12 Minuten bis zu einer Viertelstunde braucht ihr in Rüdesheimer Straße stadteinwärts. Stadtauswärts sind es auch nochmal 3 Minuten, die ihr an der Baustelle in der Rüdesheimer Straße braucht. Also plant ein bisschen Zeit ein. Und wenn ihr irgendwas entdeckt haben solltet, ruft uns bitte an. 0671 920 88 88 0.
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6: Die aktuellen Temperaturen in Ida Oberstein an der Burg Bosselstein messen wir im Augenblick 7 Grad. Ein bisschen mehr, nämlich 8 Grad, haben wir an der Burgruine Heinzenberg und auch in Hof Iben an der Burgkapelle sind es 8. In Bad Kreuznach im Schlosspark sind es 9 Grad, noch wollen wir

0: nicht über die zwei Stellen springen, aber das wird noch kommen. Und dann werden es heute bis zu 21 Grad bei herrlichstem Sonnenschein und leichter Bewölkung. Auch in den nächsten Tagen bleibt es schön. Am kommenden Wochenende wird es sogar nochmal wieder richtig warm.
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0: Heute habe ich Kikubi Programmkino, Cineplex, Puck. Ja, nur Indoor-Veranstaltungen. Obwohl das Wetter doch so schön ist. Aber die Veranstaltungen sind trotzdem hochinteressant. Und gleich zusammengefasst in unseren Ausgehtipps. Nach Billy Idol und nach Loi. Ich wünsche allen einen schönen Dienstag. Guten Morgen.
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1: Eine außergewöhnliche Lebensgeschichte aus Nepal steht heute Abend bei der interkulturellen Woche im Kikubi in Bingen im Mittelpunkt. Der Dokumentarfilm Kleine Wölfe erzählt von Sonu, den Filmemacher Justin Peach vor 17 Jahren als 11-jährigen Jungen auf den Straßen von Kathmandu kennenlernte. Jahre später fanden die Filmemacher ihn wieder, damals drogenabhängig und mit dem Wunsch, sein Leben für seine Tochter zu verändern. Inzwischen lebt Sonu seit 6 Jahren ohne Drogen und ist im Rahmen einer Kinotour erstmals selbst in Deutschland. Nach der Filmvorführung kommen Sonu, weitere Protagonisten und die Filmemacher mit dem Publikum ins Gespräch. Unter anderem über Kinderrechte, Armut, Bildung und die Möglichkeit eines Neuanfangs. Die Veranstaltung beginnt heute um 19 Uhr im Kikubi in Bingen. Um Geld, Macht und einen ziemlich handfesten Familienkonflikt geht es heute Abend bei der 26. Feminale in Cineplex Bad Kreuznach. Die französisch-belgische Komödie erzählt von einer schwer reichen Frau, die einen ebenso ehrgeizigen wie exzentrischen Fotografen begegnet und sich auf ihn einlässt. Der findet schnell seinen Platz im luxuriösen Familienleben, sehr zum Missfallen ihrer Tochter, die um ihr Erbe und die Beziehung zu ihrer Mutter kämpft. Dazu kommen Familiengeheimnisse, astronomisch hohe Spenden und ein Butler, der offenbar mehr weiß, als er verrät. Die Veranstaltung im Rahmen der 26. Feminale beginnt heute Abend um 20 Uhr im Cineplex Bad Kreuznach. Und auf eine spannende Reise ins Weltall können sich Kinder und Erwachsene morgen im Bad Kreuznacher Museum für Puppentheaterkultur begeben. Dr. Thomas Uhlich vom Deutschen Zentrum für Luft- und Raumfahrt nimmt das Publikum mit ins All. Dabei geht es um Fragen wie: Was passiert eigentlich auf einer Raumstation? Wie sieht das Leben im Weltraum aus und könnten Menschen eines Tages auf dem Mond leben? Das Angebot gehört zur Veranstaltungsreihe Bad Kreuznach liest ein Buch rund um Samantha Harveys Roman Umlaufbahnen. Mitmachen können neugierige Weltraumfans ab 9 Jahren. Der Eintritt kostet 6 Euro. Die Tickets gibt's bei der Buchhandlung Leseratte und über Ticket Regional. Die Veranstaltung beginnt morgen um 16 Uhr im Museum für Puppentheaterkultur in Bad Kreuznach.
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1: Guten Morgen. Die Bundesregierung hat den geplanten Tankrabatt auf den Weg gebracht. Von Oktober bis Ende Dezember soll die Energiesteuer auf Benzin und Diesel gesenkt werden. Dadurch sollen Autofahrer an den Zapfsäulen um bis zu 17 Cent pro Liter entlastet werden. Bund und Länder kostet das voraussichtlich rund 2,5 Milliarden Euro an Steuereinnahmen. Unter dem Motto Beer, Beats und Handwerk treffen sich am Samstag regionale Handwerksbetriebe zum Austausch und zur Vernetzung. Wir haben uns die Organisatoren eingeladen und werden in nahe dran diese Veranstaltung näher vorstellen. Ab 8:30 hier bei den Radioweckern. Und nach einem Polizeieinsatz wegen häuslicher Gewalt in Gau-Bickelheim sitzt ein 39-Jähriger in Untersuchungshaft. Er soll am Sonntag gegenüber seiner gleichaltrigen Ehefrau gewalttätig geworden sein. Ein Ermittlungsrichter ordnete wegen Fluchtgefahr Haft an. Das ist auch Thema in unseren lokalen Nachrichten, jetzt gleich um 9:30.
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1: Ich bin Marco Blechschmidt. Guten Morgen. Ein 39-jähriger Mann sitzt nach einem Polizeieinsatz wegen häuslicher Gewalt in Gau-Bickelheim in Untersuchungshaft. Dem Mann wird vorgeworfen, am Sonntag gegenüber seiner ebenfalls 39-jährigen Ehefrau gewalttätig geworden zu sein. Die Frau suchte am Nachmittag Hilfe bei Nachbarn. Diese alarmierten die Polizei. Einsatzkräfte kümmerten sich anschließend um die medizinische Versorgung der Frau. Den Tatverdächtigen nahm die Polizei wenig später vorläufig fest. Die Staatsanwaltschaft Mainz beantragte am Montag einen Haftbefehl. Ein Ermittlungsrichter ordnete wegen Fluchtgefahr Untersuchungshaft an. Der Mann wurde anschließend in eine Justizvollzugsanstalt gebracht. Die Bundestagsabgeordnete Julia Klöckner hat sich mit der Leitung des Jobcenters Bad Kreuznach über die Lage am Arbeitsmarkt im Kreis ausgetauscht. Im August waren im Landkreis 6.217 Menschen arbeitslos gemeldet. Die Arbeitslosenquote lag bei 7,1% und damit leicht unter dem Wert vom Juli. Gleichzeitig waren 1.373 offene Stellen registriert und 13% mehr als vor einem Jahr. Im Gespräch ging es vor allem um Sprachförderung, Qualifizierung und den Übergang von der Schule in Ausbildung und Beruf. Mit einer geplanten Jugendberufsagentur sollen verschiedene Beratungsstellen künftig enger zusammenarbeiten. Auch die neue Grundsicherung, die seit Juli das Bürgergeld ersetzt, war Thema. Nach Angaben Klöckners liegt der Schwerpunkt stärker auf Vermittlung in Arbeit und Ausbildung sowie auf verbindliche Eigenverantwortung. Die Stadt Bad Kreuznach erweitert ihr digitales Serviceangebot. Seit dem 15. September steht auf der städtischen Internetseite ein KI-gestützter Chatbot zur Verfügung. Er soll Bürgerinnen und Bürgern rund um die Uhr bei Fragen unterstützen, etwa zu Öffnungszeiten, Terminvergaben, Zuständigkeiten und Formularen. Anders als eine klassische Suchfunktion zeigt der Chatbot die gefundenen Informationen direkt im Dialog an und nennt die jeweilige Quelle. Das Angebot kann mehrsprachig genutzt werden und soll den Zugang zu städtischen Informationen erleichtern. Auch beim Auffinden und Ausfüllen von Formularen kann der Chatbot Hinweise geben. Oberbürgermeister Emanuel Letz lädt die Bürgerinnen und Bürger dazu ein, den neuen Service auszuprobieren. Der Bad Kreuznacher Landtagsabgeordnete und rheinland-pfälzische Justizminister Dr. Helmut Martin hat die Generalstaatsanwaltschaft Koblenz zu seinem Antrittsbesuch besucht. Bei seinem Besuch informierte sich Martin über die Arbeit der verschiedenen Zentralstellen. In Koblenz sind unter anderem Fachbereiche für Cybercrime sowie die Bekämpfung von Terrorismus, Extremismus und jugendgefährdenden Inhalten angesiedelt. Außerdem sprach Martin mit Generalstaatsanwalt Harald Kruse und weiteren Mitarbeitern über Personalgewinnung und die Digitalisierung der Justiz. Thema war auch die Frage, wie künstliche Intelligenz künftig bei Strafverfahren unterstützen könnte. Die Generalstaatsanwaltschaft Koblenz ist auch für den Bezirk der Staatsanwaltschaft Bad Kreuznach zuständig.
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3: Einen wunderschönen guten Morgen und bitte aufgepasst auf unseren Straßen. Es wird geblitzt in Fallbingert in der Kreuznacher Straße am Ortseingang. Außerdem haben wir einen Blitzer in Sprendlingen. Hier steht er heute am Weiher. Und es gab heute Morgen einige Berufsverkehrsstaus, die jetzt zum größten Teil abgeklungen sind. Trotzdem haben wir in Ida Oberstein immer noch ein bisschen Stau auf der Emil-Kirschmann-Brücke. Genauso wie dann auf der Hauptstraße zwischen der Emil-Kirschmann-Brücke und dem Kreisel. Also hier noch ein bisschen Geduld mitnehmen. In Bad Kreuznach staute sich immer noch auf der Schalde-Gohl-Straße statt einwärts. Hier braucht ihr etwa 2 bis 3 Minuten. Solltet ihr noch irgendwas entdeckt haben, ruft uns bitte an über die 0671 920 88 88 0. Gute Fahrt!
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3: Die aktuellen Werte sind endlich im zweistelligen Bereich. Wir haben immerhin schon 10 Grad in Schwollen am Kälteraum. 11 Grad sind es in Ida Oberstein am Stadion im Haag. Wir haben in Gumsheim an der Kulturhalle und auch am Antennefunkhaus in Bad Kreuznach jeweils 13 Grad. Und bis zu 21 bekommen wir noch. Dabei sind zwar einige Wolken unterwegs, sieht manchmal doch ziemlich grau aus hier bei uns an der Nahe, aber es lockert auch immer wieder auf. Die Sonne hat heute viel Freiraum, vor allem zum Abend hin. In den nächsten Tagen bleibt es auch so sonnig.
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3: Bier, Beats und Handwerk. Das war mal ein Versprechen. Als ich diesen Titel gelesen habe, habe ich gedacht, ich muss wissen, was dahinter steckt. Also habe ich mir einfach die Organisatoren eingeladen. Und das sind Sören Unverzagt von Unverzagt Bedachungen. Erstmal schönen guten Morgen.
8: Einen wunderschönen guten Morgen, hallo.
3: Außerdem ist Joshua Brack hier von Better Living. Schönen guten Morgen.
9: Ja, schönen guten Morgen, hallo.
3: Von Energieplanwerk ist Steven Peukert hierher gekommen. Einen wunderschönen guten Morgen.
10: Einen schönen guten Morgen.
3: Und noch jemand ist hier von der Firma Beinbrech, Julian Dörschuk. Schönen guten Morgen.
11: Morgen.
3: Und wir werden gleich über Bier, Beats und Handwerk sprechen. Eine ganz besondere Veranstaltung zum Austausch, zu Kooperationen und ja, zum Handwerk im Allgemeinen. Ich bin Thorsten Subert. Auch ich wünsche einen schönen guten Morgen.
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2: Zu Gast heute Sören Unverzagt, Joshua Brack, Steven Polkert und Julian Dörschuk, die gemeinsam Bier, Beats und Handwerk organisieren. Ja, die erste Frage ist, glaube ich, offensichtlich, oder? Was ist das? Was ist Bier, Beats und Handwerk?
3: Ja, Netzwerkevent von Handwerkern zu Handwerkern. Eine lockere Atmosphäre, Musik, Zusammenkommen, Austausch. Ja.
2: Sagt Joshua Brack mit kurzen Worten. Das ist also schon mal die kurze Zusammenfassung. Insgesamt, ja, ist das jetzt eine Infoveranstaltung? Geht das eher Richtung ja, gemeinsames, gemütliches Zusammentreffen? Wie kann ich mir das vorstellen?
3: Tatsächlich relativ wenig Programmpunkte, sondern wirklich lediglich um den wirklichen Austausch, dass sich die Leute kennenlernen, dass die Handwerker einfach Schnittstellen minimieren.
2: Also wirklich mehr Beats und Bier, aber hauptsächlich Handwerk. Insofern erstmal überlegen, wie kamt ihr überhaupt auf die Idee, so etwas zu machen?
3: Naja, weil man immer wieder im täglichen Arbeitsablauf irgendwie Schnittstellen hat und sich auch da viel austauscht, aber irgendwie nie die richtige Zeit dafür findet, sich mal intensiv über ein Thema zu unterhalten oder mal zu schauen, was macht eigentlich dein Gegenüber? Mhm. Oder wo könnte man noch Schnittstellen minimieren?
2: Ja, normalerweise seid ihr am Arbeiten quasi. Das wäre also so Quatschen während der Arbeitszeit. Was allerdings ja auch euch weiterbringen würde, könnte man ja sagen. Deswegen erstmal die Frage, wer kommt denn da überhaupt hin? An wen richtet sich diese Veranstaltung?
3: Handwerksbetriebe, Hersteller, Großhändler. Deswegen auch der Beinbrecher dabei.
2: Ich wollte gerade sagen, das sieht so aus wie die Liste, die hier ist.
3: Genau. Geschäftspartner und auch Unterstützer vom Handwerk. Ne? Also allgemein irgendwie, selbst Kunden dürfen sehr gerne kommen.
2: Ja, jetzt macht ihr ja, also Unverzagt Bedachung beispielsweise und Better Living, ihr macht ja viel mit Dach. Energieplanwerk haben wir eben schon mal vorher drüber gesprochen, macht ja auch Planungen mit dem Dach. Das klingt für mich alles, als wenn das was mit Dach zu tun hätte. Hat's aber gar nicht, oder?
3: Hat's gar nicht, nein. Also wir haben auch einen Kfz-Ler dabei. Wir haben zwei Heizungs-Sanitärfirmen dabei, Leckageortung. Was haben wir noch? Ein Schreiner. Ja. Also sind schon ein paar vertreten.
2: Wirklich alle Gewerke, die irgendwie im Handwerk sind.
3: Genau.
2: Soll es aber alles rund um Bau sein und Kfz oder?
3: Handwerk.
2: Alles, was Handwerk ist.
3: Alles, was Handwerk
2: betrifft. Das klingt doch gut. Wieso fehlt euch da auch die Zeit? Also ich meine, theoretisch könnte man ja auch sagen, ja gut, Mensch, wir machen das nach Feierabend. Andererseits, ihr seid dann ja auch viele Stunden oft schon am Arbeiten gewesen, oder?
3: Ja, ich meine, zwischen Baustellenkunden, Personalplanung, Materialbeschaffung, da ist bleibt einem nicht mehr so viel Zeit, irgendwie den zwischenmenschlichen Austausch irgendwie zu fördern.
2: Ja. Ihr seid
3: deswegen
2: ja
3: auch ein Samstagsevent, dass wir mal Zeit haben, vielleicht ein bisschen mehr als sonst.
2: Ja, ihr seid ja auch nicht immer gleichzeitig auf der Baustelle. Das heißt, oftmals seht ihr auch wahrscheinlich Sachen, wo ihr fragen würdet, aber die sind schon wieder alle weg.
3: Ja, also klar, ich meine, jeder hat natürlich sein Geschäft und man hat immer wieder Schnittstellen. Gerade jetzt zum Beispiel von der Dachdeckerei zu der Photovoltaik oder auch dem elektrischen Anschluss dazu, dann vorher die Planung, Förderung, Fördermittelplanung durch den Energieberater, da sind schon viele Schnittstellen immer wieder,
2: ja. Ja, und wie könnte sich das noch verbessern? Wie kann das Netzwerk noch weiter aufgebaut werden und an welchem Punkt ist es bereits ein solches Netzwerk? All das ist jetzt gleich Thema, hier bei Nahe dran.

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2: Das Networking steht im Mittelpunkt der Veranstaltung Beer, Beats und Handwerk. Dazu sind Sören Unverzagt, Joshua Brack, Steven Peukert und Julian Dörschuk extra hierher gekommen. Wir sprechen heute mit den Organisatoren. Haben ja schon eben geklärt im Großen und Groben, was das überhaupt für eine Veranstaltung ist. Und das Networking hat sich da so ein bisschen rauskristallisiert. Wie gut ist denn das Handwerk hier bei uns in der Region vernetzt?
3: Ich würde sagen, schon ganz gut, aber es ist auch auf jeden Fall ausbaufähig. Und dafür haben wir diese Veranstaltung so ein Stück weit auch angestoßen und wünschen uns natürlich rege Teilnahme, damit wir diese Veranstaltung auch gerne wiederholen können.
2: Sagt Sören Unverzagt. Das heißt also, ich kann mir schon vorstellen, dass ihr Handwerker eigentlich in jedem anderen Handwerksbereich auch Leute kennt, wo ihr sagt, hier, da habe ich Kontakte, da kann ich sofort vermitteln.
3: Richtig, auf jeden Fall. Wir sind da, denke ich, in der Bandbreite auf jeden Fall gut aufgestellt und jeder kennt irgendwie einen, der ganz gut und fit in seinem Gebiet ist und kann den guten Herzens weiterempfehlen.
2: Fairerweise muss man sagen, die kennt ihr natürlich alle nur, weil ihr A, irgendwie zusammengearbeitet habt schon mal oder B, eben vernetzt seid. Und da zeigt sich wieder, wie wichtig dieses Networking ist. Habt ihr denn die Möglichkeit, euch da auch irgendwie darzustellen und zu präsentieren? Also ich sehe jetzt hier gerade beim Joshua Brack, sehe ich gerade Better Living auf dem T-Shirt stehen. Das ist eine Präsentationsmöglichkeit, aber noch wenig.
3: Also es wird wahrscheinlich so sein, dass jede Firma, die vor Ort ist, natürlich die Polo-Shirts oder was auch immer für Shirts anhat, dass man erkennt, zu wem er gehört. Ja. Aber des Weiteren soll es noch Stände geben und es ist jedem überlassen. Also gerne könnt ihr auch spontan vorbeikommen, kurzen Stand aufbauen. Da geht es einfach ums Netzwerken, ja. Und somit hat man nochmal eine Plattform, wo man sich ein bisschen austauschen kann und weiß, wer wo zugehört. Genau.
2: Hilft euch das auch so ein bisschen? Also ich meine, ich weiß jetzt, ihr macht zum Beispiel bei Unverzagt Dach. So. Genau. Jetzt habe ich aber überhaupt keine Ahnung, was für Dächer. Also Reetdach oder Ziegeldach oder was auch immer. Da hilft es natürlich, wenn ihr zum Beispiel Prospekte dabei habt oder sowas.
3: Richtig. Also das wird wohl so sein, dass der ein oder andere seine Infobroschüren dabei hat.
2: Ja.
3: Aber des Weiteren ist es halt so, jeder hat so ein bisschen sein Kerngebiet. Also wir sind so im Sanierungsbereich relativ stark. Andere sind in anderen Bereichen stark. Also das kommt immer so ein bisschen drauf an.
2: Ja, da hilft es natürlich, wenn ihr euch da auch darstellen könnt entsprechend. Ich kann mir vorstellen, dass es das eine oder andere Mal nicht nur zu Kontakten kommt, sondern dass da auch Zusammenarbeit gefördert wird. Wie sieht es da aus mit Kooperationsmöglichkeiten?
3: Also Kooperationsmöglichkeiten bestehen auf jeden Fall und die leben wir ja auch schon ein Stück weit unter den Firmen, die zum Beispiel jetzt da mit organisieren. Josh und ich zum Beispiel oder Steven und ich oder klar natürlich mit dem Handel natürlich auch.
2: Ich weiß, jeder von euch und Beinbrecht, deswegen Julian Dörschuk darf nicht unerwähnt bleiben.
3: Genau, ja. Und das bereichert uns, ja klar.
2: Also Kooperationen sind da auch ganz wichtig und können geschlossen werden bei Beer, Beats und Handwerk. Wann das Ganze stattfindet, wo und vor allen Dingen, was da an Programm geplant ist, gleich Thema hier bei Nahe dran. Bleibt dran.

0: Ich bin Marco Bleschmidt. Guten Morgen. Mann nach häuslicher Gewalt in Gaubickelheim in Untersuchungshaft. Außerdem in unseren Lokalnachrichten um halb. Klöckner informiert sich im Jobcenter Bad Kreuznach. Bad Kreuznach startet digitalen Chatbot. Und Bad Kreuznacher Justizminister besucht Generalstaatsanwaltschaft Koblenz.
1: Und jetzt das Neueste aus Deutschland und der Welt.
2: Ich bin Katrin Müller. Die Bundesregierung drückt beim angestrebten Tankrabatt aufs Tempo und hat den Gesetzentwurf dazu auf den Weg gebracht. Er wurde nach Angaben einer Regierungssprecherin vom Kabinett am Abend beschlossen. Von Oktober bis Ende Dezember soll die Energiesteuer auf Diesel und Benzin gesenkt werden.
3: Konkret soll die Energiesteuer um rund 14 Cent pro Liter runtergehen. Wenn man dann noch die Mehrwertsteuer einrechnet, können Autofahrer damit rechnen, dass die Preise an der Zapfsäule bis zu 17 Cent pro Liter sinken, sagt die Bundesregierung. Wenn die Mineralölkonzerne die Steuersenkung denn auch vollständig weitergeben. Beim ersten Tankrabatt im Mai und Juni war das ja nicht der Fall. Neben dem Tankrabatt will die Bundesregierung ja auch noch einen Spritpreisdeckel auf den Weg bringen. Und das finden viele Autofahrer in Deutschland offenbar gut. In einer Umfrage haben sich fast 70% dafür ausgesprochen. Fiona Reinhardt, Nachrichtenredaktion.
2: Nach dem Ausscheiden der CDU aus dem Landtag in Mecklenburg-Vorpommern ziehen mehrere Parteifunktionäre Konsequenzen. Spitzenkandidat Daniel Peters legte den Landesvorsitz nieder, auch Generalsekretärin Kathi Hoffmeister trat zurück. Kommissarisch soll Staatsminister Philipp Amthor die Landespartei führen. In Berlin will die Linke nach ihrem Wahlsieg Grünen und SPD Sondierungsgespräche über eine gemeinsame Regierung anbieten. Einen Schwerpunkt will die Linke auf Vergesellschaftung großer Wohnungskonzerne gegen Entschädigung legen. In New York beginnt heute die politisch wichtigste Woche des Jahres bei den Vereinten Nationen. Mit einer Rede von US-Präsident Donald Trump startet die UN-Generaldebatte.
4: Trump will am Rande der Vollversammlung Vertreter der Golfstaaten treffen. Der eskalierende Iran-Krieg gefährdet Städte, US-Stützpunkte und wichtige Öl- und Schifffahrtswege in der Golfregion. Großbritannien, Frankreich und Kanada, die Palästina als Staat anerkennen, sprechen in New York über eine Zwei-Staaten-Lösung. Und Reden gibt es heute unter anderem von den Präsidenten aus der Türkei, Frankreich und dem britischen Premierminister Andy Burnham. Aus den USA, Tina Eck.
2: Haushalte in Deutschland müssen im laufenden Jahr erneut mit höheren Heizkosten rechnen. Besonders Heizöl und Holzpellets dürften deutlich teurer werden, heißt es im neuen Heizspiegel für 2026 der Beratungsgesellschaft CO2 Online. Beim Erdgas sieht die Organisation dagegen insgesamt eine leichte Entlastung, auch wenn die Großhandelspreise infolge des Iran-Kriegs aktuell steigen.
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6: Einen wunderschönen guten Morgen auf unseren Straßen. Wir haben Blitzer. In Sprendlingen steht der Klassiker mal wieder am Weiher. Hier also nicht zu schnell fahren. Ein weiterer Blitzer ist in Fallbingert gemeldet worden. In der Kreuznacher Straße wird hier geblitzt direkt am Ortseingang. Dann solltet ihr auf jeden Fall in Idar-Oberstein-Weierbach nicht zu schnell fahren. In der Weierbacher Straße ist wieder ein Blitzer aufgebaut worden. Und auch am Dreieck Nahtal auf der A61 Übergang zur A60 wird geblitzt. Hier ebenfalls auf den Tacho schauen. Wenn ihr noch irgendwas anderes entdeckt habt, Staus, Blitzer, Verkehrsbehinderung, dann ruft bitte an auf der 0671 920 88 88 0. Allen eine gute Fahrt.
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6: Okay, hier kommt gerade nochmal ein ganz lieber Hinweis von Ludwiga, die also geschrieben hat: Hallo, guten Morgen. Der Blitzer in Sprendlingen steht nicht am Weiher, sondern in der Oberhilbersheimer Straße. Direkt an der Bushaltestelle am Weiher. Vielen Dank für diese Meldung. Also, geblitzt wird in der Oberhilbersheimer Straße in Sprendlingen. Und das bei herrlichstem Wetter, denn wir haben nur eine leichte Bewölkung, ganz viel Sonnenschein heute im Laufe des Tages. Auch wenn die Wolken manchmal ein bisschen zusammenrücken, so wie jetzt im Augenblick. Das wird aber über Mittag und Nachmittag auch wieder weiter auflockern. Die Temperaturen erreichen 21 Grad und von denen haben wir jetzt bisher 9 in Gimpfweiler am Sportplatz. Ansonsten sind es 11 Grad in der Vasenstraße in Oberstein, in Duchot am Ringpfad und auch an der Ochsenbrücke in Bad Kreuznach. Überall 11.
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6: Das Handwerk trifft sich unter dem Motto Beer, Beats und Handwerk.

0: gibt es eine ganz besondere Veranstaltung. Sören Unverzagt von Unverzagt Bedachungen, Joshua Brack von Better Living, Steven Polkert von Energieplanwerk und Julian Dörschuk von der Firma Beinbrech sind alle hier im Studio zu Gast und werden mir diese Veranstaltung vorstellen, jetzt hier bei Nah dran. Da wird es gleich vor allem auch um das Programm gehen und ein paar weitere Infos rund um diese Veranstaltung. Ich bin Thorsten Subert. Morgen!
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2: Ich muss Sie jetzt mal ganz schnell sagen, Sören Unverzagt, Joshua Prack, Steven Beukert und Julian Dörschuk sind heute hier zum Thema Bier, Beats und Handwerk. Diese Veranstaltung, die ist ja jetzt am kommenden Wochenende. Und da frage ich mich natürlich, also bisher sieht es für mich noch so aus, als wenn die Handwerksgewerke sich treffen, miteinander unterhalten, sieht aus wie ein Stammtisch. Da bin ich weit weg von dem, was es wirklich ist, oder? Wie kann ich mir die Veranstaltung bei euch vorstellen?
3: Genau, richtig. Natürlich ist der Überbegriff Bier, Beats und Handwerk, was natürlich die Menschen ein bisschen vereinen soll. Es ist aber nicht ausschließlich für Handwerker, die versuchen, Netzwerk zu machen,
2: ja,
3: sondern auch für alle Interessierten, ob das eine Familie ist, die vielleicht jetzt gerade jemand einen starken Partner sucht, um die zu unterstützen, oder vielleicht auch natürlich einen Auftrag zu vergeben. Vielleicht ist es aber auch für jemand, der gerade einen Job sucht, der eine Ausbildung machen möchte oder sich im Allgemeinen mal informieren möchte, was ist denn in Kreuznach überhaupt so los und wo kann man da vielleicht seine Synergien finden.
2: Das heißt also, dass ich auf dieser Veranstaltung deutlich mehr finde als nur 1, 2, 3 Gewerke. Ich habe da die ganze Bandbreite und kann mich gleich über viele verschiedene Dinge informieren.
3: Genau, absolut. Wie gesagt, wir sind natürlich jetzt in erster Linie Handwerker, weil irgendjemand muss ja mal anfangen mit dem Thema. Und man merkt natürlich auch ganz stark im Handwerker, das sind Jungs, die wollen was machen, ja, die wollen was bewegen und dementsprechend versuchen wir da jetzt so ein bisschen was vielleicht auch in Zukunft größer aufzubauen.
2: Wie sieht's denn aus, wenn ich jetzt tatsächlich als Familie Interesse hätte, mich so ein bisschen zu informieren? Ist das überhaupt was für Kinder oder wird das für die langweilig?
3: Natürlich ist das auch was für Kinder. Wir haben nicht nur Musik, fürs leibliche Wohl ist natürlich auch gesorgt.
2: Oh, sehr gut.
3: Wir haben Hüpfburgen für die Kinder und was für mich oder für uns extrem wichtig war, auch hier was zu tun. Dementsprechend ist die Kinderkrebshilfe aus Mainz mit an Bord,
2: aha,
3: mit einer Tombola, wo wir versuchen, hier auch nochmal Spenden zu sammeln und hier einfach was Gutes tun und auch dementsprechend zurückzugeben.
2: Also gut, die sind dann natürlich nicht als Handwerk da, sondern als gemeinnütziges Spendenprojekt, was ihr da nutzt. Wie werden da die Gelder generiert mit der Tombola?
3: Genau, wir werden das über die Tombola und natürlich auch Spendenboxen. Ich denke, gerade Krebs ist natürlich immer ein Thema,
2: ja,
3: und man muss natürlich auch sagen, für Kinder ist es nochmal wesentlich härter.
2: Ja.
3: Und dementsprechend möchten wir einfach auch was zurückgeben.
2: Ich
3: also
2: merke.
3: Handwerk mit Herz.
2: Genau das wollte ich gerade sagen. Ja, das ging mir gerade durch den Kopf. Genau die Worte. Also eine schöne Veranstaltung, die für alle etwas bietet, die im Grunde fast eine Art kleines Fest rund um den Handwerk darstellt.
3: Genau, richtig. Also wir würden uns über jeden Besucher freuen. Wie gesagt, ob das jetzt eine Firma aus Kreuznach ist und wir müssen davon vielleicht auch nochmal nicht nur Handwerk, sondern man hat ja trotz dessen vielleicht mehrere Synergien. Vielleicht ist es auch der Versicherungsmakler, der sich vielleicht einfach mal versuchen möchte, da in irgendeiner Art und Weise zu connecten. Vielleicht sind es aber auch noch andere Banken aus unserem Umkreis, die mal gucken wollen, was hier los ist. Und ich denke, das Feld sollte nicht nur im Handwerk aufhören, sondern es sollte breit gefächert sein und jeder ist willkommen.
2: Das alles bei Bier, Beats und Handwerk. Wann es da genau wo losgeht, das wird jetzt gleich Thema werden, hier bei Nahe dran.

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2: Wir sprechen heute über eine Veranstaltung jetzt am Wochenende: Bier, Beats und Handwerk. Dazu sind Sören Unverzagt, Joshua Brack, Steven Peukert, aber auch Julian Dörschuk hierher ins Studio gekommen. Er kommt ja von der Firma Beinbrech, jetzt nicht direkt als Handwerker, aber man muss ja sagen, das Handwerk, das ist ja hier kaum denkbar ohne Beinbrech, habe ich so den Eindruck. Also egal, wo ich hinschaue.
3: Wir haben das Thema gerade so, gerade hier in der Bekreuzner Gegend auf jeden Fall, ja, das darf man so sagen, der regionale Marktführer. Und für uns als Beinbrech ist es nicht nur so, dass wir von der partnerschaftlichen Zusammenarbeit uns versprechen, Materiallieferung Tag für Tag. Ich meine, das wollen wir natürlich auch, davon leben wir. Aber gerade was die Jungs hier auf die Beine gestellt haben oder das noch tun, ja. Ich denke auch sehr, sehr erfolgreich, als Joshua Brack auf mich zukam und gefragt hat, wäre das ein Thema für Beinbrech, waren wir innerhalb von kürzester Zeit Feuer und Flamme.
2: Ah ja. Ja, weil ihr aber auch selber ja viel mit Handwerkern zu tun habt und ja auch wisst, wie wichtig da die Verbindungen untereinander überall sind, oder?
3: Klar.
2: Ich meine, ihr seht die ja tagtäglich, alle Gewerke.
3: Wir sehen die tagtäglich und darauf wollte ich gerade raus, alle Gewerke. Und deswegen fanden wir es auch so gut, dass es wirklich branchenübergreifend stattfindet, mehrere Gewerke zusammenkommen. Beinbrech ist nicht nur Holz und Dach in der Person für die Jungs hier als Materiallieferant, sondern dieses Netzwerk zu spinnen, was die Jungs hier auf die Beine stellen, gerade in der Situation, ich spreche jetzt mal alle Privatkunden da draußen an, es ist immer schwieriger, einen Handwerker zu bekommen. Und wenn gerade diese Jungs, junge, aufstrebende Unternehmen, sowas auf die Beine stellen, sollte man das auf jeden Fall unterstützen.
2: Und das macht ihr ja als eine der Hauptsponsoren.
3: Ja.
2: Werdet ihr euch aber auch irgendwie selbst präsentieren oder ist es tatsächlich eher so die Unterstützung der Veranstaltung?
3: Also wir wollen es in erster Linie unterstützen. Natürlich wird Beinbrech werbetechnisch auftreten mit Roll-Ups, aber ganz klar, die Jungs hier sollen im Vordergrund stehen. Sie sollen sich präsentieren, ihr Event präsentieren. Und deswegen, ich freue mich drauf am Samstag. Wir unterstützen sehr, sehr gerne.
2: Ja, ich kann mir auch ganz ehrlich gesagt vorstellen, dass es etwas schwierig wäre, eure breite Palette an Produkten einfach mitzubringen. Das ist einfacher zu sagen, da ist der Showroom, kommt selber gucken. Das
3: also
2: ist,
3: vom glaube ich, Keller einfacher. Bis zum Dach bieten wir alles an. Von daher wäre es jetzt, wird es ein bisschen groß sein.
2: Das glaube ich auch. So, am 26. ist es soweit, jetzt am Samstag. Wann und wo geht's denn dann ganz genau los? Da fragen wir am besten gleich wieder Joshua Brack.
4: Hi, nochmal. Ja, um 14 Uhr auf dem Betriebsgelände von uns. Das ist in Brückes, 59 bis 61 in Bad Kreuznach.
2: Ah, ja, ja.
4: Genau. Alles schön vorbereitet. Es gibt Getränke, es gibt Musik, DJs, es gibt Essen, es gibt Kinderbespaßung. Also alle herzlich eingeladen.
2: Also Samstag, 14 Uhr in Brückes bei Better Living. Und da kann jeder dran teilnehmen. Parkplätze gibt es irgendwo auch in der Nähe.
4: Parkplätze, zur Not auf der Pfingstwiese, reichlich.
2: Gibt es irgendwo die Möglichkeit, sich noch weiter darüber zu informieren? Weil im Augenblick ist es jetzt für mich ein bisschen schwierig. Finde ich auf jeder eurer Internetseiten Infos oder gibt es da eine spezielle? Wie läuft das?
4: Bei Social Media auf jeden Fall. Also bei Instagram geht das schon eine gewisse Zeit viral.
2: Ja.
4: genau.
2: Und das ist dann bei euch, bei Facebook, Better Living oder
4: bei
2: was?
4: Bei Better Living, bei Unverzagt, bei Energieplanwerk, bei Dachdecker Demken aus Mainz, Lukas Grünewald Haustechnik. Es sind echt einige Firmen vertreten, genau.
2: Also ich würde mal sagen, jeder guckt einfach mal bei den Handwerkern seines Vertrauens nach und bei den meisten wird wahrscheinlich schon was über die Veranstaltung zu finden sein.
4: Und ansonsten am 26. September um 14 Uhr.
2: Einfach dort vorbeischauen und sich weiter informieren. Und wem das jetzt alles zu viele Zahlen waren und wer jetzt sagt, oh Gott, ich habe das und das verpasst, einfach nochmal nachhören. Das geht auf unserer Internetseite antenne-kh.de im Podcast bei Nahe dran.

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1: Ich bin Marco Blechschmidt. Guten Morgen. Ein 39-jähriger Mann sitzt nach einem Polizeieinsatz wegen häuslicher Gewalt in Gau-Bickelheim in Untersuchungshaft. Dem Mann wird vorgeworfen, am Sonntag gegenüber seiner ebenfalls 39-jährigen Ehefrau gewalttätig geworden zu sein. Die Frau suchte am Nachmittag Hilfe bei Nachbarn. Diese alarmierten die Polizei. Einsatzkräfte kümmerten sich anschließend um die medizinische Versorgung der Frau. Den Tatverdächtigen nahm die Polizei wenig später vorläufig fest. Die Staatsanwaltschaft Mainz beantragte am Montag einen Haftbefehl. Ein Ermittlungsrichter ordnete wegen Fluchtgefahr Untersuchungshaft an. Der Mann wurde anschließend in eine Justizvollzugsanstalt gebracht. Die Bundestagsabgeordnete Julia Klöckner hat sich mit der Leitung des Jobcenters Bad Kreuznach über die Lage am Arbeitsmarkt im Kreis ausgetauscht. Im August waren im Landkreis 6.217 Menschen arbeitslos gemeldet. Die Arbeitslosenquote lag bei 7,1% und damit leicht unter dem Wert vom Juli. Gleichzeitig waren 1.373 offene Stellen registriert, rund 13% mehr als vor einem Jahr. Im Gespräch ging es vor allem um Sprachförderung, Qualifizierung und den Übergang von der Schule in Ausbildung und Beruf. Mit einer geplanten Jugendberufsagentur sollen verschiedene Beratungsstellen künftig enger zusammenarbeiten. Auch die neue Grundsicherung, die seit Juli das Bürgergeld ersetzt, war Thema. Nach Angaben Klöckners liegt der Schwerpunkt stärker auf Vermittlung in Arbeit und Ausbildung sowie auf verbindliche Eigenverantwortung. Die Stadt Bad Kreuznach erweitert ihr digitales Serviceangebot. Seit dem 15. September steht auf der städtischen Internetseite ein KI-gestützter Chatbot zur Verfügung. Er soll Bürgerinnen und Bürgern rund um die Uhr bei Fragen unterstützen, etwa zu Öffnungszeiten, Terminvergaben, Zuständigkeiten und Formularen. Anders als eine klassische Suchfunktion zeigt der Chatbot die gefundenen Informationen direkt im Dialog an und nennt die jeweilige Quelle. Das Angebot kann mehrsprachig genutzt werden und soll den Zugang zu städtischen Informationen erleichtern. Auch beim Auffinden und Ausfüllen von Formularen kann der Chatbot Hinweise geben. Oberbürgermeister Emanuel Letz lädt die Bürgerinnen und Bürger dazu ein, den neuen Service auszuprobieren. Der Bad Kreuznacher Landtagsabgeordnete und rheinland-pfälzische Justizminister Dr. Helmut Martin hat die Generalstaatsanwaltschaft Koblenz zu seinem Antrittsbesuch besucht. Bei seinem Besuch informierte sich Martin über die Arbeit der verschiedenen Zentralstellen. In Koblenz sind unter anderem Fachbereiche für Cybercrime sowie die Bekämpfung von Terrorismus, Extremismus und jugendgefährdenden Inhalten angesiedelt. Außerdem sprach Martin mit Generalstaatsanwalt Harald Kruse und weiteren Mitarbeitern über Personalgewinnung und die Digitalisierung der Justiz. Thema war auch die Frage, wie künstliche Intelligenz künftig bei Strafverfahren unterstützen könnte. Die Generalstaatsanwaltschaft Koblenz ist auch für den Bezirk der Staatsanwaltschaft Bad Kreuznach zuständig.
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3: Fahrt nicht zu schnell auf unseren Straßen und schaut auf den Tacho, vor allen Dingen, wenn ihr in Weierbach unterwegs seid. In der Weierbacher Straße, da gibt es einen Blitzer. Dann haben wir einen weiteren in Sprendlingen. Hier wird in der Oberhilbersheimer Straße geblitzt. In Kriegsfeld, im Weiten Weg, da gibt es ebenfalls einen Blitzer. Und dann nochmal am Dreieck Nahetal. Denkt hier zwischen A61 und A60 daran, auch hier nicht zu schnell zu fahren. Falls ihr noch was entdeckt habt, ruft bitte an 0671 920 88 88 0. Gute Fahrt.
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3: Die aktuellen Werte liegen im zweistelligen Bereich. Wir haben eine schöne Fastnachtstemperatur, 11 Grad sind es in Dambach an der Freiwilligen Feuerwehr. Wir haben in Ida Oberstein an der Stadtverwaltung 12, in Waldböckelheim an der Hauptstraße und in Bad Kreuznach auf dem Eiermarkt jeweils 13 Grad. Und 21 werden wir heute noch bekommen im Laufe des Tages, denn es ist heute ein überwiegend sonniger Tag mit leichter Bewölkung. In den nächsten Tagen wird es sogar noch schöner und auch wärmer.
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3: Eine Handvoll Sonnenschein haben wir jetzt direkt mal hier im Programm. Oder auf Englisch würde man eher Pocket Full of Sunshine sagen. Hier bei Natasha Bedingfield. Jetzt auf eurer Antenne. Ich wünsche allen einen schönen Dienstagvormittag.
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1: Guten Morgen. Die Bundesregierung hat den geplanten Tankrabatt auf den Weg gebracht. Von Oktober bis Ende Dezember soll die Energiesteuer auf Benzin und Diesel gesenkt werden. Dadurch sollen Autofahrer an den Zapfsäulen um bis zu 17 Cent pro Liter entlastet werden. Bund und Länder kostet das voraussichtlich rund 2,5 Milliarden Euro an Steuereinnahmen. Und nach einem Polizeieinsatz wegen häuslicher Gewalt in Gau-Bickelheim sitzt ein 39-Jähriger in Untersuchungshaft. Er soll am Sonntag gegenüber seiner gleichaltrigen Ehefrau gewalttätig geworden sein. Ein Ermittlungsrichter ordnete wegen Fluchtgefahr Haft an.

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1: Ich bin Daniel Schneider. Schönen guten Morgen. Michelin feiert 60-jähriges Bestehen in Bad Kreuznach. Außerdem in unseren lokalen

0: Preise für Heizöl und Holzpellets dürften deutlich anziehen, heißt das im neuen Heizspiegel der Beratungsgesellschaft CO2 Online. Beim Erdgas sieht die Organisation dagegen insgesamt eine leichte Entlastung.
1: Der Iran-Krieg und knappe Rohstoffe sorgen dafür, dass die Kosten zum Ende des Jahres steigen, sagen die Experten. Für eine 70 Quadratmeter Wohnung erwarten sie einen Anstieg auf rund 1.300 Euro bei Heizöl. Bei Holzpellets fällt das Plus etwas geringer aus, noch geringer bei Fernwärme und Wärmepumpen. Menschen, die mit Erdgas heizen, dürfen sogar weniger zahlen. Thomas Bremser, Nachrichtenredaktion.
0: Nach der Niederlagenserie der CDU bei den drei Landtagswahlen im September berät die Bundestagsfraktion der Union heute mit Kanzler Merz über die Konsequenzen. Sachsens Ministerpräsident Kretschmer forderte im MDR von seiner Partei eine schonungslose Analyse und einen Neustart. Thüringens Ministerpräsident und CDU-Landeschef Vogt hält eine Generalinventur der Berliner Regierungspolitik für nötig. Die gemeinsame Glücksspielbehörde der Länder fordert mehr Macht im Kampf gegen illegales Glücksspiel. Vorstand Ronald Benter schlägt vor, den Glücksspielstaatsvertrag der Länder zu ändern. Die dortigen Regelungen seien teilweise sehr kleinteilig, sagte er der Mitteldeutschen Zeitung.
2: Der illegale Markt ist sehr dynamisch und die Behörden können gar nicht schnell genug darauf reagieren, so der Vorstand der gemeinsamen Glücksspielbehörde. Das könne Kunden den illegalen Anbietern in die Arme treiben. Es brauche daher kürzere Entscheidungswege in Abstimmung mit dem Verwaltungsrat. Und deutsche Staatsanwaltschaften sollten mehr Möglichkeiten bekommen, schärfer gegen Anbieter aus dem Ausland vorgehen zu können. Fiona Reinhardt, Nachrichtenredaktion.
0: Auf dem Weg zur Schule oder zur Arbeit sind im vergangenen Jahr mehr Menschen verunglückt als im Jahr davor. Die Zahl der Schulwegunfälle stieg um rund 3.300 auf fast 90.700. 25 Mal endete so ein Unfall tödlich, wie eine neue Statistik der deutschen gesetzlichen Unfallversicherung zeigt. Auch Beschäftigte von Betrieben hatten etwas mehr Wegeunfälle. Die Zahl stieg auf über 170.300.
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5: Achtung auf unseren Straßen, liebe Autofahrer. Es gibt Blitzer, die uns gemeldet worden sind. In Ida Oberstein-Weierbach wird in der Weierbacher Straße geblitzt. In Sprendling steht ein Blitzer in der Oberhilbersheimer Straße. Auch in Kriegsfeld ist ein Blitzer aufgebaut worden. Wenn ihr hier im weiten Weg unterwegs seid, dann achtet aufs Tempo. Und auch am Dreieck Nahtal nicht zu schnell fahren im Übergang zwischen A60 und A61. Solltet ihr noch was gesehen haben, bitte einfach anrufen 0671 920 88 88 0.
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5: Es bleibt sonnig, es wird in den nächsten Tagen sogar noch sonniger. Heute sind ja noch einige wenige Wolken unterwegs. Trotzdem ist es insgesamt heiter bei bis zu 21 Grad, von denen wir bisher 11 haben. In Baumholder, in der Kennedy-Allee, in Ida Oberstein am Hartstadion sind es 12 Grad. 13 haben wir an der Pauluskirche in Bad Kreuznach und in Meisenheim an der Schlosskirche sind es 14 Grad.
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5: Gut gelaunt geht's hinein in den Dienstagvormittag. Jetzt mit Shabuzi, A Bar Song, hier auf eurer Antenne. Ich bin Thorsten Subert. Schönen Vormittag.
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1: Ich bin Daniel Schneider. Schönen guten Morgen. Seit 60 Jahren werden im Michelinwerk in Bad Kreuznach Reifen produziert. Das Jubiläum ist mit einem Festakt und mehr als 130 Gästen gefeiert worden. Zu den Gästen gehörten unter anderem Wirtschaftsminister Michael Ebling und Landrätin Bettina Dickes sowie Oberbürgermeister Emanuel Letz. Dieser sagte uns:
2: Es ist wirklich eine wichtige Firma, Institution, kann man ja schon fast sagen, hier in Bad Kreuznach. Also wir können froh sein, dass wir diese Firma hier in Bad Kreuznach haben. Ist tatsächlich mittlerweile der wichtigste Produktionsstandort der Michelin in Deutschland. Da können wir ein Stück weit stolz drauf sein. Und als Stadt und auch hier Appell an den Stadtrat, sollten wir schon schauen, dass wir der Michelin helfen, dass das auch so bleibt. Gerade bei der wirtschaftlichen Lage global gesehen müssen wir schon schauen, dass wir unsere Firmen unterstützen. Dazu gehört natürlich auch die Michelin. 60 Jahre hier in Bad Kreuznach, das heißt schon was.
1: Bundestagspräsidentin Julia Klöckner gratulierte per Videobotschaft. Werksdirektor GM Vogel würdigte die aktuellen und früheren Beschäftigten. Die Tradition und Kultur des Standorts seien etwas Besonderes. Gleichzeitig werde das Werk mit Unterstützung der Konzernzentrale weiterentwickelt. Michelin gilt als wichtiger Arbeitgeber und fester Bestandteil der Region. Nach Angaben der Michelin-Konzernleitung sollen in den kommenden Jahren hohe Investitionen in den Standort fließen. Der offizielle Produktionsstart an der Nahe war am 24. August 1966. Die Stadt Bad Kreuznach erweitert ihr digitales Serviceangebot. Seit dem 15. September steht auf der städtischen Internetseite ein KI-gestützter Chatbot zur Verfügung. Er soll Bürgerinnen und Bürger rund um die Uhr bei Fragen unterstützen, etwa zu Öffnungszeiten, Terminvergaben, Zuständigkeiten und Formularen. Anders als eine klassische Suchfunktion zeigt der Chatbot die gefundenen Informationen direkt im Dialog an und nennt die jeweiligen Quellen. Das Angebot kann mehrsprachig genutzt werden und soll den Zugang zu städtischen Informationen erleichtern. Auch beim Auffinden und Ausfüllen von Formularen kann der Chatbot Hinweise geben. Oberbürgermeister Emanuel Letz lädt die Bürgerinnen und Bürger dazu ein, den neuen Service auszuprobieren. In der Hauptstraße in Allenbach ist eine neue Geschwindigkeitsmesstafel installiert worden. Unterstützt wurde die Ortsgemeinde dabei von der OIE. Die Anlage zeigt Autofahrerinnen und Autofahrern die aktuell gefahrene Geschwindigkeit in Echtzeit an. Sie soll vor allem in einem Abschnitt mit eingeschränkter Sicht und erhöhtem Gefahrenpotenzial für mehr Verkehrssicherheit sorgen. Anders als klassische Kontrollsysteme setzt die Tafel nicht auf Sanktionen, sondern auf einen direkten Lerneffekt. Wer das eigene Tempo unmittelbar angezeigt bekommt, soll sein Fahrverhalten bewusster anpassen. Bürgermeister Christian Adam und Florian Schmidt von der OIE informierten sich vor Ort über die neue Anlage. Sie soll dazu beitragen, überhöhte Geschwindigkeit zu reduzieren und die Einhaltung der Tempolimits zu fördern. Der Bad Kreuznacher Landtagsabgeordnete und rheinland-pfälzische Justizminister Dr. Helmut Martin hat die Generalstaatsanwaltschaft Koblenz zu seinem Antrittsbesuch besucht. Bei seinem Besuch informierte sich Martin über die Arbeit der verschiedenen Zentralstellen. In Koblenz sind unter anderem Fachbereiche für Cybercrime sowie die Bekämpfung von Terrorismus, Extremismus und jugendgefährdeten Inhalten angesiedelt. Außerdem sprach Martin mit Generalstaatsanwalt Harald Kruse und weiteren Mitarbeitern über Personalgewinnung und die Digitalisierung der Justiz. Thema war auch die Frage, wie künstliche Intelligenz künftig bei Strafverfahren unterstützen könnte. Die Generalstaatsanwaltschaft Koblenz ist auch für den Bezirk der Staatsanwaltschaft Bad Kreuznach zuständig.
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3: Nach den deutlichen Gewinnen gestern zeigt sich am deutschen Aktienmarkt der DAX heute Vormittag etwas schwächer. Der DAX gibt zunächst um 0,4% auf 25.480 Punkte nach. Gestern lag die Ursache für das DAX Plus in fallenden Ölpreisen. Heute steigen an den internationalen Märkten die Sorten Brent und WTI wieder etwas. Fast folgerichtig geht daher der DAX in den Sinkflug über. Ganz unten im DAX werden mit Verlusten Allianz, Vonovia und Deutsche Bank notiert. Zulegen können indessen noch RWE, Zalando und Adidas. Der Euro liegt am Vormittag stabil bei einem $14,55. Aus Frankfurt, Klaus Bente.
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1: Unsere Verkehrshotline 0671 920 88 88 0. Da sind uns Blitzer gemeldet worden in Idar-Oberstein-Weierbach in der Weierbacher Straße, in Sprendling in der Oberhilbersheimer Straße, in Kriegsfeld gibt es einen Blitzer im Weitenweg zwischen Bad Münster am Stein Ebernburg und Norheim. Und auch am Dreieck Nahtal zwischen der A60 und A61 bzw. der Gegenrichtung wird geblitzt. Hier nicht zu schnell fahren.
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1: Die aktuellen Temperaturen. Wir messen 11 Grad in Niederhosenbach, 12 sind es in Idar-Oberstein an der Christuskirche und sowohl in Oberstreit in der Brunnenstraße als auch in Bad Kreuznach am Europaplatz haben wir jeweils 13 Grad. Da kommen aber nochmal 8 drauf. Ja, es werden heute bis zu 21 Grad, also genauso warm, wie wir es gestern hatten, mit viel Sonnenschein und ganz leichter Bewölkung.
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1: Fast 500 Kilometer weit wollen zwei Kreuznacher zu Fuß zurücklegen, um nach Österreich zu kommen. Zum Glück haben sie da ein bisschen Unterstützung, wobei das nicht ganz so einfach war mit der Unterstützung. Wird leicht Thema werden hier auf eurer Antenne bei Antenne bei der Arbeit. Heute mit Thorsten Subert. Schönen Dienstag.
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0: Robin Beck, First Time habt ihr hier gehört auf eurer Antenne. Hier ist Antenne bei der Arbeit. Eine gewaltige Strecke von rund 500 Kilometern bis nach Österreich wollen zwei Bad Kreuznacher Jungs zurücklegen. Dabei war der Startpunkt hier in Bad Kreuznach und unterwegs sind sie mit einem Camper, der sie zum Start wirklich viele Nerven gekostet hat. Paul Kallmund hat mit dem Mann gesprochen, der spontan 150 Kilometer gefahren ist, um die beiden zu unterstützen.
1: Kerem und Jonas aus Bad Kreuznach sind unterwegs zum Aachensee nach Österreich und das zu Fuß. Ja, haben zwar ein Wohnmobil zum Schlafen dabei, aber sonst eben alles zu Fuß. Leonard Ballmann von der Freikirchlichen Gemeinde Bad Kreuznach, du hast von der Aktion ja auch mitbekommen. Erzähl mal von Anfang an, was ist da überhaupt passiert?
2: Also ich hatte das immer wieder auf Instagram überall verfolgt gehabt, wie die da vorankommen, wie es läuft. Und dann hatte ich da gestern Nachmittag den Aufruf gesehen, dass die da Strom brauchen, weil es für die halt schwierig ist. Die können nicht immer auf Campingplätze anfahren und die Stromversorgung im Wohnmobil ist nicht ganz so gut für die ganzen Geräte, die ja die dann auch brauchen zum Video aufnehmen, fürs Kochen und so weiter auch. Und dann habe ich gedacht, so, ich habe noch ein Aggregat zu Hause rumstehen, das brauche ich jetzt die nächsten Tage nicht, das kann ich denen zur Verfügung stellen, kann ich denen hinterherfahren. Und dann habe ich dem Kerem geschrieben über Instagram und hat er direkt den telefonischen Kontakt hergestellt, habe ich mit den Jungs mal telefoniert, was sie sonst noch brauchen, habe dann noch Verlängerungskabel, Stromkabel mitgebracht und habe noch Wasser für die mitgebracht, weil es halt auch für die, wenn die jetzt nicht immer auf hier Wohnmobilplätze gehen können, können die nicht überall Wasser auffüllen, und das ist ja auch wieder Zeit, die dann verloren geht, da irgendwo Wasser zu holen, und habe ich denen dann noch Frischwasser mitgebracht, dass sie dann auch irgendwo trinken können, duschen können, was ja dann auch sich schwierig gestaltet, wenn man nicht immer auf irgendeinem Wohnmobilstellplatz ist, da dann auch zu duschen. Und gerade wenn man dann ja doch so lang am Tag gelaufen ist, ist ja so eine Dusche doch was Schönes.
1: Ja, auf jeden Fall, das glaube ich. Und du hast dann einfach gedacht, ja komm, dann mache ich einfach alles und hast deine Sachen gepackt und bist einfach los.
2: Ja, genau. Also ich habe dann, was müsste irgendwann so kurz vor 19 Uhr gewesen sein, als ich das dann gesehen habe, und dann da habe ich so überlegt, so, was können wir da machen, was können wir anbieten zu helfen, hab dann noch mit einem Bekannten telefoniert, dass ich die Adapter da kriege, dass wir es dann auch das Wohnmobil wieder mit Strom versorgen können, habe ich die bei dem noch abgeholt, dann war ich so um Viertel vor acht, kurz vor acht war ich dann auf dem Weg darunter.
1: Wie war bist du gefahren dann insgesamt?
2: Oh, also ich müsste irgendwas 150, 180 Kilometer, ich weiß jetzt.
1: Ist ja schon eine Strecke, fast ja. So zwei Stunden circa ungefähr, ne?
2: Ja, also es waren so anderthalb Stunden, eine Stunde 45 sowas gewesen. Also war doch schon ganz gut gewesen. Und dann habe ich mich mit denen auch da unten ein bisschen unterhalten, haben wir noch alles dann eingeladen, umgeladen.
1: Ja, sehr schön. Und wie fühlt sich das jetzt an? So auch irgendwie, man kann ja schon sagen, du bist ein Teil davon, oder?
2: Ja, also ich finde es ja gut, dass ich die dann auch unterstützen kann und dass ich dann jetzt auch, wo die da Hilfe gebraucht haben, denen da was zur Seite stellen konnte, weil ich wüsste, ich könnte sowas niemals machen, da 500 Kilometer laufen, dafür bin ich einfach viel zu unsportlich, und wenn ich denen da dann so helfen kann, bin ich doch auch froh, dass es dann am Ende auch klappt, und freue mich dann auch für die, wenn sie am Ende dann gut wieder hier ankommen.
1: So ist es auf jeden Fall. Jetzt hast du noch die Möglichkeit, eine persönliche Nachricht vielleicht an die beiden zu sagen, damit sie es auch schaffen.
2: Also Jungs, haltet einfach die Kräfte zusammen und zieht das durch. Ich meine, es wird nicht immer einfach sein, und guckt, dass ihr auch am Tag viel gelaufen bekommt, weil gerade die Nacht, wenn man nur ins Dunkle läuft, da kommt man gefühlt nicht weit voran, deswegen lauft so viel es geht am Tag und vergesst den Schlaf nicht.
0: Klare Worte von Leonard Beilmann. Wir sind auch weiterhin auf der Reise von Kerem und Jonas dabei. Die beiden, die sind am Samstag hier in Bad Kreuznach gestartet und sie wollen Ende der Woche in Österreich ankommen. Wir drücken die Daumen.

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1: Ich bin Daniel Schneider. Schönen guten Tag. Michelin feiert 60-jähriges Bestehen in Bad Kreuznach. Außerdem in unseren lokalen Nachrichten um halb. Stadt Bad Kreuznach bietet KI-Chatbot auf Webseite an. Geschwindigkeitsmesstafel in Allenbach installiert. Und Bad Kreuznacher Justizminister besucht die Generalstaatsanwaltschaft in Koblenz.
0: Und jetzt das Neueste aus Deutschland und der Welt.
2: Ich bin Katrin Müller. Friedrich Merz will seinen Reformkurs auch nach den Wahldesastern der CDU fortsetzen, als Kanzler und Parteichef. Nach den Spitzengremien der Partei stellt er sich am Nachmittag der Unionsfraktion, also den über 200 Bundestagsabgeordneten von CDU und CSU. Und dort dürfte er einiges zu erklären haben.
3: Es wird wohl ungemütlich für den Kanzler heute. Viele Abgeordnete.

0: 17 Cent pro Liter ergeben. Nicht nur tanken ist teuer, auch die Preise für Heizöl und Holzpellets dürften deutlich anziehen, heißt es im neuen Heizspiegel der Beratungsgesellschaft CO2 Online. Beim Erdgas sieht die Organisation dagegen insgesamt eine leichte Entlastung. Der Chemiekonzern Evonik will über 3000 Stellen abbauen, den größten Teil davon in Deutschland. Das hat das Unternehmen jetzt in Essen mitgeteilt. Damit bekräftigte Evonik seine Umbaupläne, die bereits im Juni veröffentlicht wurden.
1: Evonik will jetzt auf Wachstum in Amerika und Asien setzen. Dafür werde das Produktportfolio nach Rollenprofilen geordnet und den 6 großen Produktionsstandorten in Deutschland würden spezifische Aufgaben zugeteilt. Der Stellenabbau soll sozialverträglich und ohne betriebsbedingte Kündigungen umgesetzt werden, heißt es von dem Unternehmen. Das heißt, frei werdende Stellen werden nicht nachbesetzt, Beschäftigte früher in den Ruhestand verabschiedet oder freiwillige Abgänge über Abfindungen vereinbart. Fiona Reinhardt, Nachrichtenredaktion.
0: Der Anteil der Elektroautos bei den Neuzulassungen in der EU ist im vergangenen Jahr auf einen Rekord gestiegen. Pkw mit reinem Elektroantrieb kamen auf gut 17% an allen Neuzulassungen, wie das Statistische Bundesamt anhand europäischer Daten mitteilte. Demnach war gut jeder 6. neu zugelassene Pkw in der EU ein E-Auto, ein neuer Höchststand.
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4: Es gibt Blitzer in unserer Region. In Sprendlingen steht ein Blitzer in der Oberhilbersheimer Straße. In Kriegsfeld wird in Weidgenweg geblitzt und in Weierbach in der Weierbacher Straße gibt es ebenfalls einen Blitzer. Außerdem haben wir noch am Dreieck Nahtal einen Blitzer. Einen weiteren Blitzer gibt es zwischen Norheim und Bad Münster am Stein-Ebernburg. Wenn ihr noch was gesehen habt, bitte einfach anrufen 0671 920 88 88 0.
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4: Ja, es ist schon wieder schön warm, nicht heiß, das ist das Gute. Aber ich merke auch, wenn man das Fenster aufmacht, kann man gut durchlüften. Bis zu 21 Grad bekommen wir heute bei viel Sonnenschein und nur leichter Bewölkung. Immerhin haben wir schon 11 Grad in Rinzenberg, 13 messen wir in Ida Oberstein am Schloss Oberstein. In Hallgarten an der schönen Aussicht und an den Bad Kreuznacher Brückenhäusern haben wir jeweils 14 Grad gemessen.
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4: Schöneberg war am Wochenende wieder mal Zentrum aller Waldliebhaber. Der Walderlebnistag am Walderlebniszentrum Sohnwald hatte tausende Besucher nach Schöneberg gelockt. Das wird gleich Thema werden, hier bei Antenne bei der Arbeit, heute mit Thorsten Subert. Schönen Dienstag.
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0: So klingt euer Lokalradio. Hier ist die Antenne mit Antenne bei der Arbeit. Tausende sind am Wochenende in den Sohnwald gekommen, um den Wald zu erleben. Beim Walderlebnistag im Walderlebniszentrum Sohnwald in der Neupfalz, also in Schöneberg. Ich habe im Anschluss mit Kirsten Mang von der Verbandsgemeinde Langelohnsheim-Stromberg gesprochen. Wie schauen die Organisatoren auf diese Veranstaltung? Wie lief's?
1: Die Veranstaltung war der Knaller. Ihr lieben Besucher, ich danke euch von Herzen. Wir haben in ungefähr bis 14-15 Uhr Autos gezählt und kamen auf 15.000 Gäste. Ist das nicht unglaublich?
0: Das Gute ist, ihr hattet hier überall auch ein Gelände, das heißt, die sind nicht alle im Wald unterwegs gewesen, der ist geschont worden. Trotzdem, ihr wart ja selber auch ein bisschen unterwegs. Hattet ihr Zeit, auch zu gucken, wie es angenommen wurde, die Angebote, wo es besonders schön war?
1: In der Tat nicht, tut mir leid. Also ich hatte heute wirklich alle Hände voll zu tun als Veranstalter, aber ich habe mit so ein paar vorhin geredet und die sind durchweg zufrieden. Es gibt Angebote, die gehen gut mal im Jahr, dann weniger gute Angebote. Wir haben neue Food-Meilen eingerichtet, die waren, wo das Wetter noch schön war, wieder voll besetzt. Also das hat mich super gefreut, dass das so angenommen wurde. Wir haben das Gelände komplett neu erschlossen, mit an die 100 Ausstellern. Das ist logistisch natürlich auch für die Aussteller eine große Herausforderung, weil an die Stände gefahren werden muss, abgeladen, ausgeladen. Aber es lief alles wunderbar und das Gelände ist einfach auch wunderschön.
0: Kommt ihr da irgendwann an eure Grenzen oder habt ihr vor, das noch weiter auszubauen?
1: Nee, wir sind jetzt schon am Limit, also mehr geht nicht, weil wir hatten zum Beispiel eine Krise, eine kleine, weil alle Parkplätze voll waren und wir mussten ganz spontan eine Wiese akquirieren, das haben wir dann auch gemacht, haben die Zufahrt geschottert, damit die Gäste halt noch parken können, hatten dadurch nochmal 300 Plätze und dann kam der Regen wie ein Segen.
0: Das kann ich mir vorstellen. Aber im nächsten Jahr wird es bestimmt besseres Wetter geben. Nach dem Walderlebnistag ist vor dem Walderlebnistag. Plant ihr dann schon? Wann geht's los mit der Planung?
1: Natürlich, im Prinzip gönnen wir uns jetzt mal so eine 4-Wochen-Pause. Lassen alles mal so ein bisschen sacken. Dann machen wir jetzt erste Nachtreffen. Ganz wichtig, dann ist es noch relativ frisch im Kopf. Und dann geht's schon an die Akquise für Künstler zum Beispiel. Also ich bin auch immer gern dankbar, wenn sich hier regionale Künstler bei mir melden und bewerben für die Bühne. Wir haben zwei Bühnen. Gerne bewerbt euch, ich brauche euch. Also das könnt ihr jetzt schon machen. Und dann geht es im Prinzip in die Vollen ab Januar, Februar. Dann werden alle Details und Mosaiksteine angefangen. Und irgendwann, wie heute, ist es sehr schön zu sehen, wie das alles ineinander fließt.
0: Und zum Glück haben wir heutzutage alle Online-Kalender. Das heißt, der Termin kann jetzt schon eingetragen werden, muss nicht gewartet werden, bis der neue Kalender da ist. 3. September-Wochenende im kommenden Jahr. Dann gibt es wieder den Walderlebnistag.

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2: Ich bin Daniel Schneider. Schönen guten Tag. Seit 60 Jahren werden im Michelinwerk in Bad Kreuznach Reifen produziert. Das Jubiläum ist mit einem Festakt und mehr als 130 Gästen gefeiert worden. Zu den Gästen gehörten unter anderem Wirtschaftsminister Michael Ebling und Landrätin Bettina Dickes sowie Oberbürgermeister Emanuel Letz. Dieser sagte uns:
3: Es ist wirklich eine wichtige Firma, Institution, kann man ja schon fast sagen, hier in Bad Kreuznach. Also wir können froh sein, dass wir diese Firma hier in Bad Kreuznach haben. Ist tatsächlich mittlerweile der wichtigste Produktionsstandort der Michelin in Deutschland. Da können wir ein Stück weit stolz drauf sein. Und als Stadt und auch hier Appell an den Stadtrat, sollten wir schon schauen, dass wir der Michelin helfen, dass das auch so bleibt. Gerade bei der wirtschaftlichen Lage global gesehen müssen wir schon schauen, dass wir unsere Firmen unterstützen. Dazu gehört natürlich auch die Michelin. 60 Jahre hier in Bad Kreuznach, das heißt schon was.
2: Bundestagspräsidentin Julia Klöckner gratulierte per Videobotschaft. Werksdirektor GM Vogel würdigte die aktuellen und früheren Beschäftigten. Die Tradition und Kultur des Standorts seien etwas Besonderes. Gleichzeitig werde das Werk mit Unterstützung der Konzernzentrale weiterentwickelt. Michelin gilt als wichtiger Arbeitgeber und fester Bestandteil der Region. Nach Angaben der Michelin-Konzernleitung sollen in den kommenden Jahren hohe Investitionen in den Standort fließen. Der offizielle Produktionsstart an der Nahe war am 24. August 1966. Die Stadt Bad Kreuznach erweitert ihr digitales Serviceangebot. Seit dem 15. September steht auf der städtischen Internetseite ein KI-gestützter Chatbot zur Verfügung. Er soll Bürgerinnen und Bürger rund um die Uhr bei Fragen unterstützen, etwa zu Öffnungszeiten, Terminvergaben, Zuständigkeiten und Formularen. Anders als eine klassische Suchfunktion zeigt der Chatbot die gefundenen Informationen direkt im Dialog an und nennt die jeweiligen Quellen. Das Angebot kann mehrsprachig genutzt werden und soll den Zugang zu städtischen Informationen erleichtern. Auch beim Auffinden und Ausfüllen von Formularen kann der Chatbot Hinweise geben. Oberbürgermeister Emanuel Letz lädt die Bürgerinnen und Bürger dazu ein, den neuen Service auszuprobieren. In der Hauptstraße in Allenbach ist eine neue Geschwindigkeitsmesstafel installiert worden. Unterstützt wurde die Ortsgemeinde dabei von der OIE. Die Anlage zeigt Autofahrerinnen und Autofahrern die aktuell gefahrene Geschwindigkeit in Echtzeit an. Sie soll vor allem in einem Abschnitt mit eingeschränkter Sicht und erhöhtem Gefahrenpotenzial für mehr Verkehrssicherheit sorgen. Anders als klassische Kontrollsysteme setzt die Tafel nicht auf Sanktionen, sondern auf einen direkten Lerneffekt. Wer das eigene Tempo unmittelbar angezeigt bekommt, soll sein Fahrverhalten bewusster anpassen. Bürgermeister Christian Adam und Florian Schmidt von der OIE informierten sich vor Ort über die neue Anlage. Sie soll dazu beitragen, überhöhte Geschwindigkeit zu reduzieren und die Einhaltung der Tempolimits zu fördern. Der Bad Kreuznacher Landtagsabgeordnete und rheinland-pfälzische Justizminister Dr. Helmut Martin hat die Generalstaatsanwaltschaft Koblenz zu seinem Antrittsbesuch besucht. Bei seinem Besuch informierte sich Martin über die Arbeit der verschiedenen Zentralstellen. In Koblenz sind unter anderem Fachbereiche für Cybercrime sowie die Bekämpfung von Terrorismus, Extremismus und jugendgefährdeten Inhalten angesiedelt. Außerdem sprach Martin mit Generalstaatsanwalt Harald Kruse und weiteren Mitarbeitern über Personalgewinnung und die Digitalisierung der Justiz. Thema war auch die Frage, wie künstliche Intelligenz künftig bei Strafverfahren unterstützen könnte. Die Generalstaatsanwaltschaft Koblenz ist auch für den Bezirk der Staatsanwaltschaft Bad Kreuznach zuständig.
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5: Achtung auf unseren Straßen, liebe Autofahrer, es gibt Blitzer, die uns gemeldet worden sind. In Ida Oberstein-Weierbach wird in der Weierbacher Straße geblitzt. In Sprendlingen steht ein Blitzer in der Oberhilbersheimer Straße. Auch in Kriegsfeld ist ein Blitzer aufgebaut worden. Wenn ihr hier im weiten Weg unterwegs seid, dann achtet aufs Tempo. Und auch am Dreieck Nahetal nicht zu schnell fahren im Übergang zwischen A60 und A61. Außerdem wird geblitzt zwischen Bad Münstereifel-Ebernburg und Norheim. Solltet ihr noch was gesehen haben, bitte einfach anrufen 0671 920 88 88 0.
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5: Im Augenblick sind es 13 Grad, die das Thermometer in Hammerstein in der Au zeigt. 13 haben wir auch in Ida Oberstein am Bahnhofsvorplatz. In Oberndorf am Kirschberg und am Prieger-Denkmal in Bad Kreuznach sind es jeweils 14 Grad. Und bis zu 21 Grad bekommen wir noch, zumindest an der unteren Nahe. An der oberen Nahe werden es bis zu 19 Grad. Dabei überwiegt heute der Sonnenschein und es gibt nur einige wenige Wolken am Himmel.
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5: Heute mit Thorsten Subert hier auf eurer Antenne und mit Ella Henderson und Ghost geht es jetzt hier weiter. Ich wünsche allen einen schönen Dienstag. Mahlzeit.
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1: Ich bin Daniel Schneider. Schönen guten Tag. Michelin feiert 60-jähriges Bestehen in Bad Kreuznach. Außerdem in unseren Lokalnachrichten um halb. Humperdinck-Park in Bad Kreuznach fertiggestellt. Geschwindigkeitsmesstafel in Allenbach installiert. Und Polizei findet vermisste Jugendliche samt gestohlenem E-Scooter in Bad Kreuznach.
0: Und jetzt das Neueste aus Deutschland und der Welt.
2: Ich bin Katrin Müller. Die Bundesregierung hat den neuen Tankrabatt auf den Weg gebracht. Der soll von Oktober bis Ende Dezember gelten. An der Zapfsäule soll sich dann eine Entlastung von bis zu 17 Cent pro Liter ergeben. Nicht nur tanken ist teuer, auch die Preise für Heizöl und Holzpellets dürften deutlich anziehen, heißt das im neuen Heizspiegel der Beratungsgesellschaft CO2 Online. Beim Erdgas sieht die Organisation dagegen insgesamt eine leichte Entlastung.
3: Der Iran-Krieg und knappe Rohstoffe sorgen dafür, dass die Kosten zum Ende des Jahres steigen, sagen die Experten. Für eine 70 Quadratmeter Wohnung erwarten sie einen Anstieg auf rund 1.300 Euro bei Heizöl. Bei Holzpellets fällt das Plus etwas geringer aus, noch geringer bei Fernwärme und Wärmepumpen. Menschen, die mit Erdgas heizen, dürfen sogar weniger zahlen. Thomas Bremser, Nachrichtenredaktion.
2: Nach der Niederlagenserie der CDU bei den drei Landtagswahlen im September berät die Bundestagsfraktion der Union heute mit Kanzler Merz über die Konsequenzen. Sachsens Ministerpräsident Kretschmer forderte im MDR von seiner Partei eine schonungslose

0: den illegalen Anbietern in die Arme treiben. Es brauche daher kürzere Entscheidungswege in Abstimmung mit dem Verwaltungsrat. Und deutsche Staatsanwaltschaften sollten mehr Möglichkeiten bekommen, schärfer gegen Anbieter aus dem Ausland vorgehen zu können. Laut Gesundheitsministerium ist Glücksspiel in Deutschland weit verbreitet. Rund 4,6 Millionen Erwachsene sind Experten zufolge spielsüchtig oder zeigen erste Symptome dafür. Fiona Reinhardt, Nachrichtenredaktion.
1: Der Chemiekonzern Evonik will über 3000 Stellen abbauen, den größten Teil davon in Deutschland. Das hat das Unternehmen jetzt in Essen mitgeteilt. Damit bekräftigte Evonik seine Umbaupläne, die bereits im Juni veröffentlicht wurden.
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4: Der Blick auf die Straßen um kurz nach 12. Da gibt's Stau auf der A61 und zwar Richtung Ludwigshafen. Zwischen Alzey und Gundersheim 4 Kilometer Stau. 10 Minuten braucht ihr aktuell länger. Dann gibt's auch Stau in Idar-Oberstein und zwar auf der nahe Hochstraße. Das ist die B41, wenn ihr Richtung Saarbrücken unterwegs seid. Stockender Verkehr, 5 Minuten dort aktuell. Und fahrt nicht so schnell, denn es wird geblitzt. Unter anderem in Bad Münstermstein-Ebernburg auf der nahe Weinstraße. In Sprendlingen, Oberhilbersheimer Straße dort, in Bingen auf der A61 wird geblitzt und außerdem in Idar-Oberstein auf der Weierbacher Straße. Habt ihr noch was gesehen? Stau, Blitzer, Unfälle? Gerne anrufen oder eine WhatsApp schicken. Geht über die Hotline 0671 920 88 88 0. Eine gute Fahrt euch.
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4: Ja, es war wieder ein frischer Start bei uns in den Regionen vom Wetter her. Es waren teilweise Temperaturen um die 10 Grad. Ich bin auch am Morgen auch mit Popoheizung wieder gefahren. Also es ist langsam wieder Zeit, dass wir das nutzen oder uns irgendwie anders aufwärmen. Mit so einem Handwärmer habe ich ja auch mal gerne gemacht. Aber dann tagsüber haben wir dann wieder so Temperaturen um die 20 Grad. Die Sonne kommt immer wieder vor. Dazu halt ein Mix insgesamt aus Sonne und Wolken. Die aktuellen Zahlen aus den Regionen. Birkenfeld am Freibad 14 gemessen. Idar-Oberstein am Stadion im Haag 15, 16 in Bockenau an der Strieltreppe und Bad Kreuznach am Teetempel 17 Grad.
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4: Wir starten gemeinsam in euren Mittag hier auf der Antenne. Mit dabei habe ich Meek mit Fabulous, das Tagebuch der Großnitz. Und außerdem macht jetzt den Anfang Baby Rexha zusammen mit Faithless. Das ist New Religion. Der Paul ist hier, hello.
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1: 22. September 2009. Charlie Winston steigt mit Like a Hobo in die Charts ein.

Charlie Winston wird 1978 in Cornwall geboren. Nach der Schule geht's nach London. Dort studiert er an der Musikhochschule Klavier und Komposition. Er ist interessiert an Musik, die nicht aus Europa kommt, die ihm fremd ist. Es gibt so viele verschiedene musikalische Kulturen. Warum sich also nur auf eine beschränken? Nach dem Studium geht er für mehrere Monate nach Indien und studiert die indische Musiktheorie bis ins kleinste Detail. Danach schreibt er Musik für Film und Fernsehen und macht sich so als Musiker einen Namen. Seine Songs kommen nämlich ziemlich gut an. So gut, dass Peter Gabriel auf ihn aufmerksam wird und ihn unter Vertrag nimmt. Charlie tritt nun in seinem Vorprogramm auf und kann seine Musik einem riesigen Publikum präsentieren. 2009 bringt er dann seine größte Single raus. Mit Like a Hobo steigt er in halb Europa bis an die Spitze der Charts.

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1: Ich bin Daniel Schneider. Schönen guten Tag. Seit 60 Jahren werden im Michelinwerk in Bad Kreuznach Reifen produziert. Das Jubiläum ist mit einem Festakt und mehr als 130 Gästen gefeiert worden. Zu den Gästen gehörten unter anderem Wirtschaftsminister Michael Ebling und Landrätin Bettina Dickes sowie Oberbürgermeister Emanuel Letz. Dieser sagte uns:
2: Es ist wirklich eine wichtige Firma, Institution, kann man ja schon fast sagen, hier in Bad Kreuznach. Also wir können froh sein, dass wir diese Firma hier in Bad Kreuznach haben. Ist tatsächlich mittlerweile wichtig. Der wichtigste Produktionsstandort der Michelin in Deutschland. Da können wir ein Stück weit stolz drauf sein. Und als Stadt und auch hier Appell an den Stadtrat, sollten wir schon schauen, dass wir der Michelin helfen, dass das auch so bleibt. Gerade bei der wirtschaftlichen Lage global gesehen müssen wir schon schauen, dass wir unsere Firmen unterstützen. Dazu gehört natürlich auch die Michelin. 60 Jahre hier in Bad Kreuznach, das heißt schon was.
1: Bundestagspräsidentin Julia Klöckner gratulierte per Videobotschaft. Werksdirektor GM Vogel würdigte die aktuellen und früheren Beschäftigten. Die Tradition und Kultur des Standorts seien etwas Besonderes. Gleichzeitig werde das Werk mit Unterstützung der Konzernzentrale weiterentwickelt. Michelin gilt als wichtiger Arbeitgeber und fester Bestandteil der Region. Nach Angaben der Michelin-Konzernleitung sollen in den kommenden Jahren hohe Investitionen in den Standort fließen. Der offizielle Produktionsstart an der Nahe war am 24. August 1966. Der Humperdinck-Park in Bad Kreuznach ist offiziell fertiggestellt. Am vergangenen Freitag wurde der Abschluss des Wohnbauprojekts bei einer Feier mit Oberbürgermeister Emanuel Letz und den beteiligten Partnern gewürdigt. In den vergangenen Jahren sind dort 200 neue Wohnungen und eine neue Erschließungsstraße entstanden. Die Bau- und Erschließungsarbeiten hatten Anfang 2024 begonnen. Für die Deutsche Bauwert AG ist der Humperdinck-Park das bislang größte Wohnbauprojekt in Bad Kreuznach. Einschließlich dieses Quartiers hat das Unternehmen in 5 größeren Projekten insgesamt 774 neue Mietwohnungen in der Stadt realisiert. Damit soll das dringend benötigte Angebot an Mietwohnungen in Bad Kreuznach erweitert werden. In der Hauptstraße in Allenbach ist eine neue Geschwindigkeitsmesstafel installiert worden. Unterstützt wurde die Ortsgemeinde dabei von der OIE. Die Anlage zeigt Autofahrerinnen und Autofahrern die aktuell gefahrene Geschwindigkeit in Echtzeit an. Sie soll vor allem in einem Abschnitt mit eingeschränkter Sicht und erhöhtem Gefahrenpotenzial für mehr Verkehrssicherheit sorgen. Anders als klassische Kontrollsysteme setzt die Tafel nicht auf Sanktionen, sondern auf einen direkten Lerneffekt. Wer das eigene Tempo unmittelbar angezeigt bekommt, soll sein Fahrverhalten bewusster anpassen. Bürgermeister Christian Adam und Florian Schmidt von der OIE informierten sich vor Ort über die neue Anlage. Sie soll dazu beitragen, überhöhte Geschwindigkeit zu reduzieren und die Einhaltung der Tempolimits zu fördern. Eine nächtliche Kontrolle am Bahnhofsvorplatz in Bad Kreuznach hat gleich mehrere Erfolge gebracht. Polizeibeamte kontrollierten gegen 3.20 Uhr zwei 16-jährige Jugendliche. Dabei stellte sich zunächst heraus, dass beide als vermisst gemeldet und zur Fahndung ausgeschrieben waren. Die Jugendlichen hatten außerdem einen E-Scooter bei sich. Sie gaben an, der Roller gehöre einem Freund. Weil die Beamten daran zweifelten, gingen sie der Sache weiter nach. Dabei stellte sich heraus, dass der E-Scooter erst kurz zuvor als gestohlen gemeldet worden war. Die Polizei konnte ihn noch in derselben Nacht unbeschädigt sicherstellen. Gegen die Jugendlichen wurde ein Strafverfahren eingeleitet. Sie wurden anschließend sicher nach Hause gebracht. Der E-Scooter soll zeitnah an seine Eigentümerin zurückgegeben werden. Die Polizei empfiehlt, E-Scooter mit einem stabilen Schloss an einem festen Gegenstand anzuschließen. Die elektronische Wegfahrsperre oder einfache Schlösser allein bieten demnach keinen ausreichenden Schutz.
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4: Der Blick auf die Straßen. Um kurz nach 12:30, da stockt es noch nach wie vor ein bisschen auf der 61 Richtung Ludwigshafen. Zwischen Alzey und Gundersheim 4 Kilometer, 10 Minuten dort länger. Und ansonsten habe ich noch Blitzer, fahrt nicht zu schnell. Es wird in Bad Münstermstein-Ebernburg auf der Nahe-Weinstraße geblitzt, Sprendlingen, Oberhilbersheimer Straße, in Kriegsfeld auf dem Weitgenweg. So, das ist richtig. Und es wird bei Fischbach geblitzt, und zwar Weierbacher Straße dort. Habt ihr noch was gesehen? Dann gerne anrufen oder eine WhatsApp-Sprachnachricht ins Studio schicken. Geht über die Hotline 0671 920 88 88 0. Kommt gut durch.
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4: Temperaturen bei uns um die 20 Grad. Dazu ein Mix aus Sonne und Wolken. Es bleibt trocken. Die aktuellen Zahlen aus den Regionen. Buhlenberg 14 gemessen. Ida Oberstein am Stadion um Haag 15. In Albig am Bahnhof 17. Und ebenso in Bad Kreuznach am Stadthaus.
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4: Nach zwei Songs bekommt ihr von mir die Ausgetipps aus der Region. Erst singen Milo und Sam Smith etwas, also
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4: Songs. Ich bin Paul. Hi.
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0: Wir schauen jetzt mal auf die Region, was es so an Veranstaltungen gibt.
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0: Heute Abend läuft im Kikubi in Bingen der Dokumentarfilm Kleine Wölfe. Die Veranstaltung ist Teil der interkulturellen Woche. Der Film erzählt die Geschichte von Sonu aus Nepal, den Filmemacher Justin Peach vor 17 Jahren auf den Straßen von Kathmandu kennenlernte. Jahre später trafen sie ihn wieder. Heute lebt Sonu seit 6 Jahren ohne Drogen. Im Rahmen der Kleine Wölfe Kinotour 2026 kommt Sonu gemeinsam mit seiner Tochter Sona und weiteren Begleiteten nach Deutschland. Ja, und nach der Filmvorführung gibt es die Möglichkeit, mit den Filmemachern ins Gespräch zu kommen. Das Ganze im Kikubi in der Mainzer Straße 9, Bingen, also heute um 19 Uhr das Ganze. Heute Abend läuft im Cineplex Bad Kreuznach im Rahmen der 26. Feminale die Komödie Die reichste Frau der Welt. Der Film erzählt von einer extrem wohlhabenden Frau, einem ehrgeizigen Fotografen und einem Familienkonflikt rund um Macht, Geld und Erbe. In der Hauptrolle ist Isabelle Huppert zu sehen. Die französisch-belgische Produktion verbindet Komödie mit Satire und Familiendrama. Die Kartenausgabe startet ab 18.30 Uhr im Foyer. Maximal sind 4 Karten pro Person möglich. Das Ganze also im Cineplex Bad Kreuz nach heute von 20 bis 22.30 Uhr. In Idar-Oberstein findet bald wieder die Karrieremesse statt. Mehr als 75 Aussteller präsentieren dort über 500 Ausbildungsplätze, duale Studiengänge und Stellenangebote. Man kann direkt mit Unternehmen ins Gespräch kommen und sich über Ausbildung, Studium und Berufseinstieg informieren. Neu dabei ist ein Familien- und Erlebnisbereich. Außerdem gibt es ein Bewerbungsgewinnspiel. Ja, und wer schon vorher schauen möchte, welche Unternehmen gut zu den eigenen Interessen passen, kann den Online-Matching-Bereich der Messe nutzen. Das Ganze ist frei, also der Eintritt dann in Idar-Oberstein am 27. September von 10 bis 15 Uhr.
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1: Ich bin Daniel Schneider. Schönen guten Tag. Michelin feiert 60-jähriges Bestehen in Bad Kreuznach. Außerdem in unseren Lokalnachrichten um halb. Humperdinck-Park in Bad Kreuznach fertiggestellt. Geschwindigkeitsmesstafel in Allenbach installiert. Und Polizei findet vermisste Jugendliche samt gestohlenem E-Scooter in Bad Kreuznach.
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2: Ich bin Katrin Müller. Die Bundesregierung hat den neuen Tankrabatt auf den Weg gebracht. Der soll von Oktober bis Ende Dezember gelten. An der Zapfsäule soll sich dann eine Entlastung von bis zu 17 Cent pro Liter ergeben. Nicht nur tanken ist teuer, auch die Preise für Heizöl und Holzpellets dürften deutlich anziehen, heißt es im neuen Heizspiegel der Beratungsgesellschaft CO2 Online. Beim Erdgas sieht die Organisation dagegen insgesamt eine leichte Entlastung. Friedrich Merz will seinen Reformkurs auch nach den Wahldesastern der CDU fortsetzen, als Kanzler und Parteichef. Nach den Spitzengremien der Partei stellt er sich am Nachmittag der Unionsfraktion, also den über 200 Bundestagsabgeordneten von CDU und CSU. Und dort dürfte er einiges zu erklären haben.
3: Es wird wohl ungemütlich für den Kanzler heute. Viele Abgeordnete sind mega gefrustet und wollen wissen, wie es nun weitergeht. Viele fragen sich aber auch, ob Merz für einen geplanten Neustart überhaupt der richtige ist. Auch Sachsens Ministerpräsident Kretschmer meint, die Krise habe auch was mit Personen zu tun. Sein Kollege aus Nordrhein-Westfalen Wüst dagegen will keine Personaldebatten und Merz selbst, der will weiterkämpfen. Claudia Wächter, Nachrichtenredaktion.
2: Der Chemiekonzern Evonik will über 3000 Stellen abbauen, den größten Teil davon in Deutschland. Das hat das Unternehmen jetzt in Essen mitgeteilt. Damit bekräftigte Evonik seine Umbaupläne, die bereits im Juni veröffentlicht wurden.
4: Evonik will jetzt auf Wachstum in Amerika und Asien setzen. Dafür werde das Produktportfolio nach Rollenprofilen geordnet und den 6 großen Produktionsstandorten in Deutschland würden spezifische Aufgaben zugeteilt. Der Stellenabbau soll sozialverträglich und ohne betriebsbedingte Kündigungen umgesetzt werden, heißt es von dem Unternehmen. Das heißt, frei werdende Stellen werden nicht nachbesetzt, Beschäftigte früher in

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2: Fahrt nicht zu schnell heute Mittag, denn wir haben Blitzer. In Bad Münstermstein-Ebernburg wird geblitzt auf der Nahe-Weinstraße nach wie vor. In Sprendlingen, Oberhilbersheimer Straße, Bingen A61. In Kriegsfeld auf dem Weitgenweg. Jetzt ist schon das zweite Mal, dass ich das falsch ausspreche. Also Weitgenweg dort in Kriegsfeld. Und in Fischbach auf der Weierbacher Straße. Habt ihr noch einen gesehen? Dann gerne anrufen oder eine WhatsApp-Sprachnachricht schicken. 0671 920 88 88 0.
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2: Heute ein Mix aus Sonne und Wolken bei uns in den Regionen. Dazu bleibt es trocken. 20 Grad bekommen wir. Die aktuellen Zahlen aus den Regionen: hinter Tiefenbach 16 gemessen. Ida Oberstein am Stadttheater 15. 16 auch in Eckenroth am Alten Schulhaus und 17 in Bad Kreuznach am Radonstollen.
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2: An dieser Stelle gehen Grüße an meine Physio raus. Du hast mich da heute wieder, ja, man kann sagen, du hast mich gequält. Ja, und ihr müsst wissen, ich gehe zweimal die Woche daheim. Das heißt, sprich, doppelte Qual. Aber ich glaube, hilft ja nichts. Man muss ja da hingehen, wenn man irgendwie Beschwerden hat. Und falls ihr also irgendwie auch noch heute zur Physio geht, Gymnastik macht, Yoga macht, egal was, viel Spaß dabei.
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2: Ich bin Daniel Schneider. Schönen guten Tag. Seit 60 Jahren werden im Michelinwerk in Bad Kreuznach Reifen produziert. Das Jubiläum ist mit einem Festakt und mehr als 130 Gästen gefeiert worden. Zu den Gästen gehörten unter anderem Wirtschaftsminister Michael Ebling und Landrätin Bettina Dickes sowie Oberbürgermeister Emanuel Letz. Dieser sagte uns:
3: Es ist wirklich eine wichtige Firma, Institution, kann man ja schon fast sagen, hier in Bad Kreuznach. Also wir können froh sein, dass wir diese Firma hier in Bad Kreuznach haben. Ist tatsächlich mittlerweile der wichtigste Produktionsstandort der Michelin in Deutschland. Da können wir ein Stück weit stolz drauf sein. Und als Stadt und auch hier Appell an den Stadtrat, sollten wir schon schauen, dass wir der Michelin helfen, dass das auch so bleibt. Gerade bei der wirtschaftlichen Lage global gesehen müssen wir schon schauen, dass wir unsere Firmen unterstützen. Dazu gehört natürlich auch die Michelin. 60 Jahre hier in Bad Kreuznach, das heißt schon was.
2: Bundestagspräsidentin Julia Klöckner gratulierte per Videobotschaft. Werksdirektor GM Vogel würdigte die aktuellen und früheren Beschäftigten. Die Tradition und Kultur des Standorts seien etwas Besonderes. Gleichzeitig werde das Werk mit Unterstützung der Konzernzentrale weiterentwickelt. Michelin gilt als wichtiger Arbeitgeber und fester Bestandteil der Region. Nach Angaben der Michelin-Konzernleitung sollen in den kommenden Jahren hohe Investitionen in den Standort fließen. Der offizielle Produktionsstart an der Nahe war am 24. August 1966. Der Humperdinck-Park in Bad Kreuznach ist offiziell fertiggestellt. Am vergangenen Freitag wurde der Abschluss des Wohnbauprojekts bei einer Feier mit Oberbürgermeister Emanuel Letz und den beteiligten Partnern gewürdigt. In den vergangenen Jahren sind dort 200 neue Wohnungen und eine neue Erschließungsstraße entstanden. Die Bau- und Erschließungsarbeiten hatten Anfang 2024 begonnen. Für die Deutsche Bauwert AG ist der Humperdinck-Park das bislang größte Wohnbauprojekt in Bad Kreuznach. Einschließlich dieses Quartiers hat das Unternehmen in 5 größeren Projekten insgesamt 774 neue Mietwohnungen in der Stadt realisiert. Damit soll das dringend benötigte Angebot an Mietwohnungen in Bad Kreuznach erweitert werden. In der Hauptstraße in Allenbach ist eine neue Geschwindigkeitsmesstafel installiert worden. Unterstützt wurde die Ortsgemeinde dabei von der OIE. Die Anlage zeigt Autofahrerinnen und Autofahrern die aktuell gefahrene Geschwindigkeit in Echtzeit an. Sie soll vor allem in einem Abschnitt mit eingeschränkter Sicht und erhöhtem Gefahrenpotenzial für mehr Verkehrssicherheit sorgen. Anders als klassische Kontrollsysteme setzt die Tafel nicht auf Sanktionen, sondern auf einen direkten Lerneffekt. Wer das eigene Tempo unmittelbar angezeigt bekommt, soll sein Fahrverhalten bewusster anpassen. Bürgermeister Christian Adam und Florian Schmidt von der OIE informierten sich vor Ort über die neue Anlage. Sie soll dazu beitragen, überhöhte Geschwindigkeit zu reduzieren und die Einhaltung der Tempolimits zu fördern. Eine nächtliche Kontrolle am Bahnhofsvorplatz in Bad Kreuznach hat gleich mehrere Erfolge gebracht. Polizeibeamte kontrollierten gegen 3.20 Uhr zwei 16-jährige Jugendliche. Dabei stellte sich zunächst heraus, dass beide als vermisst gemeldet und zur Fahndung ausgeschrieben waren. Die Jugendlichen hatten außerdem einen E-Scooter bei sich. Sie gaben an, der Roller gehöre einem Freund. Weil die Beamten daran zweifelten, gingen sie der Sache weiter nach. Dabei stellte sich heraus, dass der E-Scooter erst kurz zuvor als gestohlen gemeldet worden war. Die Polizei konnte ihn noch in derselben Nacht unbeschädigt sicherstellen. Gegen die Jugendlichen wurde ein Strafverfahren eingeleitet. Sie wurden anschließend sicher nach Hause gebracht. Der E-Scooter soll zeitnah an seine Eigentümerin zurückgegeben werden. Die Polizei empfiehlt, E-Scooter mit einem stabilen Schloss an einem festen Gegenstand anzuschließen. Die elektronische Wegfahrsperre oder einfache Schlösser allein bieten demnach keinen ausreichenden Schutz.
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5: Wir schauen auf die Straßen um kurz nach 2:30 mit diesen Blitzermeldungen. Bad Münstermann-Ebernburg, nahe Weinstraße. Alzey A61, Kriegsfeld, Weitgenweg. Dann Sprendlingen, Oberhilbersheimer Straße. In Bingen auf der A61 wird geblitzt. Und in Fischbach auf der Weierbacher Straße. Habt ihr noch was gesehen? Staus, Blitzer, Gefahrenmeldungen. Dann gerne anrufen oder eine WhatsApp schicken. Geht über die 0671 920 88 88 0. Eine gute und vor allem sichere Fahrt euch.
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5: Ja, jetzt heute Mittag so um die 18 Grad. Da steigert sich aber noch so ein bisschen. Also um die 20 werden wir bekommen. Es bleibt trocken. Dazu ein Mix aus Sonne und Wolken. Und die aktuellen Temperaturen, die sind in euren Regionen in Horbruch 15 gemessen. Ebenso in Ida-Oberstein an den Messehallen. 17 in Seesbach an der Semmendiskapelle. Und 17 in Bad Kreuznach am Planetenweg.
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5: Nix da, Pustekuchen. Ja, ist so ein Wort, kennt man, nutzt man vielleicht, aber weiß man auch, wo das herkommt? Ja, das ist wiederum eine andere Frage, die wir aber natürlich gleich beantwortet bekommen. Ich bin Paul, hallo.
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0: Arthur aus Schöneberg möchte wissen, was bedeutet Pustekuchen? Die Antwort bekommst du jetzt von Thorsten aus der Antenne-Redaktion.
1: Hä? Ich hab gar nichts verstanden.
2: Der Pustekuchen entstand aus dem jiddischen Ausspruch Ja kochem, aber nicht lang dann. Zu Deutsch, zwar gerissen, aber kein Gelehrter. Anfang des 19. Jahrhunderts war davon im Berliner Mund kaum noch was übrig. Dort hatte man den Ausdruck inzwischen so verballhornt, dass Ja Kuchen, nicht London eine Berliner Redewendung wurde, die an sich ja schon kaum mehr Sinn ergab. Im Laufe der Zeit kürzte sich das dann überhaupt nur noch zu Kuchen zusammen. Weil Kuchen aber nun wirklich nicht mehr dasselbe zum Ausdruck bringt, wurde dieser Begriff wieder mit heißer Luft erweitert. Es entstand der Pustekuchen. Es drückt aus, dass die Meinung des anderen nur ein Kuchen aus heißer Luft sei und entspricht dann sinngemäß auch wieder dem ursprünglichen Satz, zwar gerissen, aber kein Gelehrter. Einfacher könnte man Pustekuchen einfach mit von wegen übersetzen.
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1: Ich bin Daniel Schneider. Schönen guten Tag. Bingen bleibt Fairtrade-Stadt. Außerdem in unseren lokalen Nachrichten um halb. Humperdinck-Park in Bad Kreuznach fertiggestellt. Teil der Tiefgarage unter Felke-Center Bad Sobernheim gesperrt. Und Polizei findet vermisste Jugendliche samt gestohlenem E-Scooter in Bad Kreuznach.
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2: Ich bin Thomas Bliski. Nach der schmerzhaften Niederlagenserie der CDU bei den letzten drei Landtagswahlen berät die Bundestagsfraktion der Union heute mit Kanzler Merz über die Konsequenzen. Sachsens Ministerpräsident Kretschmer forderte von seiner Partei eine schonungslose Analyse und einen Neustart. Das habe auch etwas mit Personen zu tun, sagte er im MDR. Auch Thüringens Ministerpräsident Vogt nannte das Wahlfiasko einen historischen Wendepunkt. Nötig sei eine Generalinventur der Berliner Regierungspolitik, so Vogt. Die Bundesregierung plant erneut einen Tankrabatt, der wurde vom Kabinett nun auf den Weg gebracht. SPD-Fraktionsvize Zorn verteidigte die Maßnahme gegen Kritik, sie würde nicht viel bringen.
3: Schon im Mai gab es für 2 Monate einen Tankrabatt. Damals sind die Preise spürbar gesunken, doch die Mineralölkonzerne gaben den Rabatt nicht vollständig an Autofahrer weiter. Das fürchten Kritiker auch diesmal. SPD-Vize Zorn sagt, es habe keine andere Wahl gegeben, entweder erneut einen Tankrabatt oder gar keine Entlastung. Er hofft, dass die Regierung so viel Druck aufbauen könne, dass die Konzerne den Rabatt diesmal komplett weitergeben. Die Regierung plant, die Energiesteuer auf Diesel und Benzin ab Oktober zu senken für 3 Monate, um rund 14 Cent pro Liter. Katrin Müller, Nachrichtenredaktion.
2: Der Anteil der Elektroautos bei den Neuzulassungen in der EU ist im vergangenen Jahr auf ein Rekordniveau gestiegen. Das zeigen Ergebnisse der europäischen Statistikbehörde Eurostat. Gut jeder 6. neu zugelassene Pkw war demnach ein E-Auto.
4: Auch Hybridfahrzeuge, die waren immer beliebter und der ganze Boom hat wohl auch mit den hohen Spritpreisen im Moment zu tun. Aber nicht nur, es gibt auch günstigere Einstiegsmodelle, eine staatliche Förderprämie für E-Autos und auch mehr Ladesäulen. Spitzenreiter sind wir in Deutschland europaweit allerdings noch nicht. In Dänemark und auch den Niederlanden zum Beispiel, da haben zuletzt noch mehr Leute ein E-Auto gekauft. Claudia Wächter, Nachrichtenredaktion.
2: Der Chemiekonzern Evonik hat den Abbau von über 3000 Stellen angekündigt. Mehr als 2000 davon entfallen auf Deutschland, teilte das Unternehmen in Essen mit. Schon bis Ende dieses Jahres fallen durch Sparprogramme knapp 3000 Stellen weg. Der nächste Sparplan soll bis 2029 sozialverträglich und ohne betriebsbedingte Kündigungen umgesetzt werden.
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6: So, wir schauen mal auf die Straßen um kurz nach 14 Uhr. Da habe ich die Rüdesheimer Straße. In Rüdesheim stocken da Verkehr.

0: 0890 88 88 0. Eine gute Fahrt euch.
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0: Wir haben heute so Temperaturen um die 20 Grad bei uns in den Regionen. Die Sonne kommt immer mehr vor. Wolken werden weniger. Also wir müssen diesen Nachmittag genießen, vor allem wenn es dann später in Richtung Feierabend geht. Ja, nutzt es aus, kann man nur sagen an dieser Stelle. Die aktuellen Zahlen, die Temperaturen aus den Regionen Rinzenberg 19 gemessen, Idoberstein an der Edelstein-Erlebniswelt 17, Duchrot am Ringpfad 19 und 20 in Bad Kreuznach, da an der Pfingstwiese.
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0: Wir starten in die 14 Uhr Stunde an diesem Dienstag, den 22. September. Ihr hört die Antenne. Und was haben wir an Musik mit dabei? Harry Styles habe ich gleich für euch. Ava Max ist mit dabei. Alice Merton. Also ich habe sie wieder alle. Und der Marc Forster macht jetzt einen Anfang mit genug.
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0: Ja, Willi, wieder fit?
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1: Ich bin Daniel Schneider. Schönen guten Tag. Bingen darf sich weiterhin Fairtrade-Stadt nennen. Die Stadt erfüllt erneut die 5 Kriterien der internationalen Fairtrade-Kampagne. Dazu gehören ein kommunaler Beschluss für den fairen Handel, eine lokale Steuerungsgruppe, faire Produkte im Handel und in der Gastronomie, Bildungsangebote sowie regelmäßige Informationen über die Aktivitäten. Oberbürgermeister Thomas Faeser sagte uns:
2: Für uns ist das eine Auszeichnung, die uns auch mit Stolz erfüllt, weil wir haben eine Steuerungsgruppe. Das sind Schulen dabei, die Volkshochschule, die Musik. Schule, das Kino, also Kikubi, die Kirchen sind dabei, Church for Future ist drin, die Stadt ist auch mit drin. Und von daher ist es einfach eine fortwährende Tatsache, dass wir das auch immer wieder schaffen, weil wir uns immer wieder bemühen, gemeinsam mit dem Einzelhandel, auch mit der Gastronomie, genauso wie als Stadt, das auch zu berücksichtigen und den Fairtrade-Anspruch auch zu genügen, dass wir das auch, was dann als Produkte genutzt werden, auch dementsprechend auch fair bezahlt werden.
1: Bingen trägt den Titel seit 2014. Zu den jüngsten Projekten gehört eine faire Stadtschokolade. Außerdem soll bald ein digitaler Stadtplan der Nachhaltigkeit online gehen. Er soll zeigen, wo in Bingen fair und nachhaltig gehandelt wird. Der Humperdinck-Park in Bad Kreuznach ist offiziell fertiggestellt. Am vergangenen Freitag wurde der Abschluss des Wohnbauprojekts bei einer Feier mit Oberbürgermeister Emanuel Letz und den beteiligten Partnern gewürdigt. In den vergangenen Jahren sind dort 200 neue Wohnungen und eine neue Erschließungsstraße entstanden. Die Bau- und Erschließungsarbeiten hatten Anfang 2024 begonnen. Für die Deutsche Bauwert AG ist der Humperdinck-Park das bislang größte Wohnbauprojekt in Bad Kreuznach. Einschließlich dieses Quartiers hat das Unternehmen in 5 größeren Projekten insgesamt 774 neue Mietwohnungen in der Stadt realisiert. Damit soll das dringend benötigte Angebot an Mietwohnungen in Bad Kreuznach erweitert werden. Die Kreisverwaltung Bad Kreuznach hat einen privat bewirtschafteten Teil der Tiefgarage unter dem Felke-Center in Bad Sobernheim mit sofortiger Wirkung gesperrt. Grund sind brandschutztechnische Mängel, die bei einer Bauüberwachung festgestellt wurden. Die öffentlichen Parkflächen bleiben weiterhin nutzbar. Die Zufahrt und Ausfahrt erfolgen künftig allerdings ausschließlich über eine Einfahrt und werden durch eine Ampel geregelt. Fahrzeuge, die auf den gesperrten Flächen stehen, können noch herausgefahren werden. Dazu sollen sich die Halter an den Hausmeister des Felke-Centers wenden. Die Kreisverwaltung bittet Besucherinnen und Besucher um Verständnis und verweist auf die Parkplätze am Johannesplatz. Diese sind nur wenige Gehminuten von der Innenstadt entfernt. Eine nächtliche Kontrolle am Bahnhofsvorplatz in Bad Kreuznach hat gleich mehrere Erfolge gebracht. Polizeibeamte kontrollierten gegen 3.20 Uhr zwei 16-jährige Jugendliche. Dabei stellte sich zunächst heraus, dass beide als vermisst gemeldet und zur Fahndung ausgeschrieben waren. Die Jugendlichen hatten außerdem einen E-Scooter bei sich. Sie gaben an, der Roller gehöre einem Freund. Weil die Beamten daran zweifelten, gingen sie der Sache weiter nach. Dabei stellte sich heraus, dass der E-Scooter erst kurz zuvor als gestohlen gemeldet worden war. Die Polizei konnte ihn noch in derselben Nacht unbeschädigt sicherstellen. Gegen die Jugendlichen wurde ein Strafverfahren eingeleitet. Sie wurden anschließend sicher nach Hause gebracht. Der E-Scooter soll zeitnah an seine Eigentümerin zurückgegeben werden. Die Polizei empfiehlt, E-Scooter mit einem stabilen Schloss an einem festen Gegenstand anzuschließen. Die elektronische Wegfahrsperre oder einfache Schlösser allein bieten demnach keinen ausreichenden Schutz.
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4: Geblitzt wird in Langenlohnsheim auf der Nahe-Weinstraße. In Sprendlingen, Oberhilbersheimer Straße, steht einer. Und in Ida Oberstein auf der Herrsteiner Straße. Habt ihr noch was gesehen? Gerne anrufen über die Hotline 0671 920 88 88 0. Eine gute Fahrt euch.
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4: Ja, es lockert immer mehr auf bei uns in den Regionen. Wir haben Temperaturen um die 20 Grad, also wirklich purer Sonnenschein heute Nachmittag. Die aktuellen Zahlen. Aus den Regionen Brücken am Festplatz 20 gemessen, Ida Oberstein am Bahnhofsvorplatz 17, in Fendersheim an der Ruhr-Bänkle 21 und ebenso in Bad Kreuznach am Denkmal Michelmoor.
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4: Wir sind Medienpartner von Beer, Beats and Handwerk. Ja, findet am kommenden Samstag statt und sprechen wir gleich mal drüber, was das überhaupt ist, wo das ist und wie überhaupt da das Programm ist. Nach einem Song.
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2: Ja, Thorsten hat heute Morgen Bier, Beats und Handwerk vorgestellt. Was das ist, das klären wir jetzt.
3: Zu Gast heute Sören Unverzagt, Joshua Brack, Steven Peukert und Julian Dörschuk, die gemeinsam Bier, Beats und Handwerk organisieren. Ja, die erste Frage ist, glaube ich, offensichtlich, oder? Was ist das? Was ist Bier, Beats und Handwerk?
4: Ja, Netzwerkevent von Handwerkern zu Handwerkern. Eine lockere Atmosphäre, Musik, Zusammenkommen, Austausch. Ja.
3: Sagt Joshua Brack mit kurzen Worten. Das ist also schon mal die kurze Zusammenfassung. Insgesamt, ja, ist das jetzt eine Infoveranstaltung? Geht das eher Richtung ja gemeinsames, gemütliches Zusammentreffen? Wie kann ich mir das vorstellen?
4: Tatsächlich relativ wenig Programmpunkte, sondern wirklich lediglich um den wirklichen Austausch, dass sich die Leute kennenlernen, dass die Handwerker einfach Schnittstellen minimieren.
3: Also wirklich mehr Beats und Bier, aber hauptsächlich Handwerk. Insofern erstmal überlegen, wie kamt ihr überhaupt auf die Idee, so etwas zu machen?
4: Naja, weil man immer wieder im täglichen Arbeitsablauf irgendwie Schnittstellen hat und sich auch da viel austauscht, aber irgendwie nie die richtige Zeit dafür findet, sich mal intensiv über ein Thema zu unterhalten oder mal zu schauen, was macht eigentlich dein Gegenüber? Mhm. Oder wo könnte man noch Schnittstellen minimieren?
3: Ja, normalerweise seid ihr am Arbeiten quasi. Das wäre also so quatschen während der Arbeitszeit.
4: In der
3: Regel. Was allerdings ja auch euch weiterbringen würde, könnte man ja sagen. Deswegen erstmal die Frage, wer kommt denn da überhaupt hin? An wen richtet sich diese Veranstaltung?
4: Handwerksbetriebe, Hersteller, Großhändler. Deswegen auch der Beinbrecher dabei.
3: Ich wollte gerade sagen, das sieht so aus wie die Liste, die hier ist.
4: Genau. Geschäftspartner und auch Unterstützer vom Handwerk. Ne? Also allgemein irgendwie, selbst Kunden dürfen sehr gerne kommen.
3: Ja, jetzt macht ihr ja, also Unverzagt Bedachung beispielsweise und Better Living, ihr macht ja viel mit Dach. Energieplanwerk haben wir eben schon mal vorher drüber gesprochen, macht ja auch Planungen mit dem Dach. Das klingt für mich alles, als wenn das was mit Dach zu tun hätte. Hat's aber gar nicht, oder?
4: Hat's gar nicht, nein. Also wir haben auch einen Kfz-Ler dabei. Genau, einen Kfz-Ler dabei. Wir haben zwei Heizungs-Sanitärfirmen dabei, Leckageordnung.
3: Ja.
4: Was haben wir noch? Ein Schreiner. Ja. Sind also schon ein paar vertreten.
3: Wirklich alle Gewerke, die irgendwie im Handwerk sind.
4: Genau.
3: Soll es aber alles rund um Bau sein und Kfz oder?
4: Handwerk.
3: Alles, was Handwerk ist.
4: Alles, was Handwerk betrifft.
3: Das klingt doch gut. Wieso fehlt euch da auch die Zeit? Also ich meine, theoretisch könnte man ja auch sagen, na gut, Mensch, wir machen das nach Feierabend. Andererseits, ihr seid dann ja auch viele Stunden oft schon am Arbeiten gewesen, oder?
4: Ja, ich meine, zwischen Baustellen, Kunden, Personalplanung, Materialbeschaffung, da ist bleibt einem nicht mehr so viel Zeit, irgendwie den zwischenmenschlichen Austausch irgendwie zu fördern.
3: Ihr seid
4: deswegen
3: ja
4: auch ein Samstagsevent, dass wir mal Zeit haben, vielleicht ein bisschen mehr als sonst.
3: Ja, ihr seid ja auch nicht immer gleichzeitig auf der Baustelle. Das heißt, oftmals seht ihr auch wahrscheinlich Sachen, wo ihr fragen würdet, aber die sind schon wieder alle weg.
4: Ja, also klar, ich meine, jeder hat natürlich sein Geschäft und man hat immer wieder Schnittstellen. Gerade jetzt zum Beispiel von der Dachdeckerei zu der Photovoltaik oder auch dem elektrischen Anschluss dazu, dann vorher die Planung, Förderung, Fördermittelplanung durch den Energieberater. Da sind schon viele Schnittstellen immer wieder, ja.
2: Vor drei sprechen wir dann noch über das Programm einmal ausführlich. Machen wir weiter, das war musikalisch N. Sophie mit Black Smoke. Wir haben es 14:42.

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2: Bier, Beats und Handwerk heißt es am Samstag, das ist ein Netzwerktreffen in Bad Kreuznach und da wollen wir mal wissen, was es dort für ein Programm gibt.
3: Ich muss jetzt mal ganz schnell sagen, Sören Unverzagt, Joshua Brack, Steven Beukert und Julian Dörschuk sind heute hier zum Thema Bier, Beats und Handwerk. Diese Veranstaltung, die ist ja jetzt am kommenden Wochenende und da frage ich mich natürlich, also bisher sieht es für mich noch so aus, als wenn die Handwerksgewerke sich treffen, miteinander unterhalten, sieht aus wie ein Stammtisch. Da bin ich weit weg von dem, was es wirklich ist, oder? Wie kann ich mir die Veranstaltung bei euch vorstellen?
4: Genau, richtig. Natürlich ist der Überbegriff Bier, Beats und Handwerk, was natürlich die Menschen ein bisschen vereinen soll. Es ist aber nicht ausschließlich für Handwerker, die versuchen, Netzwerk zu machen.
3: Ja.
4: Sondern auch für alle Interessierten, ob das eine Familie ist, die vielleicht jetzt gerade jemand einen starken Partner sucht, um die zu unterstützen, oder vielleicht auch natürlich einen Auftrag zu vergeben. Vielleicht ist es aber auch für jemand, der gerade einen Job sucht, der eine Ausbildung machen möchte oder sich im Allgemeinen mal informieren möchte, was ist denn in Kreuznach überhaupt so los und wo kann man da vielleicht seine Synergien finden.
3: Das heißt also, dass ich auf dieser Veranstaltung deutlich mehr finde als nur 1, 2, 3 Gewerke. Ich habe da die ganze Bandbreite und kann mich gleich über viele verschiedene Dinge informieren.
4: Genau, absolut. Wie gesagt, wir sind natürlich jetzt in erster Linie Handwerker, weil irgendjemand muss ja mal anfangen mit dem Thema. Und man merkt natürlich auch ganz stark im Handwerker, das sind Jungs, die wollen was machen, ja, die wollen was bewegen und dementsprechend versuchen wir da jetzt so ein bisschen was vielleicht auch in Zukunft größer aufzubauen.
3: Wie sieht's denn aus, wenn ich jetzt tatsächlich als Familie Interesse hätte, mich so ein bisschen zu informieren? Ist das überhaupt was für Kinder oder wird das für die langweilig?
4: Natürlich ist das auch was für Kinder. Wir haben nicht nur Musik, fürs leibliche Wohl ist natürlich auch gesorgt.
3: Oh, sehr gut.
4: Wir haben Hüpfburgen für die Kinder und was für mich oder für uns extrem wichtig war, auch hier was zu tun. Dementsprechend ist die Kinderkrebshilfe aus Mainz mit an Bord, mit einer Tombola, wo wir versuchen, hier auch nochmal Spenden zu sammeln und hier einfach was Gutes tun und auch dementsprechend zurückzugeben.
3: Also gut, die sind dann natürlich nicht als Handwerk da, sondern als gemeinnütziges Spendenprojekt, was ihr da nutzt. Wie werden da die Gelder generiert mit der Tombola?
4: Genau, wir werden das über die Tombola und natürlich auch Spendenboxen. Ich denke, gerade Krebs ist natürlich immer ein Thema, ja, und man muss natürlich auch sagen, für Kinder ist es noch mal wesentlich härter.
3: Ja.
4: Und dementsprechend möchten wir einfach auch was zurückgeben. Also Handwerk mit Herz.
3: Genau das wollte ich gerade sagen. Ja, das ging mir gerade durch den Kopf. Genau die Worte. Also eine schöne Veranstaltung, die für alle etwas bietet, die im Grunde fast eine Art kleines Fest rund um den Handwerk darstellt.
4: Genau, richtig. Also wir würden uns über jeden Besucher freuen. Wie gesagt, ob das jetzt eine Firma aus Kreuznach ist und wir müssen davon vielleicht auch nochmal nicht nur Handwerk, sondern man hat ja trotz dessen vielleicht mehrere Synergien. Vielleicht ist es auch der Versicherungsmakler, der sich vielleicht einfach mal versuchen möchte, da in irgendeiner Art und Weise zu connecten. Vielleicht sind es aber auch noch andere Banken aus unserem Umkreis, die mal gucken wollen, was hier los ist. Und ich denke, das Feld sollte nicht nur im Handwerk aufhören, sondern es sollte breit gefächert sein und jeder ist willkommen.
2: Alle Infos dazu bekommt ihr auf jeden Fall nochmal auf antenne-kh.de. Da gibt's ja den Bereich Podcast, da gibt's also die aktuelle Folge von heute Morgen. Außerdem gibt es das Ganze auch nochmal auf Instagram, also @antennebadkreuznach, da einfach eingeben. Und da gibt's, wie gesagt, das ganze Video nochmal für euch zum Anschauen.

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1: Ich bin Daniel Schneider. Schönen guten Tag. Bingen bleibt Fairtrade-Stadt. Außerdem in unseren lokalen Nachrichten um halb. Humperdinck-Park in Bad Kreuznach fertiggestellt. Teil der Tiefgarage unter Felke-Center Bad Sobernheim gesperrt. Und Polizei findet vermisste Jugendliche samt gestohlenem E-Scooter in Bad Kreuznach.
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2: Ich bin Thomas Bleski. Bundeskanzler und CDU-Chef Friedrich Merz will weitermachen und die geplanten Reformen durchziehen. Nach den Spitzengremien der Partei stellt er sich am Nachmittag der Unionsfraktion, also den über 200 Bundestagsabgeordneten von CDU und CSU. Dort dürfte Merz einiges zu erklären haben.
3: Es wird wohl ungemütlich für den Kanzler heute. Viele Abgeordnete sind mega gefrustet und wollen wissen, wie es nun weitergeht. Viele fragen sich aber auch, ob Merz für einen geplanten Neustart überhaupt der richtige ist. Auch Sachsens Ministerpräsident Kretschmar meint, die Krise habe auch was mit Personen zu tun. Sein Kollege aus Nordrhein-Westfalen Wüst dagegen will keine Personaldebatten und Merz selbst, der will weiterkämpfen. Claudia Wächter, Nachrichtenredaktion.
2: Die Bundesregierung plant erneut einen Tankrabatt. Der wurde vom Kabinett nun auf den Weg gebracht. SPD-Fraktionsvize Zorn verteidigt die Maßnahme gegen Kritik. Sie würde nicht viel bringen.
4: Schon im Mai gab es für 2 Monate einen Tankrabatt. Damals sind die Preise spürbar gesunken, doch die Mineralölkonzerne gaben den Rabatt nicht vollständig an Autofahrer weiter. Das fürchten Kritiker auch diesmal. SPD-Vize Zorn sagt, es habe keine andere Wahl gegeben, entweder erneut einen Tankrabatt oder gar keine Entlastung. Er hofft, dass die Regierung so viel Druck aufbauen könne, dass die Konzerne den Rabatt diesmal komplett weitergeben. Die Regierung plant, die Energiesteuer auf Diesel und Benzin ab Oktober zu senken für 3 Monate, um rund 14 Cent pro Liter. Katrin Müller, Nachrichtenredaktion.
2: Der Chemiekonzern Evonik hat den Abbau von über 3000 Stellen angekündigt. Mehr als 2000 davon entfallen auf Deutschland, teilte das Unternehmen in Essen mit. Schon bis Ende dieses Jahres fallen durch Sparprogramme knapp 3000 Stellen weg. Der nächste Sparplan soll bis 2029 sozialverträglich und ohne betriebsbedingte Kündigungen umgesetzt werden. Und zum Sportfußball: Alexander Blessin ist neuer Cheftrainer von Borussia Mönchengladbach. Der 53-Jährige erhält beim Tabellenletzten der Fußball-Bundesliga einen 2-Jahres-Vertrag und soll am Mittwoch vorgestellt werden. Gladbach war mit 4 Niederlagen und 16 Gegentoren historisch schlecht in die Saison gestartet. Blessin hatte zuletzt den FC St. Pauli trainiert und dort für eine stabile Defensive gesorgt. Sein Pflichtspieldebüt gibt er am 11. Oktober im Derby beim 1. FC Köln.
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6: Es gibt Stau in Bad Kreuznach und zwar auf der Alzeyer Straße stadteinwärts, also Richtung Bosenheimer Straße. 10 Minuten dort aktuell und auch die Ringstraße, die zur Alzeyer Straße dann letztendlich stadteinwärts führt, braucht ihr aktuell 10 Minuten länger. In Rüdesheim stockt es auch so ein bisschen auf der Rüdesheimer Straße. Beide Richtungen aktuell betroffen. 5 Minuten plus dort und fahrt nicht zu schnell, denn es wird geblitzt. In Langenlohnsheim auf der Naheweinstraße. In Sprendlingen nach wie vor Oberhilbersheimer Straße. Steht auch einer. Dann haben wir hier Bingen auf der Drommersheimer Chaussee, wird auch geblitzt. Und in Ida Oberstein auf der Herrsteiner Straße. Habt ihr noch was gesehen? Dann gerne anrufen oder eine WhatsApp-Sprachnachricht schicken. Geht über die 0671 920 88 88 0. Eine gute und vor allem sichere Fahrt.

0: Friedesheim an der Gemeindebücherei 20 und 21 sind es in Bad Kreuznach dort an der Pauluskirche.
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0: Wir starten in diese nächste Stunde auf der Antenne. Mit dabei habe ich natürlich gute Musik. Mr. Big ist mit dabei, Elton John ist am Start, Michael Jackson. Und den Anfang macht jetzt Bruno Mars, das ist I Just Might.
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1: 22. September 2009. Charlie Winston steigt mit Like a Hobo in die Charts ein.

Charlie Winston wird 1978 in Cornwall geboren. Nach der Schule geht's nach London. Dort studiert er an der Musikhochschule Klavier und Komposition. Er ist interessiert an Musik, die nicht aus Europa kommt, die ihm fremd ist. Es gibt so viele verschiedene musikalische Kulturen, warum sich also nur auf eine beschränken? Nach dem Studium geht er für mehrere Monate nach Indien und studiert die indische Musiktheorie bis ins kleinste Detail. Danach schreibt er Musik für Film und Fernsehen und macht sich so als Musiker einen Namen. Seine Songs kommen nämlich ziemlich gut an. So gut, dass Peter Gabriel auf ihn aufmerksam wird und ihn unter Vertrag nimmt. Charlie tritt nun in seinem Vorprogramm auf und kann seine Musik einem riesigen Publikum präsentieren. 2009 bringt er dann seine größte Single raus. Mit Like a Hobo steigt er in halb Europa bis an die Spitze der Charts.

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1: Ich bin Daniel Schneider. Schönen guten Tag. Bingen darf sich weiterhin Fairtrade-Stadt nennen. Die Stadt erfüllt erneut die 5 Kriterien der internationalen Fairtrade-Kampagne. Dazu gehören ein kommunaler Beschluss für den fairen Handel, eine lokale Steuerungsgruppe, faire Produkte im Handel und in der Gastronomie, Bildungsangebote sowie regelmäßige Informationen über die Aktivitäten. Oberbürgermeister Thomas Faeser sagte uns:
2: Für uns ist das eine Auszeichnung, die uns auch mit Stolz erfüllt, weil wir haben eine Steuerungsgruppe. Das sind Schulen dabei, die Volkshochschule, die Musik. Schule, das Kino, also Kikubi, die Kirchen sind dabei, Church for Future ist drin, die Stadt ist auch mit drin. Und von daher ist es einfach eine fortwährende Tatsache, dass wir das auch immer wieder schaffen, weil wir uns immer wieder bemühen, gemeinsam mit dem Einzelhandel, auch mit der Gastronomie, genauso wie als Stadt, das auch zu berücksichtigen und den Fairtrade-Anspruch auch zu genügen, dass wir das auch, was dann als Produkte genutzt werden, auch dementsprechend auch fair bezahlt werden.
1: Bingen trägt den Titel seit 2014. Zu den jüngsten Projekten gehört eine faire Stadtschokolade. Außerdem soll bald ein digitaler Stadtplan der Nachhaltigkeit online gehen. Er soll zeigen, wo in Bingen fair und nachhaltig gehandelt wird. Der Humperdinck-Park in Bad Kreuznach ist offiziell fertiggestellt. Am vergangenen Freitag wurde der Abschluss des Wohnbauprojekts bei einer Feier mit Oberbürgermeister Emanuel Letz und den beteiligten Partnern gewürdigt. In den vergangenen Jahren sind dort 200 neue Wohnungen und eine neue Erschließungsstraße entstanden. Die Bau- und Erschließungsarbeiten hatten Anfang 2024 begonnen. Für die Deutsche Bauwert AG ist der Humperdinck-Park das bislang größte Wohnbauprojekt in Bad Kreuznach. Einschließlich dieses Quartiers hat das Unternehmen in 5 größeren Projekten insgesamt 774 neue Mietwohnungen in der Stadt realisiert. Damit soll das dringend benötigte Angebot an Mietwohnungen in Bad Kreuznach erweitert werden. Die Kreisverwaltung Bad Kreuznach hat einen privat bewirtschafteten Teil der Tiefgarage unter dem Felke-Center in Bad Sobernheim mit sofortiger Wirkung gesperrt. Grund sind brandschutztechnische Mängel, die bei einer Bauüberwachung festgestellt wurden. Die öffentlichen Parkflächen bleiben weiterhin nutzbar. Die Zufahrt und Ausfahrt erfolgen künftig allerdings ausschließlich über eine Einfahrt und werden durch eine Ampel geregelt. Fahrzeuge, die auf den gesperrten Flächen stehen, können noch herausgefahren werden. Dazu sollen sich die Halter an den Hausmeister des Felke-Centers wenden. Die Kreisverwaltung bittet Besucherinnen und Besucher um Verständnis und verweist auf die Parkplätze am Johannesplatz. Diese sind nur wenige Gehminuten von der Innenstadt entfernt. Eine nächtliche Kontrolle am Bahnhofsvorplatz in Bad Kreuznach hat gleich mehrere Erfolge gebracht. Polizeibeamte kontrollierten gegen 3.20 Uhr zwei 16-jährige Jugendliche. Dabei stellte sich zunächst heraus, dass beide als vermisst gemeldet und zur Fahndung ausgeschrieben waren. Die Jugendlichen hatten außerdem einen E-Scooter bei sich. Sie gaben an, der Roller gehöre einem Freund. Weil die Beamten daran zweifelten, gingen sie der Sache weiter nach. Dabei stellte sich heraus, dass der E-Scooter erst kurz zuvor als gestohlen gemeldet worden war. Die Polizei konnte ihn noch in derselben Nacht unbeschädigt sicherstellen. Gegen die Jugendlichen wurde ein Strafverfahren eingeleitet. Sie wurden anschließend sicher nach Hause gebracht. Der E-Scooter soll zeitnah an seine Eigentümerin zurückgegeben werden. Die Polizei empfiehlt, E-Scooter mit einem stabilen Schloss an einem festen Gegenstand anzuschließen. Die elektronische Wegfahrsperre oder einfache Schlösser allein bieten demnach keinen ausreichenden Schutz.
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3: Am Nachmittag dominiert nun eine festere Tendenz an der Frankfurter Börse. Der DAX liegt zunächst bei 25.699 Punkten. Das sind 0,5% mehr als gestern. Heute Morgen haben wir hier noch ein DAX-Minus gesehen. Anders als heute Morgen sind aber auch die Ölpreise gefallen, nachdem Brent und WTI ja schon gestern nachgegeben hatten. Die Ölexporte aus Saudi-Arabien über das Rote Meer werden heute offenbar wieder aufgenommen, heißt es unbestätigten Nachrichten zufolge. Favorisiert werden von den Anlegern unter den 40 Standardwerten jetzt Zalando, Adidas und DHL. Ganz unten im DAX notieren dagegen Allianz, Siemens Healthineers und Mercedes-Benz. Der Eurokurs hat sich am Nachmittag mit einem $14,65 etwas verteuert. Aus Frankfurt, Klaus Bente.
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5: Der Blick auf die Straßen um kurz nach 3:30 mit der Bad Kreuznacher Innenstadt. Da gibt es Stau auf der Alzeider Straße stadteinwärts Richtung Bosenheimer Straße. 15 Minuten kommen hier oben drauf. Und es stockt auch im weiteren Verlauf auf der Dr. Konrad-Adenauer Straße dann stadtauswärts. Wir machen weiter mit Blitzern. Da haben wir einige, unter anderem nämlich in Bingen auf der Drommersheimer Chaussee wird geblitzt, Langenlohnsheim nahe Weinstraße. In Sprendlingen, Oberhilbersheimer Straße wird geblitzt und ansonsten haben wir noch Blitzer in Ida Oberstein auf der Wilhelmstraße und in Tiefenstein wird auf der Herrsteiner Straße geblitzt und auch auf der L175. Habt ihr noch mehr gesehen? Dann gerne anrufen oder eine WhatsApp-Sprachnachricht schicken. Geht über die 0671 920 88 88 0. Eine gute Fahrt euch!
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5: Temperaturen heute bei uns um die 21 Grad. Jetzt am Nachmittag ist es schön sonnig bei uns in den Regionen. Und ja, es bleibt trocken, so viel sei gesagt. Die aktuellen Temperaturen aus den Regionen in Rötzweiler-Nockental am Sportheim Rötzweiler 20 gemessen. Ida Oberstein an der Burg Bosselstein 21. Ebenso in Meisenheim an der Schlosskirche und im Kreuznach an den Brückenhäusern auch 21.
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5: Nach wie vor sind Kerem und Jonas aus Bad Kreuznach unterwegs nach Österreich. Zu Fuß das Ganze und sie hatten ein wenig Startschwierigkeiten mit ihrem Camper. Sprechen wir nach 2 Songs drüber.
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0: dass Leonie mit Holding On gerade gehört um 15:43 auf der Antenne. Ja, eine gewaltige Strecke von rund 500 Kilometern bis nach Österreich wollen zwei Bad Kreuznacher Jungs zurücklegen. Dabei war der Startpunkt hier in Bad Kreuznach und unterwegs sind sie ja mit einem Camper, mit so einem Wohnmobil eben, der ja sie zum Start wirklich viele Nerven gekostet hat. Und ich habe mit dem Mann gesprochen, der spontan 150 Kilometer gefahren ist, um die beiden zu unterstützen. Kerem und Jonas aus Bad Kreuznach sind unterwegs zum Aachensee nach Österreich und das zu Fuß, ja, haben zwar irgendwie ein Wohnmobil zum Schlafen dabei, aber sonst eben alles zu Fuß. Leonard Ballmann von der Freikirchlichen Gemeinde Bad Kreuznach, du hast von der Aktion ja auch mitbekommen. Erzähl mal von Anfang an, was ist da überhaupt passiert?
1: Also ich hatte das immer wieder auf Instagram und überall verfolgt gehabt, wie die da vorankommen, wie es läuft, und dann hatte ich da gestern Nachmittag den Aufruf gesehen, dass die da Strom brauchen, weil es für die halt schwierig ist. Die können nicht immer auf Campingplätze anfahren und die Stromversorgung im Wohnmobil ist nicht ganz so gut für die ganzen Geräte, die er dann auch braucht, und so ein Video aufnehmen fürs Kochen und so weiter auch. Und dann habe ich gedacht, so, ich habe noch ein Aggregat zu Hause rumstehen, das brauche ich jetzt die nächsten Tage nicht, das kann ich denen zur Verfügung stellen, kann ich denen hinterherfahren. Und dann habe ich dem Kerem geschrieben über Instagram und hat er direkt den telefonischen Kontakt hergestellt, habe ich mit den Jungs mal telefoniert, was sie sonst noch brauchen, habe dann noch Verlängerungskabel, Stromkabel mitgebracht und habe noch Wasser für die mitgebracht, weil es halt auch für die, wenn die jetzt nicht immer auf hier Wohnmobilplätze gehen können, können die nicht überall Wasser auffüllen, und das ist ja auch wieder Zeit, die dann verloren geht, da irgendwo Wasser zu holen. Und dann habe ich denen dann noch Frischwasser mitgebracht, dass sie dann auch irgendwo trinken können, duschen können. Was ja dann auch sich schwierig gestaltet, wenn man nicht immer auf irgendeinem Wohnmobilstellplatz ist, da dann auch zu duschen. Und gerade wenn man dann ja doch so lang am Tag gelaufen ist, ist so eine Dusche doch was Schönes.
0: Ja, auf jeden Fall, das glaube ich. Und du hast dann einfach gedacht, ja komm, dann mache ich einfach alles und hast deine Sachen gepackt und bist einfach los.
1: Ja, genau. Also ich habe dann, was müsste irgendwann so kurz vor 19 Uhr gewesen sein, als ich das dann gesehen habe. Und dann da habe ich so überlegt, so, was können wir da machen, was können wir anbieten zu helfen. Hab dann noch mit einem Bekannten telefoniert, dass ich die Adapter da krieg, dass wir es dann auch das Wohnmobil damit Strom versorgen können. Habe ich die bei dem noch abgeholt, dann war ich so um 7:45, kurz vor 8 war ich dann auf dem Weg darunter.
0: Wie war bist du gefahren dann insgesamt?
1: Boah, also ich müsste irgendwas 150, 180 Kilometer, ich weiß jetzt
0: nicht. Ist ja schon eine Strecke, fast ja. So 2 Stunden circa ungefähr, ne?
1: Ja, also es waren so anderthalb Stunden, ja, eine Stunde 45 sowas gewesen. Also war doch schon ganz gut gewesen. Und dann habe ich mich mit denen auch da unten ein bisschen unterhalten, haben wir noch alles dann eingeladen, umgeladen.
0: Ja, sehr schön. Und wie fühlt sich das jetzt an? So auch irgendwie, man kann ja schon sagen, du bist ein Teil davon, oder?
1: Ja, also ich finde es ja gut, dass ich die dann auch unterstützen kann und dass ich dann jetzt auch, wo die da Hilfe gebraucht haben, denen da was zur Seite stellen konnte, weil ich wüsste, ich könnte sowas niemals machen, da 500 Kilometer laufen, dafür bin ich einfach viel zu unsportlich. Und wenn ich denen da dann so helfen kann, bin ich doch auch froh, dass es dann am Ende auch klappt, und freue mich dann auch für die, wenn sie am Ende dann gut wieder hier ankommen.
0: So ist es auf jeden Fall. Und jetzt hast du noch die Möglichkeit, eine persönliche Nachricht vielleicht an die beiden zu sagen, damit sie es auch schaffen.
1: Also Jungs, haltet einfach die Kräfte zusammen und zieht das durch. Ich meine, es wird nicht immer einfach sein, und guckt, dass ihr auch am Tag viel gelaufen bekommt, weil gerade die Nacht, wenn man nur ins Dunkle läuft, da kommt man gefühlt nicht weit voran, deswegen lauft so viel es geht am Tag und vergesst den Schlaf nicht.
0: Ja, wenn das nicht mal klare Worte von Leonard Ballmann waren. Ja, wir sind auch weiter natürlich auf der Reise von Kerem und Jonas dabei. Die beiden sind ja am Samstag hier in Bad Kreuznach gestartet und wollen am Ende der Woche in Österreich ankommen. Und ich sag mal so, ich werde die beiden noch live anrufen hier in meiner Sendung. Dann circa um 17:15 Uhr.

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1: Ich bin Daniel Schneider. Schönen guten Tag. Bingen bleibt Fairtrade-Stadt. Außerdem in unseren lokalen Nachrichten um halb. Humperdinck-Park in Bad Kreuznach fertiggestellt. Teil der Tiefgarage unter Felke-Center Bad Sobernheim gesperrt. Und Polizei findet vermisste Jugendliche samt gestohlenem E-Scooter in Bad Kreuznach.
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2: Ich bin Thomas Bleskin. Nach den Niederlagen der CDU bei 3 Landtagswahlen hat die Spitze der Unionsfraktion Bundeskanzler Friedrich Merz Rückendeckung zugesichert. Die erste parlamentarische Geschäftsführerin Dos Santos Vinz sagte, Merz habe die volle Unterstützung der Fraktion. CSU-Landesgruppenchef Hoffmann erklärte, seine Partei führe keine Personaldebatte über den Kanzler. Nun müsse es um Inhalte und die weitere Regierungsarbeit gehen. Merz hatte zuvor betont, auch in den CDU-Gremien habe es keine Personaldebatte gegeben. Die Investitionen in künstliche Intelligenz ziehen in Deutschland rasant an. Nach Berechnungen des Digitalverbands Bitkom stiegen die Gesamtausgaben für KI-Software, Dienstleistungen und Hardware im laufenden Jahr um fast die Hälfte auf rund 29 Milliarden Euro.
3: Haupttreiber des Booms ist die sogenannte generative KI. Dazu zählen Anwendungen wie ChatGPT, Claude oder Google Gemini. Die Ausgaben verdoppeln sich hier laut Bitkom dieses Jahr voraussichtlich auf 11,5 Milliarden Euro. Entsprechende Anwendungen würden mittlerweile branchenübergreifend und in Betrieben jeder Größe genutzt. Zum einen, um Prozesse zu beschleunigen, zum anderen, um Produkte zu verbessern. Ein Ende dieses Aufwärtstrends ist nach Einschätzungen der Analysten nicht in Sicht. Für das kommende Jahr prognostizieren sie für Deutschland ein weiteres Marktwachstum um 40%. Fiona Reinhardt, Nachrichtenredaktion.
2: Nach dem tödlichen Unfall an einem Freefall-Tower auf dem Münchner Oktoberfest ist noch unklar, wie es mit dem Fahrgeschäft weitergeht. Der Betreiber betonte, er könne noch nichts zu dem Vorfall sagen und dazu, wie es für seine Attraktionen auf der Wiesn weitergeht.
4: Die Familie, die das Fahrgeschäft betreibt, ist geschockt. Genaueres zum Vorfall könne man aber nicht sagen. Es ist also unklar, wie es für den Freefall Tower weitergeht. Der Betreiber arbeitet laut eigener Aussage eng mit Polizei und Staatsanwaltschaft zusammen. Ein 52-jähriger Mitarbeiter war gestern nach einem Unfall im Krankenhaus gestorben. Er hatte sich wohl in einem gesperrten Bereich aufgehalten und war von einer Gondel des Fahrgeschäfts getroffen worden. Aus München, Helen Martin.
2: Zum Sportfußball: Alexander Blessin ist neuer Cheftrainer von Borussia Mönchengladbach. Der 53-Jährige erhält beim Tabellenletzten der Bundesliga einen 2-Jahres-Vertrag und soll morgen vorgestellt werden. Gladbach war mit 4 Niederlagen und 16 Gegentoren historisch schlecht in die Saison gestartet.
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6: Es gibt Stau in der Bad Kreuznacher Innenstadt auf der Alzeyer Straße. Wenn ihr Richtung Bosenheimer Straße unterwegs seid, also stadteinwärts, Richtung Fleischauer Kreisel da, die Ecke ist gerade ziemlich verstopft. 10 Minuten steht er da aktuell auf der Alzeyer Straße, aber auch von der Ringstraße. In diese Richtung stockt es, 10 Minuten kommen hier oben drauf. Auch auf der Dr. Konrad-Adenauer Straße stadtauswärts stocken der Verkehr 5 Minuten dort aktuell länger. Ansonsten gibt es auch noch Stau in Idar-Oberstein und zwar auf der Wilhelmstraße. Das ist quasi die Straße parallel zur B41. Wenn ihr Richtung Bad Sobernheim unterwegs seid, dort aktuell 20 Minuten Zeitverlust. Und auf der Mainzer Straße dann Richtung Bahnhof in Idar-Oberstein stockt es auch. 5 Minuten braucht ihr aktuell länger. Es wird geblitzt heute Nachmittag, unter anderem in Bingen auf der Drommersheimer Chaussee, in Sprendlingen, Oberhilbersheimer Straße, in Langenlohnsheim auf der Nahlweinstraße steht auch einer, in Idar-Oberstein auf der Wilhelmstraße und in Tiefenstein wird geblitzt, und zwar auf der L175. Habt ihr mehr gesehen? Staus, Blitzer, Gefahrenmeldungen? Dann gerne anrufen oder eine WhatsApp schicken. Geht über die Antenne Hotline 0671 920 88 88 0. Eine gute Fahrt euch!
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0: 20 Grad.
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0: Am Wochenende war einiges los, unter anderem auch beim Walderlebniszentrum Sohnwald. Und ja, was da so abging, das hört ihr gleich bei uns auf der Antenne.
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0: Die Antenne ist bei euch an diesem Dienstag. Wir haben es kurz nach 16 Uhr. Ja, Tausende sind am Wochenende nach Schöneberg gekommen, um den Wald zu erleben. Beim Walderlebnistag im Walderlebniszentrum Sohnwald in der Neupfalz. Thorsten Subert hat im Anschluss mit Kirsten Mang von der Verbandsgemeinde Langenlohnsheim-Stromberg gesprochen.
1: Wie schauen die Organisatoren auf diese Veranstaltung? Wie lief's?
2: Die Veranstaltung war der Knaller. Ihr lieben Besucher, ich danke euch von Herzen. Wir haben in ungefähr bis 14, 15 Uhr Autos gezählt und kamen auf 15.000 Gäste. Ist das nicht unglaublich?
1: Das Gute ist, ihr hattet hier überall auch ein Gelände, das heißt, die sind nicht alle im Wald unterwegs gewesen, der ist geschont worden. Trotzdem, ihr wart ja selber auch ein bisschen unterwegs. Hattet ihr Zeit, auch zu gucken, wie es angenommen wurde, die Angebote, wo es besonders schön war?
2: In der Tat nicht, tut mir leid. Also ich hatte heute wirklich alle Hände voll zu tun als Veranstalter, aber ich habe mit so ein paar vorhin geredet und die sind durchweg zufrieden. Es gibt Angebote, die gehen gut mal im Jahr, dann weniger gute Angebote. Wir haben neue Food-Meilen eingerichtet, die waren, wo das Wetter noch schön war, wieder voll besetzt. Also das hat mich super gefreut, dass das so angenommen wurde. Wir haben das Gelände komplett neu erschlossen mit an die 100 Ausstellern. Das ist logistisch natürlich auch für die Aussteller eine große Herausforderung, weil an die Stände gefahren werden muss, abgeladen, ausgeladen. Aber es lief alles wunderbar und das Gelände ist einfach auch wunderschön.
1: Kommt ihr da irgendwann an eure Grenzen oder habt ihr vor, das noch weiter auszubauen?
2: Nee, wir sind jetzt schon am Limit, also mehr geht nicht, weil wir hatten zum Beispiel eine Krise, eine kleine, weil alle Parkplätze voll waren und wir mussten ganz spontan eine Wiese akquirieren, das haben wir dann auch gemacht, haben die Zufahrt geschottert, damit die Gäste halt noch parken können, hatten dadurch nochmal 300 Plätze und dann kam der Regen wie ein Segen.
1: Das kann ich mir vorstellen. Aber im nächsten Jahr wird es bestimmt besseres Wetter geben. Nach dem Walderlebnistag ist vor dem Walderlebnistag. Plant ihr dann schon? Wann geht's los mit der Planung?
2: Natürlich, im Prinzip gönnen wir uns jetzt mal so eine 4 Wochen Pause. Lassen alles mal so ein bisschen sacken. Dann machen wir jetzt erste Nachtreffen. Ganz wichtig, dann ist es noch relativ frisch im Kopf. Und dann geht's schon an die Akquise für Künstler zum Beispiel. Also ich bin auch immer gern dankbar, wenn sich hier regionale Künstler bei mir melden und bewerben für die Bühne. Wir haben 2 Bühnen. Gerne bewerbt euch, ich brauche euch. Also das könnt ihr jetzt schon machen. Und dann geht es im Prinzip in die Vollen ab Januar, Februar. Dann werden alle Details und Mosaiksteine angefangen. Und irgendwann, wie heute, ist es sehr schön zu sehen, wie das alles ineinander fließt.
1: Und zum Glück haben wir heutzutage alle Online-Kalender. Das heißt, der Termin kann jetzt schon eingetragen werden, muss nicht gewartet werden, bis der neue Kalender da ist. 3. September-Wochenende im kommenden Jahr. Dann gibt es wieder den Walderlebnistag.
0: So ist es. Da steht also nächstes Jahr wieder an, tragt euch in den Kalender ein. Wir machen weiter mit Musik. Chappell Roan jetzt mit Good Luck, Babe. Um 16.15 Uhr hört die Antenne.

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1: Ich bin Daniel Schneider. Schönen guten Tag. Bingen darf sich weiterhin Fairtrade-Stadt nennen. Die Stadt erfüllt erneut die 5 Kriterien der internationalen Fairtrade-Kampagne. Dazu gehören ein kommunaler Beschluss für den fairen Handel, eine lokale Steuerungsgruppe, faire Produkte im Handel und in der Gastronomie, Bildungsangebote sowie regelmäßige Informationen über die Aktivitäten. Oberbürgermeister Thomas Faeser sagte uns:
2: Für uns ist das eine Auszeichnung, die uns auch mit Stolz erfüllt, weil wir haben eine Steuerungsgruppe. Das sind Schulen dabei, die Volkshochschule, die Musik. Schule, das Kino, also Kikubi, die Kirchen sind dabei, Church for Future ist drin, die Stadt ist auch mit drin. Und von daher ist es einfach eine fortwährende Tatsache, dass wir das auch immer wieder schaffen, weil wir uns immer wieder bemühen, gemeinsam mit dem Einzelhandel, auch mit der Gastronomie, genauso wie als Stadt, das auch zu berücksichtigen und den Fairtrade-Anspruch auch zu genügen, dass wir das auch, was dann als Produkte genutzt werden, auch dementsprechend auch fair bezahlt werden.
1: Bingen trägt den Titel seit 2014. Zu den jüngsten Projekten gehört eine faire Stadtschokolade. Außerdem soll bald ein digitaler Stadtplan der Nachhaltigkeit online gehen. Er soll zeigen, wo in Bingen fair und nachhaltig gehandelt wird. Der Humperdinck-Park in Bad Kreuznach ist offiziell fertiggestellt. Am vergangenen Freitag wurde der Abschluss des Wohnbauprojekts bei einer Feier mit Oberbürgermeister Emanuel Letz und den beteiligten Partnern gewürdigt. In den vergangenen Jahren sind dort 200 neue Wohnungen und eine neue Erschließungsstraße entstanden. Die Bau- und Erschließungsarbeiten hatten Anfang 2024 begonnen. Für die Deutsche Bauwert AG ist der Humperdinck-Park das bislang größte Wohnbauprojekt in Bad Kreuznach. Einschließlich dieses Quartiers hat das Unternehmen in 5 größeren Projekten insgesamt 774 neue Mietwohnungen in der Stadt realisiert. Damit soll das dringend benötigte Angebot an Mietwohnungen in Bad Kreuznach erweitert werden. Die Kreisverwaltung Bad Kreuznach hat einen privat bewirtschafteten Teil der Tiefgarage unter dem Felke-Center in Bad Sobernheim mit sofortiger Wirkung gesperrt. Grund sind brandschutztechnische Mängel, die bei einer Bauüberwachung festgestellt wurden. Die öffentlichen Parkflächen bleiben weiterhin nutzbar. Die Zufahrt und Ausfahrt erfolgen künftig allerdings ausschließlich über eine Einfahrt und werden durch eine Ampel geregelt. Fahrzeuge, die auf den gesperrten Flächen stehen, können noch herausgefahren werden. Dazu sollen sich die Halter an den Hausmeister des Felke-Centers wenden. Die Kreisverwaltung bittet Besucherinnen und Besucher um Verständnis und verweist auf die Parkplätze am Johannesplatz. Diese sind nur wenige Gehminuten von der Innenstadt entfernt. Eine nächtliche Kontrolle am Bahnhofsvorplatz in Bad Kreuznach hat gleich mehrere Erfolge gebracht. Polizeibeamte kontrollierten gegen 3.20 Uhr zwei 16-jährige Jugendliche. Dabei stellte sich zunächst heraus, dass beide als vermisst gemeldet und zur Fahndung ausgeschrieben waren. Die Jugendlichen hatten außerdem einen E-Scooter bei sich. Sie gaben an, der Roller gehöre einem Freund. Weil die Beamten daran zweifelten, gingen sie der Sache weiter nach. Dabei stellte sich heraus, dass der E-Scooter erst kurz zuvor als gestohlen gemeldet worden war. Die Polizei konnte ihn noch in derselben Nacht unbeschädigt sicherstellen. Gegen die Jugendlichen wurde ein Strafverfahren eingeleitet. Sie wurden anschließend sicher nach Hause gebracht. Der E-Scooter soll zeitnah an seine Eigentümerin zurückgegeben werden. Die Polizei empfiehlt, E-Scooter mit einem stabilen Schloss an einem festen Gegenstand anzuschließen. Die elektronische Wegfahrsperre oder einfache Schlösser allein bieten demnach keinen ausreichenden Schutz.
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4: Die A1 Saarbrücken Richtung Trier zwischen dem Dreieck Nonnweiler und Hermeskeil. Da läuft die Unfallaufnahme aktuell 2 Kilometer Stau dort. Dann die Bad Kreuznacher Innenstadt, nach wie vor Alzeyer Straße, stadteinwärts Richtung Bosenheimer Straße, stockender Verkehr, 10 Minuten plus. Auch im weiteren Verlauf auf der Dr. Konrad Adenauer Straße, stadtauswärts stockender Verkehr, 5 Minuten Zeitverlust. Dann haben wir die Ringstraße, stadteinwärts, auch stockender Verkehr, da 5 Minuten aktuell. Der Schwabenheimer Weg Richtung B428 kommen auch 5 Minuten obendrauf. Bosenheimer Straße, stadtauswärts, auch Richtung B428, aktuell 5 Minuten mehr Zeit mit einplanen am besten. Und auch auf der Michelinstraße, da stockt es Richtung Gensinger Straße. 5 Minuten aktuell dort. In Rüdesheim, die Rüdesheimer Straße, beide Richtungen aktuell betroffen. Dort braucht ihr 5 Minuten länger. Und in Idar-Oberstein gibt es auch Stau. Und zwar auf der B41 Richtung Bad Sobernheim. 5 Minuten dort aktuell. Fahrt nicht so schnell, es wird geblitzt. Unter anderem in Langenlohnsheim auf der Nahe-Weinstraße steht einer. In Simmern auf der Gemündener Straße wird geblitzt. Dann haben wir Idar-Oberstein-Wilhelmstraße und in Tiefenstein auf der L175. Habt ihr noch mehr gesehen? Staus, Blitzer, Gefahrenmeldungen? Dann gerne anrufen oder eine WhatsApp schicken. Geht über die 0671 920 88 88 0. Eine gute Fahrt euch.
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4: Temperaturen um die 21 Grad heute bei uns in den Regionen. Dazu ist es meist wolkenlos. Also wirklich schönes Nachmittagswetter bei uns. Die aktuellen Temperaturen aus den Regionen. In Wirschweiler an der Evangelischen Pfarrkirche 16 gemessen. Idar-Oberstein an der Klotzbergkaserne 18. 21 in Bechenheim in der Obergasse. Und ebenso in Bad Kreuznach am Kurhaus.
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4: Gleich bekommt ihr von mir die Ausgehtipps aus der Region. Und natürlich haben wir gute Musik mit dabei bis um 17 Uhr wieder. Unter anderem habe ich Katy Perry da. Pink ist auch am Start. James Brown. Und Loi macht jetzt den Anfang. Das ist Get Lucky.
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0: Wir schauen jetzt mal auf die Region, was es so an Veranstaltungen gibt.
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0: Heute Abend läuft im Kikubi in Bingen der Dokumentarfilm Kleine Wölfe. Die Veranstaltung ist Teil der interkulturellen Woche. Der Film erzählt die Geschichte von Sonu aus Nepal, den Filmemacher Justin Peach vor 17 Jahren auf den Straßen von Kathmandu kennenlernte. Jahre später trafen sie ihn wieder. Heute lebt Sonu seit 6 Jahren ohne Drogen. Im Rahmen der Kleine Wölfe Kinotour 2026 kommt Sonu gemeinsam mit seiner Tochter Sona und weiteren Begleiteten nach Deutschland. Ja, und nach der Filmvorführung gibt es die Möglichkeit, mit den Filmemachern ins Gespräch zu kommen. Das Ganze im Kikubi in der Mainzer Straße 9, Bingen, also heute um 19 Uhr das Ganze. Heute Abend läuft im Cineplex Bad Kreuznach im Rahmen der 26. Feminale die Komödie Die reichste Frau der Welt. Der Film erzählt von einer extrem wohlhabenden Frau, einem ehrgeizigen Fotografen und einem Familienkonflikt rund um Macht, Geld und Erbe. In der Hauptrolle ist Isabelle Huppert zu sehen. Die französisch-belgische Produktion verbindet Komödie mit Satire und Familiendrama. Die Kartenausgabe startet ab 18.30 Uhr im Foyer. Maximal sind 4 Karten pro Person möglich. Das Ganze also im Cineplex Bad Kreuz nach heute von 20 bis 22.30 Uhr. In Idar-Oberstein findet bald wieder die Karrieremesse statt. Mehr als 75 Aussteller präsentieren dort über 500 Ausbildungsplätze, duale Studiengänge und Stellenangebote. Man kann direkt mit Unternehmen ins Gespräch kommen und sich über Ausbildung, Studium und Berufseinstieg informieren. Neu dabei ist ein Familien- und Erlebnisbereich. Außerdem gibt es ein Bewerbungsgewinnspiel. Ja, und wer schon vorher schauen möchte, welche Unternehmen gut zu den eigenen Interessen passen, kann den Online-Matching-Bereich der Messe nutzen. Das Ganze ist frei, also der Eintritt dann in Idar-Oberstein am 27. September von 10 bis 15 Uhr.
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1: Ich bin Daniel Schneider. Schönen guten Tag. Vollsperrung der Mainzer Straße im Stadtteil Planegg in Bad Kreuznach. Außerdem in unseren Lokalnachrichten um halb. Bingen bleibt Fairtrade-Stadt. Teil der Tiefgarage unter dem Felke-Center in Bad Sobernheim gesperrt. Und Feuerwehr übt Gefahrenstoffeinsatz im Schwimmbad Windesheim.
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2: Ich bin Thomas Bliski. Nach der schmerzhaften Niederlagenserie der CDU bei den letzten drei Landtagswahlen berät die Bundestagsfraktion der Union heute mit Kanzler Merz über die Konsequenzen. Sachsens Ministerpräsident Kretschmer forderte von seiner Partei eine schonungslose Analyse und einen Neustart. Das habe auch etwas mit Personen zu tun, sagte er im MDR. Auch Thüringens Ministerpräsident Vogt nannte das Wahlfiasko einen historischen Wendepunkt. Nötig sei eine Generalinventur der Berliner Regierungspolitik, so Vogt. Die Bundesregierung plant erneut einen Tankrabatt, der wurde vom Kabinett nun auf den Weg gebracht. SPD-Fraktionsvize Zorn verteidigte die Maßnahme gegen Kritik, sie würde nicht viel bringen.
3: Schon im Mai gab es für 2 Monate einen Tankrabatt. Damals sind die Preise spürbar gesunken, doch die Mineralölkonzerne gaben den Rabatt nicht vollständig an Autofahrer weiter. Das fürchten Kritiker auch diesmal. SPD-Vize Zorn sagt, es habe keine andere Wahl gegeben, entweder erneut einen Tankrabatt oder gar keine Entlastung. Er hofft, dass die Regierung so viel Druck aufbauen könne, dass die Konzerne den Rabatt diesmal komplett weitergeben. Die Regierung plant, die Energiesteuer auf Diesel und Benzin ab Oktober zu senken für 3 Monate, um rund 14 Cent pro Liter. Katrin Müller, Nachrichtenredaktion.
2: Der Anteil der Elektroautos bei den Neuzulassungen in der EU ist im vergangenen Jahr auf ein Rekordniveau gestiegen. Das zeigen Ergebnisse der europäischen Statistikbehörde Eurostat. Gut jeder 6. neu zugelassene Pkw war demnach ein E-Auto.
4: Auch Hybridfahrzeuge, die waren immer beliebter und der ganze Boom hat wohl auch mit den hohen Spritpreisen im Moment zu tun. Aber nicht nur, es gibt auch günstigere Einstiegsmodelle, eine staatliche Förderprämie für E-Autos und auch mehr Ladesäulen. Spitzenreiter sind wir in Deutschland europaweit allerdings noch nicht. In Dänemark und auch den Niederlanden zum Beispiel, da haben zuletzt noch mehr Leute ein E-Auto gekauft. Claudia Wächter, Nachrichtenredaktion.
2: Der Chemiekonzern Evonik hat den Abbau von über 3000 Stellen angekündigt. Mehr als 2000 davon entfallen auf Deutschland, teilte das Unternehmen in Essen mit. Schon bis Ende dieses Jahres fallen durch Sparprogramme knapp 3000 Stellen weg. Der nächste Sparplan soll bis 2029 sozialverträglich und ohne betriebsbedingte Kündigungen umgesetzt werden.
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6: Der Hinweis für die A1 Saarbrücken Richtung Trier. Da ist zwischen dem Dreieck Nonnweiler und Hermeskeil nach einem Unfall aktuell gesperrt. Der Verkehr wird in Nonnweiler-Bierfeld abgeleitet und das Dreieck Nonnweiler ist da aktuell die letzte freie Abfahrt. Ansonsten die Bad Kreuznacher Innenstadt, ein bisschen was los. Auf der Gensinger Straße stadteinwärts, da braucht er 5 Minuten länger. Die Salinstraße Richtung Bad Münster am Stand Ebernburg, stockender Verkehr. 5 Minuten kommen obendrauf. Und ansonsten habe ich noch Blitzer. Ida Oberstein auf der L175 wird geblitzt. Langenlohnsheim, nahe Weinstraße, dort einer. Und wenn ihr noch was gesehen habt, dann ruft gerne an oder schickt eine WhatsApp 0671 920 88 88 0. Eine gute Fahrt euch.
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6: Temperaturen um die 21 Grad bei uns in den Regionen. Dazu ist es meist, ja, klar, wir haben keine Wolken am Himmel, ist auch mal schön. Und die Nacht auch wird dann klar bleiben. Es wird wieder frisch morgen werden und wir starten sonnig in den Tag rein. Die aktuellen Zahlen aus den Regionen. In Hammerstein in der Au, da haben wir 18 gemessen. Ida Oberstein auf der Ida 18 auch. 19 in Allenfeld am Gemeindehaus. Und in Bad Kreuznach an der Sternwarte 21 Grad.
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6: 490 Kilometer bis zum Aachensee. Ja, Kerem und Jonas sind schon wieder unterwegs und heute Morgen ja früh auch gestartet. Und ich würde sagen, wir rufen da gleich mal an und fragen, wieso der aktuelle Stand ist.
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0: Holm und Jonas laufen rund 450 Kilometer von Bad Kreuznach nach Österreich. Ja, sie sind am Samstag gestartet und ich würde sagen, wir rufen sie jetzt einmal an und fragen einfach mal, ja, wie denn überhaupt die Lage ist. So, wählen wir mal.
1: Hi.
0: Hallo, hier ist Paul von Antenne. Grüßt euch. Hi. Ja, fangen wir erstmal an. Wie ist denn die Lage überhaupt körperlich bei euch aktuell?
1: Boah, Paul. Also aktuell, die Lage körperlich ist noch im Rahmen, sag ich mal so. Aber der Kopf trifft jetzt ein. Und jetzt redet man mit zwei Stimmen. Die eine sagt so, hör auf. Und die andere sagt so, mach weiter jetzt.
0: Ja.
1: Und das ist immer so ein Hin- und Herwechsel. Aber ansonsten geht's uns gut, besser kann's nicht stehen.
0: Erzähl mal, wann lauft ihr denn morgens immer los, so ungefähr, damit er das schafft?
1: Um zwischen 6 und 7 Uhr.
0: Boah, ist aber auch schon früh.
1: Ja. Ich meine, wir haben auch richtig, kommt auf die Strecke an, weil heute ist es sehr angenehm. Nur morgens war es natürlich ein bisschen stressig wegen den Höhenmetern.
0: Ja.
1: Weil wir haben jetzt Berge und Waldwege. Und das 10, 20 Kilometer lang. Und da kann man halt auch schwer lang joggen. Ich meine, gestern hatten wir, ich glaube, 55 Kilometer auf 1500 Höhenmetern. Das ist ja, als würde man die Zugspitze hochgehen mit 55 Kilometern Reichweite halt.
0: Mm.
1: Und das ist schon eine Sache, die nimmt einen auch muskulär und natürlich mental richtig mit.
0: Wenn wir jetzt auf die noch kommenden Kilometer mal schauen, worauf kommt es für euch in den nächsten Tagen denn am meisten noch an?
1: Ich meine, das Schwierigste haben wir hinter uns. Das war gestern, der Tag vor allem. Jetzt ist es nur noch einfach geradeaus durch, zu Zähne zusammenbeißen und weiter geht's.
0: Alles klar. Klingt nach einem Plan, dann toi toi toi und wir werden weiterhin dann mit euch sprechen. Mach's gut, ne?
1: Gerne. Mach's gut, Paul.
0: Ciao, Kerem. Ciao, ciao.
1: Ciao.

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3: Ich bin Daniel Schneider. Schönen guten Tag. Durch die aktuell laufenden Straßensanierungsarbeiten in der Mainzer Straße im Bad Kreuznacher Stadtteil Planegg wird die Fahrbahn von Planegg in Richtung der Stadt von morgen bis Freitag vollständig gesperrt. Die Umleitung führt über die Rheinpfalzstraße, die Rheingaustraße und die Rheinhessenstraße zur B428. Der Verkehr von der B428 in Richtung Planegg kann weiterhin fließen. Die gesamte Sanierungsmaßnahme soll bis zum 2. Oktober abgeschlossen sein. Die Stadt Bad Kreuznach bittet um Verständnis für die Einschränkungen. Bingen darf sich weiterhin Fairtrade-Stadt nennen. Die Stadt erfüllt erneut die 5 Kriterien der internationalen Fairtrade-Kampagne. Dazu gehören ein kommunaler Beschluss für den fairen Handel, eine lokale Steuerungsgruppe, faire Produkte im Handel und in der Gastronomie, Bildungsangebote sowie regelmäßige Informationen über die Aktivitäten. Oberbürgermeister Thomas Feser sagte uns:
4: Für uns ist das eine Auszeichnung, die uns auch mit Stolz erfüllt, weil wir haben eine Steuerungsgruppe. Das sind Schulen dabei, die Volkshochschule, die Musik. Schule, das Kino, also Kikubi, die Kirchen sind dabei, Church for Future ist drin, die Stadt ist auch mit drin. Und von daher ist es einfach eine fortwährende Tatsache, dass wir das auch immer wieder schaffen, weil wir uns immer wieder bemühen, gemeinsam mit dem Einzelhandel, auch mit der Gastronomie, genauso wie als Stadt, das auch zu berücksichtigen und den Fairtrade-Anspruch auch zu genügen, dass wir das auch, was dann als Produkte genutzt werden, auch dementsprechend auch fair bezahlt werden.
3: Bingen trägt den Titel seit 2014. Zu den jüngsten Projekten gehört eine faire Stadtschokolade. Außerdem soll bald ein digitaler Stadtplan der Nachhaltigkeit online gehen. Er soll zeigen, wo in Bingen fair und nachhaltig gehandelt wird. Die Kreisverwaltung Bad Kreuznach hat einen privat bewirtschafteten Teil der Tiefgarage unter dem Felke-Center in Bad Sobernheim mit sofortiger Wirkung gesperrt. Grund sind brandschutztechnische Mängel, die bei einer Bauüberwachung festgestellt wurden. Die öffentlichen Parkflächen bleiben weiterhin nutzbar. Die Zufahrt und Ausfahrt erfolgen künftig allerdings ausschließlich über eine Einfahrt und werden durch eine Ampel geregelt. Fahrzeuge, die auf den gesperrten Flächen stehen, können noch herausgefahren werden. Dazu sollen sich die Halter an den Hausmeister des Felke-Centers wenden. Die Kreisverwaltung bittet Besucherinnen und Besucher um Verständnis und verweist auf die Parkplätze am Johannesplatz. Diese sind nur wenige Gehminuten von der Innenstadt entfernt. Im Schwimmbad Windesheim haben am Samstag insgesamt 35 Einsatzkräfte den Ernstfall geprobt. Angenommen wurde eine undichte Chlorgasflasche während des laufenden Betriebs. Im Szenario musste das Schwimmbad evakuiert werden. Außerdem befand sich eine verletzte Person im Gefahrenbereich. Einsatzkräfte gingen unter Atemschutz vor, während sich ein Trupp mit Chemikalien-Schutzanzügen vorbereitete. Beteiligt waren die Feuerwehren aus Windesheim, Guldenthal und Stromberg, der Gefahrstoffzug des Landkreises Bad Kreuznach, die Wehrleitung sowie weitere Führungskräfte. Im Mittelpunkt standen das Vorgehen bei Gefahrstofflagen, die Einrichtung von Gefahrenbereichen und die Zusammenarbeit der Einsatzkräfte.
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6: Das Verkehrsupdate für euch um kurz nach 5:30 mit diesen Meldungen. Die Bad Kreuznacher Innenstadt, Alzeyer Straße Richtung Bosenheimer Straße, 5 Minuten dort aktuell. Die Salinenstraße Richtung Bad Münstermstein, Ebernburg, stockender Verkehr dort, 5 Minuten Zeitverlust. Dann die Hochstraße in Bad Kreuznach Richtung Rüdesheim, Überleitung Rüdesheimer Straße wegen der Baustelle, 5 Minuten braucht ihr da länger. Und ansonsten die Gensinger Straße habe ich hier noch. Da staut es sich, wenn ihr stadteinwärts unterwegs seid, Richtung Wilhelmstraße. 5 Minuten kommen hier oben drauf. Dann wird geblitzt in Langenlohnsheim nach wie vor auf der Nahe-Weinstraße. Und Stromberg wird auch geblitzt auf der A61. Habt ihr noch was gesehen? Dann gerne anrufen. Eine WhatsApp schicken geht alles über die 0671 920 88 88 0. Kommt gut durch.
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6: Ja, wir haben heute so Temperaturen um die 21 Grad bei uns in den Regionen. Es ist meist klar, das heißt, wir haben wirklich schönes Sonnenwetter bei uns in den Regionen. Die Nacht über bleibt es dann auch klar, es wird wieder frisch werden und morgen starten wir dann auch wieder richtig, richtig schön rein mit Sonne pur. Die aktuellen Temperaturen aus den Regionen, lass mich mal schauen. Was haben wir hier? Schauren am Brunnenplatz, 17 gemessen. Ida Oberstein an der Felsenkirche, 21. Münster-Samsheim am Stumpfen Turm, 21. auch und ebenso in Bad Kreuznach am Europaplatz.
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6: Ja, nächster Pustekuchen ist so ein Wort, kennt man, nutzt man vielleicht, aber weiß man auch, wo es herkommt? Ja, das ist wiederum eine andere Frage, die wir aber gleich natürlich beantwortet bekommen. Ich bin Paul, hi.
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0: aus Schöneberg möchte wissen, was bedeutet Pustekuchen? Die Antwort bekommst du jetzt von Thorsten aus der Antenne-Redaktion.
1: Hä? Ich hab gar nichts verstanden.
2: Der Pustekuchen entstand aus dem jiddischen Ausspruch Ja kochem, aber nicht lang don. Zu Deutsch, zwar gerissen, aber kein Gelehrter. Anfang des 19. Jahrhunderts war davon im Berliner Mund kaum noch was übrig. Dort hatte man den Ausdruck inzwischen so verballhornt, dass Ja Kuchen, nicht London eine Berliner Redewendung wurde, die an sich ja schon kaum mehr Sinn ergab. Im Laufe der Zeit kürzte sich das dann überhaupt nur noch zu Kuchen zusammen. Weil Kuchen aber nun wirklich nicht mehr dasselbe zum Ausdruck bringt, wurde dieser Begriff wieder mit heißer Luft erweitert. Es entstand der Pustekuchen. Es drückt aus, dass die Meinung des anderen nur ein Kuchen aus heißer Luft sei und entspricht dann sinngemäß auch wieder dem ursprünglichen Satz, zwar gerissen, aber kein Gelehrter. Einfacher könnte man Pustekuchen einfach mit von wegen übersetzen.
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1: Ich bin Daniel Schneider. Schönen guten Tag. Vollsperrung der Mainzer Straße im Stadtteil Planegg in Bad Kreuznach. Außerdem in unseren Lokalnachrichten um halb. Bingen bleibt Fairtrade-Stadt. Teil der Tiefgarage unter dem Felke-Center in Bad Sobernheim gesperrt. Und Feuerwehr übt Gefahrenstoffeinsatz im Schwimmbad Windesheim.
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2: Ich bin Thomas Bliski. Nach den Niederlagen der CDU bei 3 Landtagswahlen hat Unionsfraktionschef Thorsten Frey Kanzler Friedrich Merz die Unterstützung der Bundestagsfraktion zugesichert. Zugleich zeigte sich Frey zuversichtlich, dass das mit der SPD vereinbarte Reformpaket nun zügig umgesetzt wird.
3: Ja, wir stehen hinter dem Kanzler, sagt CDU-Fraktionschef Frey, und er glaubt auch, dass man mit dem SPD-Koalitionspartner auf einen Nenner kommt im Reformstreit. Kurz, CDU und auch CSU signalisieren heute trotz Frust und Chaos, wir sind im Arbeitsmodus. Und doch Kanzler Merz will kämpfen, eine Art Neustart hinlegen. Doch manche fragen sich schon, ob er dazu noch die Macht hat und auch die Zeit. Claudia Wächter, Nachrichtenredaktion.
2: Der Chemiekonzern Evonik will über 3000 Stellen abbauen, den Großteil davon in Deutschland. Das hat das Unternehmen in Essen mitgeteilt. Damit bekräftigte Evonik seine Umbaupläne, die bereits im Juni veröffentlicht worden waren.
4: Evonik will jetzt auf Wachstum in Amerika und Asien setzen. Dafür werde das Produktportfolio nach Rollenprofilen geordnet und den 6 großen Produktionsstandorten in Deutschland würden spezifische Aufgaben zugeteilt. Der Stellenabbau soll sozialverträglich und ohne betriebsbedingte Kündigungen umgesetzt werden, heißt es von dem Unternehmen. Das heißt, frei werdende Stellen werden nicht nachbesetzt, Beschäftigte früher in den Ruhestand verabschiedet oder freiwillige Abgänge über Abfindungen vereinbart. Fiona Reinhardt, Nachrichtenredaktion.
2: Der österreichische Investor René Benko ist in einem teilweise neu aufgerollten Prozess zu 2,5 Jahren Haft verurteilt worden. Das Landgericht Innsbruck sah es als erwiesen an, dass der 49-Jährige seine Gläubiger geschädigt hat. Dabei ging es um eine Mietkostenvorauszahlung von 360.000 Euro, obwohl sein Signa-Imperium bereits in Schwierigkeiten steckte. Benko bestreitet die Vorwürfe. Er sitzt seit Januar 2025 in Untersuchungshaft. Wer mit Öl oder Pellets heizt, muss sich in diesem Jahr auf deutlich höhere Kosten einstellen. Nach Berechnungen von CO2 Online steigen die Heizkosten einer 70 Quadratmeter Wohnung bei Heizöl um 24% auf rund 1.275 Euro pro Jahr, bei Pellets um 17% auf etwa 870 Euro. Gaskunden könnten dagegen zunächst etwas günstiger davon kommen. Hier erwartet die Beratungsgesellschaft einen Rückgang um 4%.
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6: Update von den Straßen für euch um kurz nach 18 Uhr. Die Salinenstraße in Bad Kreuznach, einiges los. Wenn ihr da Richtung Bad Münstermann, Ebernburg unterwegs seid, 10 Minuten kommen aktuell oben drauf. Und ansonsten haben wir noch die nahe Hochstraße B41 in Ida Oberstein Richtung Saarbrücken, 5 Minuten aktuell. Gegenrichtung Richtung Bad Sobernheim, 10 Minuten plus. Ansonsten habe ich noch einen Blitzer für euch, der steht in Langenlohnsheim auf der Nahe Weinstraße. Und solltet ihr noch was gesehen haben, ruft ihr mich einfach an oder schickt eine WhatsApp, geht über die 0671 920 88 88 0.
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6: Herrliches Wetter an diesem Feierabend, an diesem Dienstagfeierabend. Also wirklich schön bei uns, Temperaturen um die 20 Grad. Nicht zu heiß, nicht zu warm ist, kann man ja fast sagen. Aber es kühlt ab dem Abend und in der Nacht dann Werte wieder unter 10 Grad. Die Nacht ist ja auch relativ klar. Morgen starten wir dann auch wieder frisch rein. Aber ja, die Sonne kommt dann auch schon raus morgen früh. Die aktuellen Temperaturen aus den Regionen: Krummenau 18 gemessen, Ida Oberstein an der Felsenkirche 21, Volksheim am Marktplatz 19 und in Bad Kreuznach am Teetempel, da haben wir 20 Grad.
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6: Wir starten in diese nächste Stunde auf der Antenne mit dabei. Gleich Holiday Rap ist am Start. Außerdem Portugal The Man mit Feel It Steel. und auch Kamrat. Der macht jetzt den Anfang, das ist Hug Yourself.
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1: Ich bin Daniel Schneider. Schönen guten Tag. Durch die aktuell laufenden Straßensanierungsarbeiten in der Mainzer Straße im Bad Kreuznacher Stadtteil Planegg wird die Fahrbahn von Planegg in Richtung der Stadt von morgen bis Freitag vollständig gesperrt. Die Umleitung führt über die Rhein-Pfalz-Straße, die Rheingau-Straße und die Rhein-Hessen-Straße zur B428. Der Verkehr von der B428 in Richtung Planegg kann weiterhin fließen. Die gesamte Sanierungsmaßnahme soll bis zum 2. Oktober abgeschlossen sein. Die Stadt Bad Kreuznach bittet um Verständnis für die Einschränkungen. Bingen darf sich weiterhin Fairtrade-Stadt nennen. Die Stadt erfüllt erneut die 5 Kriterien der internationalen Fairtrade-Kampagne. Dazu gehören ein kommunaler Beschluss für den fairen Handel, eine lokale Steuerungsgruppe, faire Produkte im Handel und in der Gastronomie, Bildungsangebote sowie regelmäßige Informationen über die Aktivitäten. Oberbürgermeister Thomas Feser sagte uns:
2: Für uns ist das eine Auszeichnung, die uns auch mit Stolz erfüllt, weil wir haben eine Steuerungsgruppe. Das sind Schulen dabei, die Volkshochschule, die Musikschule, das Kino, also Kikubi, die Kirchen sind dabei, Church for Future ist drin, die Stadt ist auch mit drin. Und von daher ist es einfach eine fortwährende Tatsache, dass wir das auch immer wieder schaffen, weil wir uns immer wieder bemühen, gemeinsam mit dem Einzelhandel, auch mit der Gastronomie, genauso wie als Stadt, das auch zu berücksichtigen und den Fairtrade-Anspruch auch zu genügen. Dass wir das auch, was dann als Produkte genutzt werden, auch dementsprechend auch fair bezahlt werden.
1: Bingen trägt den Titel seit 2014. Zu den jüngsten Projekten gehört eine faire Stadtschokolade. Außerdem soll bald ein digitaler Stadtplan der Nachhaltigkeit online gehen. Er soll zeigen, wo in Bingen fair und nachhaltig gehandelt wird. Die Kreisverwaltung Bad Kreuznach hat einen privat bewirtschafteten Teil der Tiefgarage unter dem Felke-Center in Bad Sobernheim mit sofortiger Wirkung gesperrt. Grund sind brandschutztechnische Mängel, die bei einer Bauüberwachung festgestellt wurden. Die öffentlichen Parkflächen bleiben weiterhin nutzbar. Die Zufahrt und Ausfahrt erfolgen künftig allerdings ausschließlich über eine Einfahrt und werden durch eine Ampel geregelt. Fahrzeuge, die auf den gesperrten Flächen stehen, können noch herausgefahren werden. Dazu sollen sich die Halter an den Hausmeister des Felke-Centers wenden. Die Kreisverwaltung bittet Besucherinnen und Besucher um Verständnis und verweist auf die Parkplätze am Johannesplatz. Diese sind nur wenige Gehminuten von der Innenstadt entfernt. Im Schwimmbad Windesheim haben am Samstag insgesamt 35 Einsatzkräfte den Ernstfall geprobt. Angenommen wurde eine undichte Chlorgasflasche während des laufenden Betriebs. Im Szenario musste das Schwimmbad evakuiert werden. Außerdem befand sich eine verletzte Person im Gefahrenbereich. Einsatzkräfte gingen unter Atemschutz vor, während sich ein Trupp mit Chemikalien-Schutzanzügen vorbereitete. Beteiligt waren die Feuerwehren aus Windesheim, Guldenthal und Stromberg, der Gefahrstoffzug des Landkreises Bad Kreuznach, die Wehrleitung sowie weitere Führungskräfte. Im Mittelpunkt standen das Vorgehen bei Gefahrstofflagen, die Einrichtung von Gefahrenbereichen und die Zusammenarbeit der Einsatzkräfte.
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3: Ziemlich wildes Auf und Ab des DAX heute am deutschen Aktienmarkt. Am Morgen im Minus, am Nachmittag eine festere Tendenz. Am Sitzungsende lag der DAX mit 25.579 Punkten dann so gut wie unverändert. Der DAX folgte damit weitgehend den Schwankungen der Ölpreise und bewies einmal mehr, eine klare Richtung ist zurzeit nicht in Sicht. Deutlicher obenauf bei den Standardwerten heute Zalando, Infineon und Beiersdorf, klar im Minus dagegen Allianz, Rheinmetall und die Aktie der Deutschen Bank. Der Euro war am Abend auf 1,1435 gefallen. Aus Frankfurt, Klaus Bente.
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5: Einen Blitzer habe ich für euch. Der steht nach wie vor in Langenlohnsheim auf der Nahe-Weinstraße. Und solltet ihr noch was gesehen haben, dann einfach anrufen oder eine WhatsApp schicken. Geht über die 0671 920 88 88 0. Kommt gut durch.
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5: Ja, so Temperaturen um die 20 Grad noch bei uns in den Regionen. Die Sonne scheint überall. Es ist wirklich schön. Die Nacht dann relativ klar bei uns und auch kühl. Also von den Temperaturen her wirklich unter 10 Grad teilweise in den Regionen. Morgen starten wir dann mit Sonne rein. Also es wird wieder ein schöner Tag werden, dieser Mittwoch dann. Die aktuellen Zahlen aus den Regionen, da haben wir Kellenbach an der St. Hildegardeskapelle 19 gemessen. Ida Oberstein an den Messehallen 20, Erbis-Büdesheim am Eicherwald 18 und in Bad Kreuznach an der Römerhalle 20 Grad.
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5: Wir starten in diese nächste halbe Stunde auf der Antenne. Ich bin bei euch und wir haben musikalisch jetzt Justin Bieber gleich am Start. Astis ist mit dabei und den Anfang macht jetzt Bakermat. Das ist One Day.
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1: Ich bin Daniel Schneider. Schönen guten Tag. Vollsperrung der Mainzer Straße im Stadtteil Planegg in Bad Kreuznach. Außerdem in unseren Lokalnachrichten um halb. Bingen bleibt Fairtrade-Stadt. Teil der Tiefgarage unter dem Felke-Center in Bad Sobernheim gesperrt. Und Feuerwehr übt Gefahrenstoffeinsatz im Schwimmbad Windesheim.
0: Und jetzt das Neueste aus Deutschland und der Welt.
2: Ich bin Thomas Bleskin. Trotz der Niederlagen der CDU bei 3 Landtagswahlen sieht Unionsfraktionschef Frei Kanzler Merz weiter von den Abgeordneten getragen. Frei sagte, er erwarte nun, dass das mit der SPD vereinbarte Reformpaket zügig umgesetzt wird. Bei der Rente seien nur noch Detailfragen offen. Sachsens CDU-Ministerpräsident Kretschmer forderte dagegen von seiner Partei eine schonungslose Analyse und einen Neustart. Der österreichische Investor René Benko ist in einem teilweise neu aufgerollten Prozess zu 2,5 Jahren Haft verurteilt worden. Das Landgericht Innsbruck sah es als erwiesen an, dass der 49-Jährige seine Gläubiger geschädigt hat.
3: Der Ex-Milliardär hatte in einem ersten Prozess rund um diese Vorwürfe eine Haftstrafe von 2 Jahren erhalten. Nachdem der oberste Gerichtshof das Urteil in Teilen kassiert hatte, musste neu verhandelt werden. Bemerkenswert am heutigen Prozesstag war, dass Benko sich erstmals selbst geäußert hat. Erwartbar rechtfertigte er sein Handeln. Er habe zum fraglichen Zeitpunkt noch an die mögliche Rettung seines Imperiums geglaubt. Mit dem heutigen Urteil ist ein erster Verfahrensstrang gegen den 49-Jährigen abgeschlossen. Viele weitere Prozesse dürften folgen. Aus Wien, Matthias Röder.
2: Im Bereich der US-Airbase Spang-Dahlem in Rheinland-Pfalz ist ein Militärflugzeug abgestürzt. Nach ersten Erkenntnissen wurde dabei ein Mensch verletzt.
4: Eine Riesenrauchsäule steigt in den Himmel. Feuerwehrleute und auch der Katastrophenschutz, die rücken zu einem Großeinsatz aus. Was genau passiert ist, wie es zu dem Absturz kam, das ist noch unklar. Der Pilot der Maschine, der konnte sich mit einem Schleudersitz retten, sagte die US-Luftwaffe. In Spang-Dahlem ist eine F-16 Kampfjet-Staffel stationiert. Sie ist weltweit im Einsatz für die US Air Force und für die NATO. Claudia Wächter, Nachrichtenredaktion.
2: Im Streit um Grönland haben die USA, Dänemark und die Arktisinsel ein Sicherheitsabkommen geschlossen. Präsident Trump sowie die Regierungschefs Frederiksen und Nielsen unterzeichneten die Vereinbarung in New York. Trump zufolge erhalten die USA weitreichende Befugnisse zur Verteidigung Grönlands und wollen dort 2 neue Militärbasen errichten. Dänemark hat diese Darstellung bislang nicht bestätigt. Regierungschef Nielsen erklärte, das Abkommen führe die bestehende Verteidigungsvereinbarung mit den USA fort.
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2: Direkt am Kaiser-Josef-Platz, dem größten und ältesten Bauernmarkt der Stadt Graz, findet man die Genießerei am Markt. Küchenchef Alexander Posch.
3: Bei uns auf dem Teller kommt alles marktfrisch und saisonal. Also wir gehen jeden Tag frisch einkaufen am Kaiser-Josef-Markt, beziehen alles direkt bei den Bauern und bei den Produzenten vor Ort. Dadurch haben wir halt eine riesengroße Regionalität und eine extreme Frische.
2: Tagsüber Marktküche, an drei Abenden die Woche Fine-Dining-Menü. Dieses Konzept hat jetzt auch die Michelin-Tester überzeugt. Die Genießerei am Markt wurde erstmals mit einem Stern ausgezeichnet. Damit gehört das Restaurant zu den kulinarischen Adressen, die Graz in den vergangenen Jahren überregional bekannt gemacht haben.
3: Über einen Stern freut man sich riesig. Einer der größten Auszeichnungen, die es gibt in der Gastronomie. Es sind auch kurz die Tränen gekommen, weil wir auch mit den New Opening of the Year erreicht haben. Dadurch kriegen wir Gäste aus ganz Europa. Die gehen auch sehr happy wieder raus, was uns noch umso mehr freut, da unser Konzept sehr einzigartig ist. Und dreimal die Woche machen wir auch unser Marktdinner. Da bieten wir 10-Gang-Menü an von Donnerstag bis Samstag, wo wir uns noch einmal ganz kulinarisch austoben und ganz einzigartige Gerichte kreieren.
2: Die Genießerei ist dabei eins von 3 Sterne-Restaurants der Stadt. Michelin-Sterne gibt's in Graz auch noch beim Artis und im Restaurant zur Goldenen Birn. 3 unterschiedliche Konzepte und ein gemeinsamer Nenner. Die hohe Qualität der Grazer Gastronomieszene.
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1: Ich bin Daniel Schneider. Schönen guten Tag. Durch die aktuell laufenden Straßensanierungsarbeiten in der Mainzer Straße im Bad Kreuznacher Stadtteil Planegg wird die Fahrbahn von Planegg in Richtung der Stadt von morgen bis Freitag vollständig gesperrt. Die Umleitung führt über die Rheinpfalzstraße, die Rheingaustraße und die Rheinhessenstraße zur B428. Der Verkehr von der B428 in Richtung Planegg kann weiterhin fließen. Die gesamte Sanierungsmaßnahme soll bis zum 2. Oktober abgeschlossen sein. Die Stadt Bad Kreuznach bittet um Verständnis für die Einschränkungen. Bingen darf sich weiterhin Fairtrade-Stadt nennen. Die Stadt erfüllt erneut die 5 Kriterien der internationalen Fairtrade-Kampagne. Dazu gehören ein kommunaler Beschluss für den fairen Handel, eine lokale Steuerungsgruppe, faire Produkte im Handel und in der Gastronomie, Bildungsangebote sowie regelmäßige Informationen über die Aktivitäten. Oberbürgermeister Thomas Faeser sagte uns:
2: Für uns ist das eine Auszeichnung, die uns auch mit Stolz erfüllt, weil wir haben eine Steuerungsgruppe. Das sind Schulen dabei, die Volkshochschule, die Musik. Schule, das Kino, also Kikubi, die Kirchen sind dabei, Church for Future ist drin, die Stadt ist auch mit drin. Und von daher ist das einfach eine fortwährende Tatsache, dass wir das auch immer wieder schaffen, weil wir uns immer wieder bemühen, gemeinsam mit dem Einzelhandel, auch mit der Gastronomie, genauso wie als Stadt, das auch zu berücksichtigen und den Fairtrade-Anspruch auch zu genügen. Dass wir das auch, was dann als Produkte genutzt werden, auch dementsprechend auch fair bezahlt werden.
1: Bingen trägt den Titel seit 2014. Zu den jüngsten Projekten gehört eine faire Stadtschokolade. Außerdem soll bald ein digitaler Stadtplan der Nachhaltigkeit online gehen. Er soll zeigen, wo in Bingen fair und nachhaltig gehandelt wird. Die Kreisverwaltung Bad Kreuznach hat einen privat bewirtschafteten Teil der Tiefgarage unter dem Felke-Center in Bad Sobernheim mit sofortiger Wirkung gesperrt. Grund sind brandschutztechnische Mängel, die bei einer Bauüberwachung festgestellt wurden. Die öffentlichen Parkflächen bleiben weiterhin nutzbar. Die Zufahrt und Ausfahrt erfolgen künftig allerdings ausschließlich über eine Einfahrt und werden durch eine Ampel geregelt. Fahrzeuge, die auf den gesperrten Flächen stehen, können noch herausgefahren werden. Dazu sollen sich die Halter an den Hausmeister des Felke-Centers wenden. Die Kreisverwaltung bittet Besucherinnen und Besucher um Verständnis und verweist auf die Parkplätze am Johannesplatz. Diese sind nur wenige Gehminuten von der Innenstadt entfernt. Im Schwimmbad Windesheim haben am Samstag insgesamt 35 Einsatzkräfte den Ernstfall geprobt. Angenommen wurde eine undichte Chlorgasflasche während des laufenden Betriebs. Im Szenario musste das Schwimmbad evakuiert werden. Außerdem befand sich eine verletzte Person im Gefahrenbereich. Einsatzkräfte gingen unter Atemschutz vor, während sich ein Trupp mit Chemikalien-Schutzanzügen vorbereitete. Beteiligt waren die Feuerwehren aus Windesheim, Guldenthal und Stromberg, der Gefahrstoffzug des Landkreises Bad Kreuznach, die Wehrleitung sowie weitere Führungskräfte. Im Mittelpunkt standen das Vorgehen bei Gefahrstofflagen, die Einrichtung von Gefahrenbereichen und die Zusammenarbeit der Einsatzkräfte.
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1: Ich bin Thomas Bliskin. Nach den Niederlagen der CDU bei drei Landtagswahlen hat Unionsfraktionschef Thorsten Frey Kanzler Friedrich Merz die Unterstützung der Bundestagsfraktion zugesichert. Zugleich zeigte sich Frey zuversichtlich, dass das mit der SPD vereinbarte Reformpaket nun zügig umgesetzt wird.
2: Ja, wir stehen hinter dem Kanzler, sagt CDU-Fraktionschef Frey, und er glaubt auch, dass man mit dem SPD-Koalitionspartner auf einen Nenner kommt im Reformstreit. Kurz, CDU und auch CSU signalisieren heute trotz Frust und Chaos, wir sind im Arbeitsmodus. Und doch Kanzler Merz will kämpfen, eine Art Neustart hinlegen. Doch manche fragen sich schon, ob er dazu noch die Macht hat und auch die Zeit. Claudia Wächter, Nachrichtenredaktion.
1: Der Chemiekonzern Evonik will über 3000 Stellen abbauen, den Großteil davon in Deutschland. Das hat das Unternehmen in Essen mitgeteilt. Damit bekräftigte Evonik seine Umbaupläne, die bereits im Juni veröffentlicht worden waren.
3: Evonik will jetzt auf Wachstum in Amerika und Asien setzen. Dafür werde das Produktportfolio nach Rollenprofilen geordnet und den 6 großen Produktionsstandorten in Deutschland würden spezifische Aufgaben zugeteilt. Der Stellenabbau soll sozialverträglich und ohne betriebsbedingte Kündigungen umgesetzt werden, heißt es von dem Unternehmen. Das heißt, frei werdende Stellen werden nicht nachbesetzt, Beschäftigte früher in den Ruhestand verabschiedet oder freiwillige Abgänge über Abfindungen vereinbart. Fiona Reinhardt, Nachrichtenredaktion.
1: Der österreichische Investor René Benko ist in einem teilweise neu aufgerollten Prozess zu 2,5 Jahren Haft verurteilt worden. Das Landgericht Innsbruck sah es als erwiesen an, dass der 49-Jährige seine Gläubiger geschädigt hat. Dabei ging es um eine Mietkostenvorauszahlung von 360.000 Euro, obwohl sein Signa-Imperium bereits in Schwierigkeiten steckte. Benko bestreitet die Vorwürfe. Er sitzt seit Januar 2025 in Untersuchungshaft. Wer mit Öl oder Pellets heizt, muss sich in diesem Jahr auf deutlich höhere Kosten einstellen. Nach Berechnungen von CO2 Online steigen die Heizkosten einer 70 Quadratmeter Wohnung bei Heizöl um 24% auf rund 1.275 Euro pro Jahr, bei Pellets um 17% auf etwa 870 Euro. Gaskunden könnten dagegen zunächst etwas günstiger davon kommen. Hier erwartet die Beratungsgesellschaft einen Rückgang um 4%.
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1: Ich bin Thomas Bleskin. Trotz der Niederlagen der CDU bei 3 Landtagswahlen sieht Unionsfraktionschef Frei Kanzler Merz weiter von den Abgeordneten getragen. Frei sagte, er erwarte nun, dass das mit der SPD vereinbarte Reformpaket zügig umgesetzt wird. Bei der Rente seien nur noch Detailfragen offen. Sachsens CDU-Ministerpräsident Kretschmer forderte dagegen von seiner Partei eine schonungslose Analyse und einen Neustart. Der österreichische Investor René Benko ist in einem teilweise neu aufgerollten Prozess zu 2,5 Jahren Haft verurteilt worden. Das Landgericht Innsbruck sah es als erwiesen an, dass der 49-Jährige seine Gläubiger geschädigt hat.
2: Der Ex-Milliardär hatte in einem ersten Prozess rund um diese Vorwürfe eine Haftstrafe von 2 Jahren erhalten. Nachdem der oberste Gerichtshof das Urteil in Teilen kassiert hatte, musste neu verhandelt werden. Bemerkenswert am heutigen Prozesstag war, dass Benko sich erstmals selbst geäußert hat. Erwartbar rechtfertigte er sein Handeln. Er habe zum fraglichen Zeitpunkt noch an die mögliche Rettung seines Imperiums geglaubt. Mit dem heutigen Urteil ist ein erster Verfahrensstrang gegen den 49-Jährigen abgeschlossen. Viele weitere Prozesse dürften folgen. Aus Wien, Matthias Röder.
1: Im Bereich der US-Airbase Spang-Dahlem in Rheinland-Pfalz ist ein Militärflugzeug abgestürzt. Nach ersten Erkenntnissen wurde dabei ein Mensch verletzt.
3: Eine Riesenrauchsäule steigt in den Himmel. Feuerwehrleute und auch der Katastrophenschutz, die rücken zu einem Großeinsatz aus. Was genau passiert ist, wie es zu dem Absturz kam, das ist noch unklar. Der Pilot der Maschine, der konnte sich mit einem Schleudersitz retten, sagte die US-Luftwaffe. In Spang-Dahlem ist eine F-16 Kampfjet-Staffel stationiert. Sie ist weltweit im Einsatz für die US Air Force und für die NATO. Claudia Wächter, Nachrichtenredaktion.
1: Im Streit um Grönland haben die USA, Dänemark und die Arktisinsel ein Sicherheitsabkommen geschlossen. Präsident Trump sowie die Regierungschefs Frederiksen und Nielsen unterzeichneten die Vereinbarung in New York. Trump zufolge erhalten die USA weitreichende Befugnisse zur Verteidigung Grönlands und wollen dort 2 neue Militärbasen errichten. Dänemark hat diese Darstellung bislang nicht bestätigt. Regierungschef Nielsen erklärte, das Abkommen führe die bestehende Verteidigungsvereinbarung mit den USA fort.
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1: Ich bin Tine Klimach. Nach den Niederlagen der CDU bei 3 Landtagswahlen hat Unionsfraktionschef Thorsten Frey Bundeskanzler Merz die Unterstützung der Bundestagsfraktion zugesichert. Frey sagte, der Kanzler habe die Rückendeckung der Union. Zugleich zeigt er sich zuversichtlich, dass das mit der SPD vereinbarte Reformpaket nun zügig umgesetzt werde. Bei der Rente seien nur noch Detailfragen offen. Haushalte in Deutschland müssen in diesem Jahr erneut mit höheren Heizkosten rechnen. Laut dem neuen Heizspiegel von CO2 Online dürften vor allem Heizöl und Holzpellets deutlich teurer werden.
2: Für eine 70 Quadratmeter Wohnung in einem Mehrfamilienhaus werden beim Heizöl 24% mehr erwartet, rund 1.275 Euro im Jahr. Bei Holzpellets sollen die Kosten um 17% auf 870 Euro steigen. Fernwärme wird laut Studie ebenfalls teurer, allerdings nur leicht, wie auch Wärmepumpen. Rund 90% der Haushalte hätten aber noch Sparpotenzial. Richtiges Heizen und Lüften oder weniger Warmwasserverbrauch könnten den Energieverbrauch um bis zu 10% senken, heißt es. David Riemer, Nachrichtenredaktion.
1: Im Streit um Grönland haben die USA, Dänemark und Grönland ein Abkommen geschlossen. US-Präsident Trump, die dänische Ministerpräsidentin Frederiksen und der grönländische Regierungschef Nielsen unterzeichneten am Rande der UN-Vollversammlung in New York eine Vereinbarung, in der es um Sicherheitsinteressen geht.
3: Die USA wollen sogleich 2 Militärstützpunkte in Grönland errichten. Nach den Worten Trumps haben die USA mit dem Abkommen weitreichende Kontrolle über die Verteidigung der Insel in der Arktis. Grönlands Regierungschef nannte den Deal einen Meilenstein, der auch gut für die NATO und Europa sei. Bei seiner Rede vor der UN hatte Trump betont, dass fortan kein Gegner der USA in Grönland militärisch präsent sein oder anderweitig Investitionen tätigen dürfe. Die Insel ist strategisch und geopolitisch wichtig als Bollwerk der USA gegen Russland und China. Aus den USA, Tina Eck.
1: Nach dem gewaltsamen Tod eines 15-Jährigen in Marsberg im Hochsauerlandkreis haben sich 2 gesuchte Männer der Polizei gestellt. Gegen die 22 und 23 Jahre alten Beschuldigten liegen Haftbefehle wegen Totschlags und schwerer Körperverletzung vor. Sie sollen am Samstag auf den Jugendlichen und einen weiteren 18-Jährigen eingestochen haben. Der 15-Jährige starb noch am Tatort, der 18-Jährige wird in einem Krankenhaus behandelt.
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1: Ich bin Tine Klimach. Was folgt für die CDU aus den Wahlschlappen der vergangenen Wochen? Bundeskanzler und Parteichef Friedrich Merz will weitermachen und die geplanten Reformen durchsetzen. Nach den Spitzengremien der Partei hat er sich am Nachmittag der Unionsfraktion gestellt, also den über 200 Bundestagsabgeordneten von CDU und CSU. Doch es gab Rückendeckung für den Kanzler.
2: Ja, wir stehen hinter dem Kanzler, sagt CDU-Fraktionschef Frei. Und er glaubt auch, dass man mit dem SPD-Koalitionspartner auf einen Nenner kommt im Reformstreit. Kurz, CDU und auch CSU signalisieren heute trotz Frust und Chaos, wir sind im Arbeitsmodus. Und doch Kanzler Merz will kämpfen, eine Art Neustart hinlegen. Doch manche fragen sich schon, ob er dazu noch die Macht hat und auch die Zeit. Claudia Wächter, Nachrichtenredaktion.
1: Vertreter der USA und des Irans haben sich nach Angaben von US-Präsident Trump am Rande der UN-Generaldebatte in New York getroffen. Das Gespräch habe 3 Stunden gedauert und sei sehr gut verlaufen, sagte Trump, ohne alle Teilnehmer zu nennen. Vor der UN-Vollversammlung hatte er den Krieg gegen den Iran verteidigt und zugleich einen Deal in Aussicht gestellt.
3: Will a deal be made with Iran?
4: Die Entscheidung ist, gibt es einen Deal, mit dem sie den Iran wieder aufbauen und ein besseres Land als je zuvor schaffen können? Oder muss ich den Iran vernichten? Muss ich sie in die Hölle schicken? Ohne Überlebenschance und ohne Hoffnung auf künftige Größen und Generationen. Aber ich glaube, wir werden einen Deal machen gleich nach den Zwischenwahlen hier.
1: Die Fronten im Iran-Krieg gelten weiter als verhärtet. Ein möglicher Deal scheint in weiter Ferne. Nach dem Fund von Drohnenteilen nahe dem Bundeswehrstandort im niedersächsischen Wunsdorf ist bei der weiteren Spurensuche verdächtiges Material entdeckt worden. Nach Informationen aus Sicherheitskreisen geht es um Spuren von Sprengstoff. Inwiefern die zu der Drohne gehören, wird noch untersucht. Früheren Angaben zufolge prüfen die Ermittler auch einen möglichen Zusammenhang mit dem Drohnenvorfall am Flughafen Leipzig. Zum Sport. Die deutschen Volleyballer sind bei der Europameisterschaft im Viertelfinale ausgeschieden. Das Team von Bundestrainer Massimo Botti verlor in Sofia gegen Titelverteidiger Polen klar mit 0:3. Erik Röhrs war mit 12 Punkten bester deutscher Spieler.
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1: Ich bin Tine Klimach. Trotz der Niederlagenserie der CDU bei drei Landtagswahlen hat Fraktionschef Frei dem Kanzler die Rückendeckung der Bundestagsfraktion zugesichert. Der Bundeskanzler habe die Unterstützung der Union, sagte Frei in Berlin. Merz räumte in der Fraktionssitzung seine Mitverantwortung für die Wahlergebnisse ein und warb für seinen Reformkurs. In New York läuft die UN-Vollversammlung. Kanzler Merz muss die Krise zu Hause lösen. Dort bei der Generaldebatte der Vereinten Nationen vertritt ihn nun Bundesaußenminister Wadephul. Die Welt sei in einem Modus der Dauereskalation, sagte Wadephul und forderte konkrete Schritte für die Lösung der vielen Krisen weltweit.
2: Für die Bundesregierung ist die Antwort ganz klar. Team Deutschland wird in zahllosen Gesprächsmöglichkeiten hier in New York die Möglichkeiten nutzen, um seinen Teil dafür beizutragen, dass es nicht bei einer reinen Bestandsaufnahme der globalen Krisenlage bleibt, dass auch jede noch so kleine Möglichkeit ergriffen wird, um das Schweigen zwischen den Konfliktparteien in Europa, im Mittleren Osten und andernorts zu überwinden.
1: Vertreter der USA und des Irans haben sich nach Angaben von US-Präsident Trump in New York getroffen. Der genaue Inhalt der Gespräche ist offen. Der österreichische Investor René Benko ist in einem teilweise neu aufgerollten Prozess zu 2,5 Jahren Haft verurteilt worden. Das Landgericht Innsbruck sah es als erwiesen an, dass der 49-Jährige seine Gläubiger geschädigt hat.
3: Der Ex-Milliardär hatte in einem ersten Prozess rund um diese Vorwürfe eine Haftstrafe von 2 Jahren erhalten. Nachdem der oberste Gerichtshof das Urteil in Teilen kassiert hatte, musste neu verhandelt werden. Bemerkenswert am heutigen Prozesstag war, dass Benko sich erstmals selbst geäußert hat. Erwartbar rechtfertigte er sein Handeln. Er habe zum fraglichen Zeitpunkt noch an die mögliche Rettung seines Imperiums geglaubt. Mit dem heutigen Urteil ist ein erster Verfahrensstrang gegen den 49-Jährigen abgeschlossen. Viele weitere Prozesse dürften folgen. Aus Wien, Matthias Röder.
1: Zum Sport. Die deutschen Volleyballer sind bei der Europameisterschaft im Viertelfinale ausgeschieden. Das Team von Bundestrainer Massimo Botti verlor in Sofia gegen Titelverteidiger Polen klar mit 0:3. Erik Röhrs war mit 12 Punkten bester deutscher Spieler.
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1: Ich bin Tine Klimach. Bei der UN-Generaldebatte gibt es in diesem Jahr mehrere Schwerpunkte. Heute geht es unter anderem um den Ukraine-Krieg. In New York wird der ukrainische Präsident Zelensky reden. Er hatte gestern am Rande der Generaldebatte das gewünschte Gespräch mit US-Präsident Trump erhalten.
2: In seiner Rede hatte Trump optimistisch prophezeit, dass der Ukraine-Krieg bald vorbei sein könnte. Man werde den Konflikt lösen und zwar schneller als alle denken, meinte Trump. Beim Treffen mit Trump am Rande der UN-Generaldebatte hat Zelensky erneut die Teilwaffenruhe im Energiebereich angesprochen und neue Waffenlieferungen, vor allem Patriot-Flugabwehrraketen. Auch Vertreter der USA und des Irans verhandelten am Rande des UN-Events viele Stunden lang. Die Gespräche seien gut gelaufen, sagte Trump. Aus den USA, Tina Eck.
1: Im Streit um Grönland haben die USA, Dänemark und die Arktisinsel ein Sicherheitsabkommen geschlossen. Die Vereinbarung wurde ebenfalls in New York unterzeichnet. Trump zufolge erhalten die USA weitreichende Befugnisse zur Verteidigung Grönlands und wollen dort zwei neue Militärbasen errichten. Regierungschef Nielsen erklärte, das Abkommen führe die bestehende Verteidigungsvereinbarung mit den USA fort. Haushalte in Deutschland müssen in diesem Jahr erneut mit höheren Heizkosten rechnen. Laut dem neuen Heizspiegel von CO2 Online dürften vor allem Heizöl und Holzpellets deutlich teurer werden. Beim Erdgas sieht die Organisation dagegen insgesamt eine leichte Entlastung.
3: Für eine 70 Quadratmeter Wohnung in einem Mehrfamilienhaus werden beim Heizöl 24% mehr erwartet, rund 1.275 Euro im Jahr. Bei Holzpellets sollen die Kosten um 17% auf 870 Euro steigen. Fernwärme wird laut Studie ebenfalls teurer, allerdings nur leicht, wie auch Wärmepumpen. Rund 90% der Haushalte hätten aber noch Sparpotenzial. Richtiges Heizen und Lüften oder weniger Warmwasserverbrauch könnten den Energieverbrauch um bis zu 10% senken, heißt es. David Riemer, Nachrichtenredaktion.
1: Ein Flugzeug von Eurowings hat am Düsseldorfer Flughafen kurz nach dem Start eine Sicherheitslandung hingelegt. Wie ein Sprecher von Eurowings auf Nachfrage mitteilte, wurde am Nachmittag kurz nach dem Start der Maschine in Richtung Italien eine leichte Rauchentwicklung festgestellt. Daraufhin sei der Flieger vorsorglich umgedreht. Er sei normal gelandet und werde derzeit noch technisch untersucht, hieß es.
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1: Ich bin Tine Klimach. Die CDU-CSU-Bundestagsfraktion tagte erstmals nach dem Wahldebakel. Ihr Vorsitzender Thorsten Frey stärkte Kanzler Merz den Rücken.
2: Der Bundeskanzler hat unsere Unterstützung und ja, ich bin davon überzeugt, dass wir gemeinsam mit der SPD die verabredeten Reformvorhaben auch tatsächlich zügig durchsetzen können.
1: Am Abend fanden sich außerdem mehrere Spitzenvertreter der Koalition in Berlin zu einem vertraulichen Treffen zusammen. Darunter sollen Kanzleramtsministerin Waken und Gesundheitsminister Lindemann von der CDU gewesen sein. Für die SPD nahmen Co-Chefin Bärbel Bas sowie Innenminister Dobrindt als Vertreter der CSU teil. Zum ersten Mal seit rund 3 Monaten haben sich Vertreter der USA und des Irans wieder getroffen. Das Gespräch am Rande der UN-Generalversammlung in New York sei sehr gut gelaufen und habe 3 Stunden gedauert, sagte US-Präsident Trump vor Reportern. Iranische Staatsmedien bestätigten das Treffen. Ob es konkrete Ergebnisse gab, blieb offen. Heute wird die Rede des iranischen Präsidenten Pezeshkian vor den Vereinten Nationen erwartet. Medikamente einfach in der Drogerie um die Ecke abholen. Diesen Service bietet die Online-Apotheke von DM zumindest für bestimmte Medikamente an. Das passt der Wettbewerbszentrale nicht. Sie hat geklagt und heute prüft das Landgericht